0: geworben, den Sanktionsdruck auf Teheran zu erhöhen, sagte der Bundeskanzler. Bundesaußenminister Wadephul, CDU, rief den Iran auf, seine, Zitat, Politik der Brandstiftung in der Region aufzugeben. Wadephul und Merz forderten erneut ein dauerhaftes Ende des iranischen Atomprogramms. Es dürfe auch keine Angriffe mehr auf Israel und die Golfstaaten geben.
1: Das von Hantavirus-Fällen betroffene Kreuzfahrtschiff darf in einem Hafen der Kanarischen Inseln einlaufen. Das hat Spanien in Abstimmung mit der Weltgesundheitsorganisation erlaubt, wie das Gesundheitsministerium mitteilte. Das Schiff ankert zurzeit mit knapp 150 Menschen an Bord vor Kap Verde. In 3 bis 4 Tagen dürfte es auf den Kanaren eintreffen. Die Inselgruppe sei der nächstgelegene Ort mit den notwendigen medizinischen Kapazitäten. Bisher sind 3 Passagiere auf dem Kreuzfahrtschiff gestorben, darunter eine Person aus Deutschland. Der mutmaßliche Amokfahrer von Leipzig ist in ein psychiatrisches Krankenhaus eingewiesen worden. Das hat ein Ermittlungsrichter angeordnet. Es gebe dringende Gründe, dass der Beschuldigte die Tat in einem Zustand der erheblich verminderten Schuldfähigkeit begangen habe, so die Begründung. Am Montag war ein Mann in Leipzig mit einem Auto durch die Fußgängerzone gerast. 2 Menschen wurden dabei getötet und mehrere weitere verletzt. Bei vielen Webseiten mit dem Adressende .de gibt es gerade Probleme mit der Erreichbarkeit. Grund ist offenbar eine Störung bei der Registrierungsstelle für diese deutschen Webseiten DENIC. Sie sorgt dafür, dass Internetnutzern nach der Eingabe der Webadresse die richtige Seite angezeigt wird. DENIC schreibt, man suche nach der Ursache des Problems. Die Registrierungsstelle verwaltet insgesamt rund 18 Millionen Webseiten mit DE-Adresse. Das Wetter für Deutschland. In der Nacht zieht Starkregen von der Mitte nach Norden, ganz im Norden und im Süden trocken und teils aufgelockert. Die Tiefstwerte 12 bis 3 Grad. Tagsüber von Ostfriesland bis zur Ostsee freundlich, südlich davon regnerisch, in der Mitte und im Süden Deutschlands teils kräftige Schauer und Gewitter. Und die Zeit, es ist 2.03 Uhr.
2: Die junge Nacht hier mit 10 Meldungen um kurz nach 2. A1 Lübeck Richtung Fehmarn ist gesperrt zwischen Neustadt Mitte und Neustadt Pelzerhaken wegen der Nachtbaustelle noch bis zum 6. Mai um 5. A1 Hamburg Richtung Bremen ist zwischen Hamburg-Stillhorn und Harburg wegen einer Nachtbaustelle bis um 5 Uhr früh zu. Bitte weicht aus über die U76. A1 Bremen Richtung Osnabrück ist zwischen Wildeshausen West und Dreieck Ahlhorner Heide wegen einer Nachtbaustelle bis um 5 Uhr früh zu. A8 München Richtung Salzburg ist zwischen Traunstein-Siegsdorf Ost und Bad Reichenhall wegen einer Nachtbaustelle bis um 6 Uhr früh zu. Die Umleitung führt über die U91. A44 Kassel-Eisenach ist zwischen Helsau und Waldkappel in beiden Richtungen wegen Tunnelwartungsarbeiten bis Freitag täglich von 21 bis 4 Uhr morgens zu. Eine Umleitung ist eingerichtet. A71 Richtung Schweinfurt ist zwischen Gräfenroda und Goberhof wegen Tunnelwartungsarbeiten zu bis morgen früh um 6. Die A100 Wilmersdorf Richtung Wedding ist zwischen Dreieck Funkturm und Spandauer Damm wegen Bauarbeiten bis ca. 5 Uhr zu. A111 stadtauswärts, der Tunnel Ortskern Tegel ist bis 5 Uhr früh zu. A115 Avus statt einwärts zwischen Kreuz Zehlendorf und Spanische Allee eine Sperrung bis um 6 wegen Bauarbeiten. A100 Stadtring bis 5 gibt es eine Sperrung wegen Wartungsarbeiten in beiden Richtungen zwischen Grade und Oberlandstraße und dem Treptower Park. Auch gesperrt ist die A113 in beiden Richtungen zwischen Dreieck Neukölln und Spätstraße.
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2: So. Am Montag zu unserer Zeit in der Nacht war die Met Gala. Und das Wichtigste an der Met Gala sind die Outfits. Wir erinnern uns an legendäre Kostüme, wo zum Beispiel, ich glaube, Kim Kardashian sich komplett einlullen hat lassen in so schwarzes Latex. War nicht auch das Fleischkostüm von Lady Gaga bei der Met? Wir schauen mal, was dieses Mal außergewöhnlich war. In dieser halben Stunde, Cortaro Dö hier. Hallo.

0: Die junge Nacht hier. Beyoncé und Rihanna auf dem Montag in einem Raum. Ganz normal, wenn Met ist, ne? Ja, die Met-Gala. Die Show für Stars mit abgefahrenen Outfits in New York. Und ganz daneben werden noch Spenden gesammelt. Ja, ja. Brinja Becker aus dem Junge Nacht-Team hat das Ganze ganz genau beobachtet. Nicht nur aus Hobbygründen. Und weiß, wer besonders crazy unterwegs war.
1: Ich würde sagen, Bad Bunny. Der kam nämlich als Opa. Mit so einer Perücke aus weißen Haaren und komplett auf alt geschminkt. Hat auch lange gedauert, sagt er.
2: 53 years.
1: Ja, gefühlt 53 Jahre. Also er ist beim Fertigmachen noch automatisch gealtert. Sein Look kommt online aber super an. Es gibt schon wieder ganz verrückte Fans, die schreiben, hab gerade Bad Bunny auf der Met gesehen und google, wie ich seine Altenpflegerin werden kann.
0: Nicht der Einzige, der abgeliefert hat.
1: Ansonsten war aber noch Sabrina Carpenter da in einem Kleid aus Filmrollen. Madonna mit einem Hut, der aussieht wie ein Schiff. Lisa hatte 4 Arme, 2 aus dem 3D-Drucker, die so einen Schleier gehalten haben. Und Cardi B's Outfit sah auch ein bisschen eklig aus. Die hatte so Schulterpolster aus ganz puffigem Stoff, aber immer so abgebunden. Online schreiben Fans, sieht aus wie ein Kleid aus Gedärmen.
0: Ja, sagen wir mal so, die Met Gala, auch nur irgendwie ein etwas schickeres Cosplay-Event, wo man mehr Leute auch kennt außerhalb der Kostüme. Die junge Nacht hier, jetzt mit Holly Humberstone, To Love Somebody. 2:15 Uhr, schönen Mittwoch zusammen. Hi.

Alle waren sie da, alle waren sie wahnsinnig angezogen, außer Harry Styles. Harry Styles hat sich nicht sehen lassen, seine quasi verlobte Zoe Kravitz war alleine am Start bei der Met Gala am Montag. Ach ja, na, hat er Bad Bunny alleine alt aussehen lassen. Versteht ihr, weil Bad Bunny sich als alter Mann verkleidet hat für die Met Gala, wo sich alle Stars so fancy anziehen. Oder sich ein Kostüm über... American Girls, das ist Harry Styles, das eigentliche Wichtige, seine Musik, hier in der Jungnacht, 2:22 Uhr.

0: Halb drei, die junge Nacht hier mit 10 Meldungen. A1, Lübeck Richtung Fehmarn ist zwischen Neustadt-Mitte und Neustadt-Pelzerhaken wegen einer Nachtbaustelle zu bis zum 6. Mai um 5. Die A1, Hamburg Richtung Bremen ist zwischen Hamburg-Stillhorn und Harburg wegen einer Nachtbaustelle zu bis um 5 Uhr früh. Bitte weicht aus über die U76. Die A1, Bremen Richtung Osnabrück ist zwischen Wildeshausen-West und dem Dreieck Ahlhorner Heide wegen einer Nachtbaustelle zu bis um 5 Uhr früh. Die A8, München Richtung Salzburg ist zu zwischen Traunstein-Siegsdorf Ost und Bad Reichenhall wegen der Nachtbaustelle bis um 6. Die Umleitung führt über die AU91. A44 Kassel-Eisenach zwischen Helsa und Waldkappe ist zu in beiden Richtungen. Tunnelwartungsarbeiten noch bis Freitag täglich von 21 bis 4 Uhr. Eine Umleitung ist eingerichtet. A71 Richtung Schweinfurt ist zwischen Gräfenroda und Oberhof wegen Tunnelwartungsarbeiten zu bis morgen früh um 6. Die A100 Wilmersdorf Richtung Wedding ist zwischen Dreieck Funkturm und Spandauer Damm zu wegen Bauarbeiten bis ca. 5. A111 stadtauswärts, da ist der Tunnel Ortskern Tegel bis 5 Uhr früh zu. A115, Avus stadteinwärts zwischen Kreuz Zehlendorf und Spanische Allee eine Sperrung bis 6 Uhr früh wegen Bauarbeiten. A100, Stadtring bis 5 Uhr früh ist dazu wegen Wartungsarbeiten in beiden Richtungen zwischen Grade bzw. Oberlandstraße und Treptower Park. Ebenso zu ist die A113 in beiden Richtungen zwischen Dreieck Neukölln und Spätstraße.
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0: Das war vorhin ein Moment, ich komme hier in die Redaktion und so, das Internet funktioniert nicht. Ja, es gab ein Problem bei der Gesellschaft, die DE-Adressen für Deutschland verwaltet. Da gab es irgendein technisches Problem und man gleich so, wurden wir gehackt? Noch gibt's kein richtiges Statement, aber das meiste scheint wohl wieder zu funktionieren. Kotaro, du hier, hi.

Das ist ja schön und gut, jetzt so um 2.37 Uhr. Aber es ist halt eben 2.37 Uhr und einige von euch brauchen wahrscheinlich jetzt so einen ganz kleinen Pusher. So einen ganz kleinen Pusher in diesen Mittwoch rein. Könnt ihr haben. Another. Zusammen mit 54 Ultra. Ein DJ-Duo und ein Produzent, der am Ende 54 Ultra bringt die Gitarre. Sexy. Let's talk to you hier in der jungen Nacht.

0: die junge Nacht hier, 2.48 Uhr. Wisst ihr, was das für ein Schock war, als ich erfahren habe, auf dem Uni-Austausch damals, als eine von den Französinnen erzählt hat, ja, manchmal kiffen meine Mom und ich mir zusammen ein. Also, hä, was? Was? Die Boomer kiffen auch? Dann habe ich mir vor einem Moment lang überlegt, stopp mal. Hä, natürlich. Warum auch nicht? Und diese lustige Erfahrung durfte wohl Maria Clara Grobler, ihres Zeichens Comedian, auch machen.
1: Ich glaube, ich habe mit 14 meine allerersten Graserfahrungen gemacht und ich hatte seitdem auch immer so ein bisschen Gras unter meinem Bett zu liegen. Und einen Abend lag ich zusammen mit meiner Mutter im Bett. Wir haben Germany's Next Topmodel geschaut, einfach weil wir uns schlecht fühlen wollten. Ja. Das Gras hat super krass gerochen. Und natürlich weiß meine Mutter, wie Gras riecht. Ich meine, sie ist Kindergärtnerin in Berlin. Aber sie meinte dann trotzdem, Maria, was riecht denn hier so? Ich war so, das ist ein verschimmeltes Brot. Und sie hat es erstmal unkommentiert gelassen. Aber ein paar Tage später war mein Gras weg. Und sie war viel besser drauf. Also habe ich sie dann drauf angesprochen. War so, hey Mama, hast du mein verschimmeltes Brot geraucht? Und sie hat so voll lange über die Frage nachgedacht und war so, nein, aber hast du noch mehr? Dankeschön.
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1: Um 3 Uhr mit Christine Beit. Bundeskanzler Merz will das Bündnis mit der SPD bis zum Ende der Legislaturperiode in 3 Jahren fortsetzen. Das hat er gestern am Vorabend des ersten Jahrestags der schwarz-roten Koalition auf einem Treffen des CDU-Wirtschaftsrates gesagt. Aus der Nachrichtenredaktion Thomas Bertsch.
2: Merz sagte wörtlich, wir wollen und wir müssen mit dieser Koalition, die wir jetzt haben, erfolgreich sein. Eine Minderheitsregierung sei für ihn keine Option. Er werde diese nicht eingehen und auch nicht auslösen. Neuwahlen schloss Merz ebenfalls aus, denn dadurch wäre Deutschland wochenlang nur eingeschränkt handlungsfähig. Die schwarz-rote Bundesregierung ist heute genau 1 Jahr im Amt. Wie gewohnt will Merz am Vormittag die Kabinettssitzung im Kanzleramt leiten. In aktuellen Umfragen haben Union und SPD keine Mehrheit mehr.
1: Bundesfamilienministerin Prien kritisiert, dass Frauen nach wie vor deutlich mehr Familien- und Sorgearbeit übernehmen als Männer. Gleichstellung sei keine Kür, sondern Verfassungsauftrag und er sei noch nicht erfüllt, sagte die CDU-Politikerin dem Redaktionsnetzwerk Deutschland. Prien reagierte auf Zahlen des Statistischen Bundesamts. Demnach sind knapp 40% der Frauen mit mindestens einem Kind unter 3 Jahren erwerbstätig, gleichzeitig aber fast 90% der Väter. Die USA wollen ihre Initiative für eine sichere Schifffahrt in der Straße von Hormuz aussetzen, für kurze Zeit, wie Präsident Trump angekündigt hat. Demnach soll während des Stopps geprüft werden, ob die USA und der Iran ein Abkommen abschließen können. Dafür habe es große Fortschritte gegeben. Trump erklärte, Pakistan und andere Länder hätten um den Stopp gebeten. Die US-Seeblockade von iranischen Häfen bleibe aber in Kraft. Der FC Arsenal steht als erster Finalist der Fußball-Champions League fest. Die Londoner stehen erstmals seit 2006 im Endspiel. Sie gewannen am Abend 1:0 gegen Atletico Madrid. Aus London berichtet Christoph Prössl.
3: Dass es diesmal klappen könnte, darauf hatten viele zu Recht gehofft. 14 Spiele haben die Gunners im Wettbewerb absolviert, keines verloren. Und dann auch noch der 3:0-Sieg gegen Fulham in der Premier League am vergangenen Wochenende. Auch hier der Titel zum Greifen nahe. Für den Einzug ins Finale der Champions League reichte den Gunners ein 1:0. Im Spiel gegen die Bayern oder PSG wird sich entscheiden, ob Arsenal den Titel erstmals wird holen können.
1: Das Wetter für Deutschland. In der Nacht zieht Starkregen von der Mitte nach Norden. Ganz im Norden und im Süden trocken und teils aufgelockert. Die Tiefstwerte 12 bis 3 Grad. Tagsüber von Ostfriesland bis zur Ostsee freundlich. Südlich davon regnerisch. In der Mitte und im Süden Deutschlands teils kräftige Schauer und Gewitter und bis 23 Grad. Die Zeit 3:03 Uhr.
4: Die junge Nacht hier. Für 9 Meldungen gibt es noch um 3:15. A1 Lübeck Richtung Fehmarn ist zwischen Neustadt-Mitte und Neustadt-Pelzerhaken zu wegen der Nachtbaustelle bis zum 6. Mai um 5. Die A1 Hamburg Richtung Bremen ist zwischen Hamburg-Stillhorn und Harburg wegen einer Nachtbaustelle zu bis um 5. Bitte weicht aus über die U76. A1 Bremen Richtung Osnabrück ist zwischen Wildeshausen-West und dem Dreieck Ahlhorner Heide wegen einer Nachtbaustelle zu bis um 5. A8 München Richtung Salzburg ist zwischen Traunstein-Siegsdorf-Ost und Bad Reichenhall wegen einer Nachtbaustelle zu bis um 6. Die Umleitung führt über die U91. A44 Kassel-Eisenach zwischen Helzer und Waldkappel wird gebaut im Tunnel. Deswegen ist in beiden Richtungen zu. Bis Freitag täglich von 21 bis 4 Uhr. Eine Umleitung ist eingerichtet. A71 Richtung Schweinfurt ist zu zwischen Gräfenroda und Oberhof. Auch dort Tunnelwartungsarbeiten bis morgen früh um 6. A111 stadtauswärts. Der Tunnel Ortskern Tegel ist bis 5 Uhr früh zu. A115 AWO Stadt einwärts zwischen Kreuz Zehlendorf und Spanischer Allee. Eine Sperrung bis 6 Uhr früh wegen Bauarbeiten. A100 Stadtring bis 5 Uhr früh. Sperrung wegen Wartungsarbeiten in beiden Richtungen zwischen Grade und Oberlandstraße und Treptower Park. Auch zu ist die A113 in beiden Richtungen zwischen Dreieck Neukölln und Spätstraße.
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4: Jetzt hat man sich getrennt, aber man mag sich ja trotzdem noch. Oder zumindest die Eltern oder Geschwister von der Ex oder dem Ex. Wie geht man da so um? Wie schafft man das, einen schönen, netten Kontakt über Jahre aufgebaut auch weiter noch zu halten? Fragen wir uns in dieser halben Stunde. Kotaro, du hier.

0: Mittwochmorgen, 3.13 Uhr, die junge Nacht hier. So Ex-Beziehungen, ne? Nicht nur schwelgt man manchmal auch in der einen oder anderen Erinnerung, wie es mal gewesen ist, als es noch schön war. Sondern es hängt auch noch manchmal was dran, nämlich Familie, Freunde, Leute, die man kennengelernt hat durch die Partnerschaft, auf der Seite vom Partner, von der Partnerin. Rebecca Zöller aus dem Junge Nacht-Team hat mit euch gesprochen und gesagt, ja, viele sagen klarer Cut und Gutes. Rebecca sagt, das macht irgendwo Sinn.
1: Ja, und das deckt sich tatsächlich auch so ein bisschen mit der Studienlage. Da heißt es in der Regel, ne, sobald dich irgendetwas emotional triggert, wird's schwierig. Da gibt's eine aktuelle Studie, Social Media und Ex-Partner, die zeigt schon ein indirekter Kontakt. Also sehen, hören, mitbekommen, eben auch über Freundesfreunde, über den Ex-Partner. Das führt dazu, dass es härter wird, damit komplett abzuschließen.
0: Vielleicht will man aber auch nicht komplett abschließen und zum Beispiel mit den Freunden aus dieser Beziehung befreundet bleiben. Nur ist die Frage, unter welchen Bedingungen?
1: Das kann klappen, ne, wenn du der Beziehung emotional wirklich neutral dann gegenüberstehst und die Leute auch unabhängig von deinem Ex, deiner Ex magst. Paartherapeutin Sabine Decker rät aber, auch wenn die Familie oder Freunde, du die wirklich gerne hast, ne, da nicht direkt nach der Beziehung den Kontakt zu suchen.
2: Weil die anderen einen daran erinnern, weil man dann doch wieder über die Beziehung spricht und so weiter. Und man kann ja vielleicht, wenn dann der erste Schmerz verklungen ist, nach einem halben Jahr oder was, trotzdem wieder Kontakt miteinander haben und darüber vielleicht auch erfahren, was der andere so macht oder wie es denen geht. Das kann man ja dann, wenn der Schmerz nicht mehr so groß ist, kann man das wieder anfangen.
1: Wichtig dabei aber keine Hoffnung, also das sind die Bedingungen, keine Hoffnung mehr, die Beziehung ist wirklich verarbeitet, der Kontakt ist eben nur auf einer anderen Basis und nicht, dass das alte Beziehungs-Ich wieder auftaucht.
0: Also es bleibt ein bisschen Arbeit, bevor man so Freundschaften weiterhin pflegen kann. Aber wenn man es davon loslösen kann, dann kann es klappen. Warum denn nicht? 3:15 Uhr, die junge Nacht hier.

0: 20 nach 3, die junge Nacht hier. Clara Maria Kroppler, ne? Comedian, hat ja vorhin gesagt, sie und ihre Mom haben zusammen Germany's Next Topmodel geguckt, um sich mir mal wieder schlecht zu fühlen. Warum guckt man Reality Queens auf Stöckelschuhen durch den Dschungel? Der gleiche Grund? Wer weiß es schon? Auf jeden Fall mit dabei ist Gina-Lisa Lofing und sie ist uns aufgefallen mit ihren wirklich beeindruckenden Einstein-Moments.
1: A Quadrat plus B Quadrat ist C Quadrat. Ist das nicht von Albert Einstein sogar? Ich glaube ja, der hat Formeln gemacht. Ja, weil so dumm, wie ich vielleicht aussehe, bin ich gar nicht und das ist geil.
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0: Halb vier. Die junge Nacht hier am frühen Mittwoch A1 Lübeck Richtung Fehmarn ist zwischen Neustadt Mitte und Neustadt Pelzerhaken zu wegen der Nachtbaustelle bis zum 6. Mai um 5. A1 Hamburg Richtung Bremen ist zwischen Hamburg Stillhorn und Harburg wegen der Nachtbaustelle zu bis um 5. Bitte weicht aus über die U76. A1 Bremen Richtung Osnabrück ist zwischen Wildeshausen West und dem Dreieck Ahlhorner Heide wegen der Nachtbaustelle zu bis um 5. Die A8 München Richtung Salzburg ist zwischen Traunstein Siegsdorf Ost und Bad Reichenhall wegen einer Nachtbaustelle bis um 6 Uhr früh zu. Die Umleitung führt über die U91. A44 Kassel-Eisenach ist zwischen Helsau und Waldkappel in beiden Richtungen zu. Tunnelwartungsarbeiten dort. Noch bis Freitag täglich von 21 Uhr bis um 4 Uhr. Eine Umleitung ist eingerichtet. A71 Richtung Schweinfurt ist zwischen Gräfenroda und Oberhof zu wegen Tunnelwartungsarbeiten bis morgen früh um 6. A111 stadtauswärts, der Tunnel Ortskern-Tegel ist bis 5 Uhr früh zu. A115 Awus stadteinwärts zwischen Kreuz Zehlendorf und Spanische Allee. Eine Sperrung bis um 6 wegen Bauarbeiten. Die A100 Stadtring bis 5 Uhr früh eine Sperrung wegen Wartungsarbeiten in beiden Richtungen zwischen Grade bzw. Oberlandstraße und Treptower Park. Auch zu ist die A113 in beiden Richtungen zwischen Dreieck Neukölln und Spätstraße.
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0: Ja, moin zusammen! Wie wäre es mit einem kleinen Ausflug Richtung Space? Das schafft ein neues Game namens Aphelion, stelle ich euch vor in dieser halben Stunde.

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0: Man klebst mal hier kurz die Schwerelosigkeit an. So gefühlt zumindest. Oh, herrlich. John Alleindecker aus dem Junge Nacht-Team hat ein neues Game dabei. Aphelion heißt es. Und Joanna, erklär mal, es nimmt uns mit in den Weltall.
1: Zu einem fiktiven Planeten namens Persephone. Und der könnte für die Menschen möglicherweise bewohnbar sein. Und ich sag mal so, da besteht definitiv Bedarf. Denn im Jahr 2062 hat der Klimawandel die Erde an den Rand des Zusammenbruchs gebracht. Also schickt die ESA, das ist ja quasi das europäische Pendant zur NASA, zwei Astronauten auf Erkundungsmission dahin. Und das sind Ariane und Thomas.
0: Und Ariane und Thomas, die haben es ja nicht so gemütlich dann erstmal.
1: Beide bruchlanden erstmal an unterschiedlichen Orten auf dem Planeten.
2: Thomas! You there? Say something if you can hear me.
1: Und der Planet, der ist voller Eis, voller Schnee. Wir müssen da wieder zueinander finden. Wir spielen also im Wechsel, während wir uns schleichen, schwingend, laufend und kletternd durch dieses Eis arbeiten. Und mein erster Eindruck war, ja, also ich sag mal so Uncharted in kalt. Allerdings hat mich das auch komplett kalt gelassen und pun intended.
0: Okay, wahrscheinlich ist wirklich nicht der Effekt, den das Team wollte, was sie eigentlich so vorhaben und warum eigentlich so viel Vorfreude da drin steckte in Aphelion. Das erzählt Joanna später noch hier in der jungen Nacht.

Man verliebt sich so leicht in sie. In die Olivia Dean. Es ist doch eine Selbstverständlichkeit, muss man jetzt nicht so angeben. Schön, trotzdem schöner Song. So easy. Olivia Dean hier in der Jungen nach 3:48 Uhr ist es.

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1: um 4 Uhr mit Christine Beit. Gas- und Ölheizungen sollen auch nach 2045 eingebaut werden dürfen, also dem Jahr, in dem Deutschland eigentlich klimaneutral sein soll. Das sieht ein neuer Entwurf des sogenannten Heizungsgesetzes vor. Darin sind keine Verbote mehr vorgesehen. Das Wirtschaftsministerium macht aber auch keine klaren Aussagen zum Abschied von fossilen Brennstoffen, berichtet Hauptstadtkorrespondentin Nicole Markwald.
2: Weiterhin geplant bleibt die sogenannte Biotreppe. Sie sieht die Einführung von einer Mindestquote von Grüngas und Grünheizöl vor. Dieser nachhaltige Anteil soll dann stufenweise heraufgesetzt werden. Von 10% ab 2029 bis 60% im Jahr 2040. Kritik kommt von den Grünen. Sie werfen Bundeswirtschaftsministerin Reichert, CDU, vor, die Abhängigkeit von Öl und Gas zu befördern. Die AfD dagegen kritisiert das Festhalten an Vorgaben für umweltfreundlichere Kraftstoffe.
1: Bundeskanzler Merz will das Bündnis mit der SPD bis zum Ende der Legislaturperiode in 3 Jahren fortsetzen. Das hat er gestern am Vorabend des ersten Jahrestags der schwarz-roten Koalition auf einem Treffen des CDU-Wirtschaftsrates gesagt. Diese Koalition wolle und müsse erfolgreich sein. Er schloss eine Minderheitsregierung oder Neuwahlen aus. Dadurch wäre Deutschland wochenlang nur eingeschränkt handlungsfähig, so Merz. Das von Hantavirusfällen betroffene Kreuzfahrtschiff darf in einem Hafen der Kanarischen Inseln einlaufen. Das hat Spanien in Abstimmung mit der Weltgesundheitsorganisation erlaubt, wie das Gesundheitsministerium mitteilte. Das Schiff ankert zurzeit mit knapp 150 Menschen an Bord vor Kap Verde. Die Kanaren seien der nächstgelegene Ort mit den notwendigen medizinischen Kapazitäten. Viele Webseiten mit dem Adressende .de sind in der Nacht nicht erreichbar gewesen. Grund war eine Störung bei der Registrierungsstelle für diese deutschen Webseiten DENIC. Sie sorgt dafür, dass Internetnutzern nach der Eingabe der Webadresse die richtige Seite angezeigt wird. Mittlerweile ist die Störung laut DENIC behoben. Die Ursache werde analysiert. Der FC Arsenal steht erstmals seit 20 Jahren im Finale der Fußball Champions League. Die Londoner gewannen 1:0 gegen Atletico Madrid. Gegner im Finale könnte entweder der FC Bayern München oder Paris Saint-Germain werden. Das entscheidet sich heute Abend. Das Wetter für Deutschland. Die Tiefstwerte liegen am Morgen zwischen 12 und 3 Grad. Tagsüber von Ostfriesland bis zur Ostsee freundlich. Südlich davon regnerisch. In der Mitte und im Süden Deutschlands teils kräftige Schauer und Gewitter. Dazu Temperaturen von maximal 10 bis 23 Grad. Die Zeit, es ist 4.03 Uhr.
3: Die junge Nacht hier. 10 Meldungen um kurz nach 4. Die A1 Lübeck Richtung Fehmarn ist zwischen Neustadt-Mitte und Neustadt-Pelzerhaken wegen der Nachtbaustelle zu bis am 6. Mai um 5 Uhr. Die A1 Hamburg Richtung Bremen ist zwischen Hamburg-Stillhorn und Harburg wegen einer Nachtbaustelle bis 5 zu. Bitte weicht aus über die U76. A1 Bremen Richtung Osnabrück ist zwischen Wildeshausen West und dem Dreieck Ahlhorner Heide wegen einer Nachtbaustelle bis 5 Uhr früh zu. A2, auch die ist gesperrt, Hannover Richtung Dortmund in Höhe des Rastplatz Brunsberg. A8 München in Richtung Salzburg ist zwischen Traunstein-Siegsdorf Ost und Bad Reichenhall wegen einer Nachtbaustelle bis um 6 zu. Die Umleitung führt über die U91. A44 Kassel-Eisenach ist zwischen Helsau und Waldkappel in beiden Richtungen wegen Tunnelwartungsarbeiten bis Freitag täglich von 21 Uhr bis 4 Uhr morgens gesperrt. Eine Umleitung ist eingerichtet. A71 Richtung Schweinfurt ist zwischen Gräfenroda und Oberhof wegen Tunnelwartungsarbeiten gesperrt bis morgen früh um 6. A111 stadtauswärts der Tunnel Ortskern Tegel ist bis 5 Uhr früh zu. A115 Abus Stadt einwärts zwischen Kreuz Zehlendorf und Spanische Allee eine Sperrung bis 6 Uhr wegen Bauarbeiten. A100 Stadtring bis 5 Uhr früh eine Sperrung wegen Wartungsarbeiten in beiden Richtungen zwischen Grade bzw. Oberlandstraße und Treptower Park. Auch zu ist die A113 in beiden Richtungen zwischen Dreieck Neukölln und Spätstraße.
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3: Tyler zusammen mit Sarah Larsson hört in dieser halben Stunde mit She Did It Again. So ein epischer Songtitel, dass er komplett groß geschrieben ist. Naja, hört man vielleicht auch dem Song gleich an. Zumindest nach Gracie Abrams. Und dann gehen wir nochmal auf diesen Eisplaneten und schauen, warum Aphelion jetzt nicht so das heißeste Game ist. Haha, versteht ihr?

0: jetzt mal wieder auf Persephone gelandet, dem Schauplatz, dem Planeten des neuen Games Aphelion. Joanna Leyendecker aus dem jungen Nachtteam hat das für uns gecheckt. Und da sind wir auf diesem Altplaneten und kraxeln da mit zwei Charakteren durch die Gegend. Das klingt ja erstmal ganz nice. Joanna sagt aber ein bisschen eintönig.
1: Weil sich irgendwie sehr viel nach gleich anfühlt. Also wir latschen, dann klettern wir. Dann finden wir ein paar Hinweise, dann latschen wir, dann klettern wir. Ja, und das ist alles auch sehr linear.
0: Mhm. Und das ist für dich jetzt so ernüchternd, weil die Vorzeichen fürs Game ganz gut waren, ne?
1: Das sind ja die Macher von Life is Strange und Banishers. Sind zwei große Spiele mit toller Story. Aber auch irgendwie da will der Funke nicht so richtig überspringen bei mir, weil ich mit Ariane und Thomas nie so richtig mitgefiebert habe.
0: Mhm. Also zusammengefasst, das Gameplay ein bisschen simpel. Die Charaktere, die catchen jetzt nicht so richtig, aber die Gegend, die sieht nice aus, ne?
1: Das ist richtig episch. Richtig schönes Sci-Fi-Setting, erinnert mich an Interstellar. Und auch der wissenschaftliche Hintergrund, der wirkt richtig realistisch, weil die ESA da als Berater tatsächlich auch tätig war. Aber irgendwie verliert sich die Story dann hinten raus einfach. Mittendrin gibt es auch noch so einen alienartigen Gegner, an dem wir aber irgendwie immer nur vorbeischleichen. Ich würde es so gern lieben, aber irgendwie ist es für mich so ein typischer Fall von gut gemeint, ist nicht immer gut gemacht.
0: Für mich klingt es auch ein typischen Fall von, ja, Weltraum ist spannend und faszinierend, aber sobald jemand aus wissenschaftlicher Perspektive da anfängt, irgendwas zu erklären, dann steigen viele dann ein bisschen aus. Naja, aber ihr könnt Aphelion trotzdem mal anchecken. Joanna aus dem Spieleteam hat es euch eben vorgestellt. Draußen ist es für die PlayStation, die Xbox und den PC. Die junge Nacht hier, 4 Uhr.

war Tame Impala, die Band Tame Impala aus Australien auf Tour, auch hier in Deutschland unterwegs. Und wie ich dann sehen konnte in manchen Insta-Stories, hat sich der Sänger und der Kopf der Band, Kevin Parker, einfach mal auf so ein Podest gesetzt, in der Mitte der Arena. Und das war dann so ein bisschen ausgestattet wie so ein Musikzimmer. Verschiedene kleine Synthesizer, so kleine Keyboards, die um ihn herum standen. Und da hat er sich auf den Boden gesetzt und hat erstmal einfach so ein bisschen Musik gemacht. Vor mehrere tausend Leuten. Das hätte ich schon gerne gesehen, verdammte Axt. Naja, ne? Keine Zeit, nicht um Tickets gekümmert, die Stars erst zu spät gesehen. Wie immer also, Tame Impala, deswegen jetzt hier außer Konserve, zusammen mit Jenny aber. Die war nicht mit am Start beim Konzert, deswegen ist es ja ein kleines Extra. Kann man sich schon mal geben. Um 4.23 Uhr an einem frühen Mittwoch. Hier in der Jungnacht. Das ist Dracula im Jenny Remix.

0: Die junge Nacht hier, gleich 4.30 Uhr am frühen Mittwoch. Immer noch ein Haufen Sperrungen, 10 an der Zahl. A1 Lübeck Richtung Fehmarn ist zwischen Neustadt-Mitte und Neustadt-Pelzerhaken zu wegen der Nachtbaustelle bis zum 6. Mai um 5. A1 Hamburg Richtung Bremen ist zwischen Hamburg-Stillhorn und Harburg zu wegen der Nachtbaustelle bis um 5. Bitte weicht aus über die U76. A1 Bremen Richtung Osnabrück ist zwischen Wildeshausen-West und dem Dreieck Aalhorner Heide wegen der Nachtbaustelle zu bis 5. A2 Hannover Richtung Dortmund ist gesperrt in Höhe des Rastplatz Brunsberg. Die A8 München Richtung Salzburg ist zwischen Traunstein, Siegsdorf Ost und Bad Reichenhall wegen der Nachtbaustelle zu bis um 6. Die Umleitung führt über die U91. A44 Kassel-Eisenach ist zwischen Helsa und Waldkappel in beiden Richtungen wegen Tunnelwartungsarbeiten und bis Freitag täglich gesperrt von 21 bis 4 Uhr. Eine Umleitung ist eingerichtet. A71 Richtung Schweinfurt ist zwischen Gräfenroda und Oberhof gesperrt wegen Tunnelwartungsarbeiten bis morgen früh um 6. A111 Stadt auswärts. Da ist der Tunnel Ortskern Tegel bis 5 Uhr früh zu. A115 Awus Stadt einwärts zwischen Kreuz Zehlendorf und Spanische Allee ist die Strecke zu bis um 6 wegen Bauarbeiten. Und A100 Stadtring bis 5 Uhr früh zu wegen Wartungsarbeiten in beiden Richtungen zwischen Grade bzw. Oberlandstraße und Treptower Park. Auch zu ist die A113 in beiden Richtungen zwischen Dreieck Neukölln und Spätstraße.
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0: Mit einem richtig schönen, neuen, gechillten Teil, was vielleicht helfen könnte, wenn gerade eben der Wecker wieder unbarmherzig laut und ekelhaft war. Man kennt es. Kotaro Dö hier, gleich hier noch mit Tampa City und Self-Aware nach The Weeknd und Oliver Heldens. Hey!

Warum immer nur für andere im Hintergrund arbeiten, wenn man auch irgendwie im Vordergrund stehen kann? Hat schon für einige Musikbusiness ganz gut geklappt. Und so tun es jetzt auch Tampa City. Sind drei Typen, haben schon für andere produziert, Songs geschrieben und jetzt sind sie selber dran mit Self-Aware. Hier.

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1: Klingt auch ein bisschen traurig dafür, dass er ein Optimist sein will hier, der Nico Santos. Aber wunderschönes neues Teil. Hier eben gehört um 4:48 Uhr. Die junge Nacht hier.
2: Moin.

0: Das ist mein Haus.
1: Das ist sein Haus. Flowrider, oh Gott. Hier in der jungen Nacht, 4.57 Uhr haben wir es gleich. Ich hoffe, euer Tag beginnt ruhig, in Ordnung und ohne nervige Meetings oder gleich der Begegnung, die ihr eigentlich nicht haben wollt, auf dem Gang, wenn ihr irgendwie auf Arbeit schlappt oder wohin ihr auch immer jetzt müsst. Um den Weg euch ein bisschen einfacher zu machen, sorgen jetzt wohl koffinierte und hochgradig wohlriechende Menschen um euer Ohrwohl oder so. Aber sind auf jeden Fall für euch da. Zumindest das. Bei 1 Live, bei Das Ding, bei Fritz, bei MDR Sputnik, bei Enjoy, bei Unser Ding und bei UFM. Ich bin Kotaro Dö und wünsche euch all das. Und noch mehr. Bis bald wieder hier in der Jungnacht. Be ready.

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1: Um 5 Uhr mit Olaf Knapp. Das Bundeswirtschaftsministerium plant, dass Öl- und Gasheizungen auch nach 2045 eingebaut werden dürfen. Das geht aus einem Entwurf für ein neues Heizungsgesetz von Wirtschaftsministerin Reiche hervor, der dem ARD-Hauptstadtstudio vorliegt. Der Entwurf muss noch innerhalb der Regierung abgestimmt werden. Aus Berlin, Nicole Markwald.
2: Der neue Entwurf aus dem Bundeswirtschaftsministerium für das Gebäudemodernisierungsgesetz sieht keine Verbote mehr vor. Es fehlen aber auch klare Aussagen zum Abschied von fossilen Brennstoffen. Weiterhin geplant bleibt die sogenannte Biotreppe. Sie sieht die Einführung von einer Mindestquote von Grüngas und Grünheizöl vor. Dieser nachhaltige Anteil soll dann stufenweise heraufgesetzt werden. Von 10% ab 2029 bis 60% im Jahr 2040.
1: Heute ist die schwarz-rote Bundesregierung genau ein Jahr im Amt. Trotz schlechter Umfragewerte und Konfliktpunkten zwischen Union und SPD hat Kanzler Merz Neuwahlen oder eine Minderheitsregierung ausgeschlossen. Er wolle mit der SPD wie geplant noch 3 Jahre regieren, sagte der Kanzler am Abend. Aus der Nachrichtenredaktion Viktor Kupka.
3: In aktuellen Umfragen hat die Koalition von CDU, CSU und SPD keine Mehrheit mehr. Die Beliebtheitswerte von Bundeskanzler Merz sinken immer weiter. In den vergangenen Wochen haben Sozial-, Gesundheits- und Steuerreformen für viel Streit in der Regierung gesorgt. Die SPD hinterfragt die Geschlossenheit innerhalb der Union. Der Bundeskanzler hatte zuletzt mehr Kompromissbereitschaft von der SPD gefordert. Unter anderem stehen konkret eine Reform der Einkommenssteuer sowie beim Thema Renten an.
1: Das US-Militär pausiert seinen laufenden Einsatz zur Sicherung der Straße von Hormuz. Das hat US-Präsident Trump bekannt gegeben. Demnach würden zunächst keine Frachtschiffe mehr vom US-Militär durch die vom Iran blockierte Meerenge geleitet. Während des Stopps solle geprüft werden, ob ein Abkommen zwischen Washington und Teheran abgeschlossen und unterzeichnet werden könne. Die US-Seeblockade gegen Schiffe, die iranische Häfen anlaufen oder verlassen, bleibe hingegen in vollem Umfang in Kraft. In der Fußball-Champions League hat der FC Arsenal das Finale erreicht. Der Club gewann das Halbfinalrückspiel gegen Atletico Madrid mit 1:0. Heute Abend möchte auch der FC Bayern ins Finale einziehen. Die Münchner spielen gegen Paris Saint-Germain. Das waren die Nachrichten. Das Wetter in Deutschland. Am Tage teils kräftige Schauer und Gewitter. An Nord- und Ostsee trocken. Höchstwerte zwischen 10 Grad an der Nordsee und 23 Grad in Niederbayern. Am Donnerstag dann gebietsweise Regen. Im Süden Gewitter, Richtung Norden freundlicher bei 11 bis maximal 19 Grad. Es ist gleich 5.03 Uhr.
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2: Wir schicken jetzt mal Props raus an Stefan aus Wedel in Schleswig-Holstein. Der ist Zahnarzt und nebenberuflich einfach Busfahrer.
3: Ich freue mich jedes Mal drauf, wie ein kleines Kind fast, in diesen Bus einzusteigen und einfach losfahren zu dürfen.
2: Boah, Stefan, bester Mann, ey.
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2: Und das lieben wir doch, was ihr beruflich jeden Tag so abreißt. Entschuldigung bitte. Stefan arbeitet unter der Woche einfach an unseren Zähnen und am Wochenende kutschiert er uns von A nach B. Stefan hat seine Ausbildung zum Busfahrer nachgeholt und sich damit einen Kindheitstraum erfüllt.
3: Wenn der Bus abfährt, dann gibt es auch so ein Zwischen. Dieses große Gerät, dieser lange Bus. Mein Kindheitstraum war immer, im Bus zu fahren.
2: Ach, so schön, ey. Das hat er den Kolleginnen und Kollegen vom Schleswig-Holstein-Magazin erzählt. Die Bewerbung lief übrigens über Christina von den Verkehrsbetrieben Hamburg-Holstein. Die war schon überrascht, dass sich da einfach so ein echter Zahnarzt bewirbt. Quereinsteiger sind aber immer gern gesehen, sagt Christina.
4: Wir haben auch ehemalige Fußballprofis schon bei uns als Busfahrer gehabt. Oder Stripper, Anwälte, Piloten. Also das ist quer durch die Bank.
2: Ah, was lernen wir draus? Macht einfach das, worauf ihr Bock habt.
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1: Und das war gestern Thema bei Martina und Greg.
2: Die Freibad-Saison ist schon an vielen Orten in Norddeutschland eröffnet. Stellt sich nur die Frage, mit Badeklamotten oder without?
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2: Unser Reporter Martin spricht jeden Morgen mit der Generation 80 Plus über die kleinen und großen Fragen des Lebens. Und heute geht es ums Thema FKK. Was halten unsere Seniorinnen und Senioren denn davon?
3: Das können die Leute gerne machen. Ich nicht. Du bist ja nun auch ein Mann. Aber ich muss gestehen, nackter Mann hat mich noch nie gereizt.
2: Oh. Ne?
3: Jedenfalls nicht, was das Angucken angeht. Also anfassen schon, aber nicht das Angucken.
4: Wie stehst du zu FKK?
3: Habe ich mal gemacht.
4: Wie kam es dazu?
3: Daumen raus, als Mitfahrgelegenheit ans Meer.
4: Mit wem warst du da?
3: Das waren eben halt die Leute, die da im Wagen saßen. Und dann ist man nach Hause gefahren, auch wieder per Anhalter.
4: Marion, wie stehst du zu FKK?
5: Finde ich wunderbar. Aber was ich ganz schlimm finde, wenn dann noch Menschen Sport treiben. Stell dir das mal vor, wie das bekloppt aussieht. Und dann haben wir schon immer gelästert, so, jetzt können wir uns ja mal wieder die kleinen Korkenzieher angucken. Ich glaube, das hat auch was damit zu tun, sich zu präsentieren.
4: Das heißt, du meinst, sie spielen mit Absicht viel bewegende Sportarten?
5: Ja, kann ich mir schon vorstellen.
4: Wie stehst du zu FKK?
6: Ah, es ist ein ganz tolles Körpergefühl. Man gehört irgendwie anders dazu zur Natur. Der Wind geht so über einen weg. Es ist toll.
2: Ach, schön. Also ich war noch nie am FKK-Strand. Aber ich kann mir gut vorstellen, das ist nur die ersten 2 Minuten irgendwie komisch und dann völlig normal. Oder?
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1: Und das war gestern bei Martina und Greg.
2: Es gibt nur eine Option, wenn man zu zweit im Bett schläft. Eine große Decke, 2,40 Meter breit, ist meine. Mega, ich lieb's. Aber ich habe das Gefühl, die Enjoy-Community bekomme ich davon nicht überzeugt. Also Jenna schreibt, no way, über den Messenger der kostenlosen Enjoy-App. Ich roll mich in meine Decke komplett ein wie ein Rap. Da hätte mein Mann wahrscheinlich gar keine Decke, wenn wir uns eine große teilen würden. Okay, aber du hättest auf jeden Fall eine große. Das wäre auch schon mal gut für dich. Und das hier sagt Marisa.
3: Also ich finde, gemeinsame Decke geht gar nicht. Zum einen merkt man an jeder Bewegung des anderen. Zum anderen, ich habe immer gerne ein bisschen Decke zwischen den Knien, so als Polster. Und das geht natürlich nicht, wenn ich Richtung Mitte kein Ende habe. Also besser jeder seine eigene Decke.
2: Ach, ja, okay, ich verstehe das mit dem Knie dazwischen und so. Aber wenn man da zu zweit runterliegt und sich gern hat, dann hat man ja wirklich so einen kleinen Kokon, so eine eigene Welt. Und dann schlüpft noch der Hund mit rein und der Zweite, also Maggie und Jules bei mir in dem Fall. Das ist einfach nur toll. Und Manuel habe ich auf jeden Fall an meiner Seite. Er schreibt, moin Greg, wir teilen uns seit Jahren eine große Decke. Ist das Beste? Kann ich dir nur zustimmen. Bester Mann. Also ich würde sagen, wir starten eine Petition und zwei Unterschriften hätten wir schon.
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1: Wunderschönen guten Morgen, das ist Enjoy und das ist ein Beitrag für die evangelische Kirche von Lilly Shark.
2: Wenn du schon mal im Chor gesungen hast, kennst du es. Die Lunge ist leer, der Ton droht abzubrechen. Die Sängerinnen und Sänger in einem Chor lernen dann etwas Entscheidendes. Jeder darf atmen, aber nicht alle gleichzeitig. Während ich Luft hole, trägt jemand anderes den Klang weiter. So entsteht der Eindruck eines einzigen durchgehenden Tons. Versetztes Atmen nennt man das. Aber manchmal fällt das Durchatmen schwer, nicht nur im Chor. Wenn mir Sorgen schwer auf der Brust liegen und der lange Ton der Hoffnung kaum noch zu halten scheint. Die Schöpfungsgeschichte in der Bibel erzählt davon, wie Gott dem Menschen den Atem einhaucht. Atmen ist heilig. Aber niemand von uns ist dafür gemacht, endlos Luft zu haben. Wenn mir im Leben die Luft wegbleibt, vertraue ich darauf, dass es da auch so etwas wie versetztes Atmen gibt. Ich kann atmen und andere halten den Ton weiter. Und später nehme ich den Ton wieder auf, damit andere Luft holen können. Vielleicht sind wir gerade mittendrin in einem sehr langen Ton. Dann brauchen wir einander. Zum Atmen und zum Weitersingen.
1: Das war ein Beitrag für die evangelische Kirche von Lilly Shark.
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0: Altså 6 uger. Godmorgen, Leute.
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0: Wie würde es euch gehen, wenn auf einmal das Internet nicht mehr gehen würde?
2: Wäre schon wild, oder?
0: Genau das ist letzte Nacht passiert. Da waren viele deutsche Internetseiten einfach down. Lisa Posorska aus den Enjoy Infos. Was war da los?
3: Es gab eine Störung. Die hat quasi dafür gesorgt, dass viele Seiten mit der Endung .de nicht funktioniert haben. Es war also kein Internetausfall im klassischen Sinne. Es gab ein Problem bei der Registrierungsstelle DENIC. Was wir darüber wissen, fasst Enjoy-Reporterin Katharina Ratzmann zusammen.
4: Welche Internetadressen alle betroffen waren, das wissen wir noch nicht. Aber die Registrierungsstelle DENIC ist für fast 18 Millionen Online-Seiten mit DE-Adresse verantwortlich. Sie sorgt dafür, dass die richtige Seite aufgerufen wird, wenn jemand den Namen der Website eingibt. Dafür übersetzt sie die Webadresse in eine Ziffernfolge. Und bei dieser Übersetzung hat es heute Nacht stundenlang Probleme gegeben. Inzwischen funktioniert wieder alles. Was die Störung ausgelöst hat, ist noch nicht klar. Von der Registrierungsstelle heißt es, sie wertet das noch aus und will später bekannt geben, was sie rausgefunden hat.
3: Es gab lange Streit über und Unsicherheit um das Heizungsgesetz. Viele hatten sich laut Fachverbänden deshalb sogar noch schnell eine neue Heizung gekauft. Jetzt könnte sich wieder alles ändern. Das Bundeswirtschaftsministerium will, dass auch nach 2045 noch neue Öl- und Gasheizungen eingebaut werden dürfen. Das steht laut dem ARD-Hauptstadtstudio in einem Gesetzentwurf. Entschieden ist aber noch nichts. Die Regierung muss den Entwurf noch besprechen und dann müsste er in den Bundestag. Gerade muss ein Kreuzfahrtschiff mit knapp 150 Leuten an Bord vor Afrika warten, bis es weitergeht, weil an Bord das Hunter-Virus ausgebrochen ist. 3 Leute sind gestorben, auch ein Deutscher. Das Virus löst Fieber und schwere Atemkrankheiten aus. Jetzt ist klar, das Schiff darf in einen Hafen der Kanarischen Inseln weiterfahren. Dazu gehört zum Beispiel die Urlaubsinsel Fuerteventura. Das hat das spanische Gesundheitsministerium jetzt gesagt. Da sollen die Leute dann untersucht und medizinisch versorgt werden und von da aus zurück nach Hause.
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0: Ja, heute eher nasses Wetter. Die Wolken halten sich wacker und es kann immer wieder so ein bisschen Regen runterkommen. Aber im Bereich zwischen Ostfriesland, Hiddensee und dänischer Grenze bleibt es eher trocken. Da gibt es sogar ein bisschen Sonne. Und es ist auch noch abgekühlt. Also nur noch 10 bis 16 Grad maximal. Kleiner Blick auf die Straßen. A25 Kistacht Richtung Hamburg zwischen Nettelnburg und Allermöhe. 3 Kilometer stockender Verkehr. Das war's von mir. Gute Fahrt.
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0: Morgen und heute wieder Open Mic. Eure Show, eure Themen. Liegt euch was auf dem Herzen, das ihr gerne bei Enjoy raushauen würdet? Es kann wirklich alles sein. Wollt ihr Danke sagen oder auf irgendwas hinweisen? Lasst es uns wissen. Jetzt einfach eine Sprachnachricht raushauen über die kostenlose Enjoy-App. Dankeschön.
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0: Nina Chuba, Mangos mit Chili. 6:08, es ist Enjoy. Tag, moin. Und wir alle sollten mehr auf unseren Bauch hören und nicht so sehr auf unseren Kopf. Ist ein Tipp von Marty.
1: Das war so eine Erkenntnis für mich, auf den Bauch zu hören. Ganz wichtiges Thema für mich.
0: Oh yeah.
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0: Ja, wir können alle loswerden, was sie gerade fühlen. Auch unsere Gäste. Beim YouTuber Marty Fischer ist es der Fakt, dass wir unserem Bauchgefühl vertrauen. Und das nicht nur vor uns selbst, sondern auch vor anderen. Hat da unsere Kollegin Eva mal erzählt.
1: Ich erinnere mich, dann kam jemand vom Sender, die hat dann aber gefragt, hier, wir haben dich mal gefragt wegen einem Projekt sowieso. Kann es sein, dass du da die Mail nicht gelesen hast? Und so, doch, doch, die habe ich gelesen. Aha. Und dann habe ich schon so diese Tür aufgestoßen für sie, dass sie gefragt hat, mehr
3: sie
1: so keine Zeit oder keine Lust.
3: Ja.
1: Und dann habe ich auf den Bauch gehört und gesagt, ich muss jetzt ehrlich sein. Habe ich gesagt, keine Lust. Und sie sind okay, aber damit kann ich arbeiten.
0: Mhm. Oh, das ist so wahr. Also die Wahrheit ist oft besser als einfach eine nett verpackte Notlüge, ne?
1: Das war so eine Erkenntnis für mich, dass nur weil ich aus dieser Comfortzone, die in Wahrheit gar keine ist, rausgetreten bin und mich ehrlich gemacht habe.
0: 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So Leute, jetzt seid ihr dran. Habt ihr auch irgendwie ein Herzensthema? Dann haut es raus. Meldet euch bei uns über die kostenlose Enjoy App und dann quatschen wir in der Show drüber.
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0: Linkin Park, In the End. Wir haben es 15 Minuten nach 6. Es ist Enjoy. Wunderschönen guten Morgen. Und heute, würde ich sagen, wird es eher so ein nasser Tag, auch ein bisschen grau. Hab mein Outfit heute Morgen auch so ein bisschen angepasst, weil es war ein Tick zu sommerlich, das, was ich mir gestern Abend rausgelegt habe. Und da muss ich nochmal umjustieren. Heute nur noch bis zu 16 Grad, immer wieder so ein paar Schauer unterwegs. Ich würde sagen, darauf erstmal eine Runde Teddy Swims, oder? Der hat mal wieder geliefert für uns. Da hören wir doch mal rein.
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0: Na hallöchen, 6.22 Uhr, Enjoy hier, guten Morgen. Und auch wenn man Promi ist, muss man trotzdem mit dem Hund raus, das ist klar. Also für Fußballer Jonathan Tah vom FC Bayern bedeutet das zurzeit, alle quatschen ihn nur auf eins an. Das Rückspiel vom Champions League Halbfinale heute Abend.
1: Wenn ich mit meinem Hund spazieren gehe, spricht mich auch jeder an. Und ich habe einfach das Gefühl, dass ganz München einfach sich drauf freut und bereit ist. Das habe ich so auf diese Art und Weise natürlich noch nie gespürt.
0: Scheint aber auch ein entspannter Hund zu sein. Also mein Jules findet das ungeil, immer mit den fremden Menschen, die einen ansprechen. Aber gut, ich bin auch kein Promi. Jetzt nochmal ein kurzer Rückblick. Beim Hinspiel letzte Woche klang es so.
2: Tor!
0: 9 Tore gab's. Am Ende haben die Bayern gegen Paris Saint-Germain knapp verloren mit 4-5. Heute Abend um 9 kämpfen sie im Rückspiel um den Einzug ins Finale. Leider nicht im Free-TV, aber ihr hört das Spiel kostenlos im Audiostream der Sportschau online oder in der Sportschau-App.
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0: Bayern nur live.
1: Heute geht's zu dem Konzert, wenn ihr irgendwie könnt.
0: Ihr wollt auch?
2: Yeah, yeah. Wir hätten da ein paar Vorschläge.
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1: Oh my God!
0: Holly Humberstone im September in Hamburg. Bitte.

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3: 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Es ist 6:30, guten Morgen.
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4: Und das ist schon super nervig, ne? Man will was im Internet raussuchen und dann geht das einfach nicht. So war das letzte Nacht. Da waren viele deutsche Internetseiten down. Lisa Posorska aus den Enjoy Infos. Was ist passiert?
5: Es gab keinen Internetausfall im klassischen Sinne. Also das Internet an sich hat funktioniert. Aber es gab eine große Störung bei der Registrierungsstelle DENIC. Dadurch haben viele Internetseiten mit der Endung .de nicht funktioniert. Die Registrierungsstelle sorgt dafür, dass die richtige Seite aufgerufen wird, wenn jemand den Namen der Internetseite eingibt. Bei wie vielen Internetseiten es genau Probleme gab, das wissen wir noch nicht, aber insgesamt ist DENIC für fast 18 Millionen Webseiten zuständig. Inzwischen geht auch alles wieder. Was dahinter steckt, ist auch noch nicht klar, DENIC will das aber untersuchen. Das Heizungsgesetz hatte vor 2 Jahren für viel Aufregung gesorgt, unter anderem, weil ja ab 2045 keine Öl- und Gasheizungen mehr eingebaut werden sollen. Jetzt will das Wirtschaftsministerium komplett umlenken und das soll doch wieder erlaubt sein. So steht es laut dem ARD-Hauptstadtstudio in einem Gesetzentwurf. Den muss die Regierung aber noch besprechen, entschieden ist also noch nichts. Vor einem Jahr hat die Regierung außerdem die Kontrollen an den deutschen Grenzen verstärkt. Damit verbunden ist, dass Asylbewerber zurückgewiesen werden. Dafür braucht es auch mehr Personal und dazu gibt es jetzt Zahlen. Bis zu 14.000 Beamtinnen und Beamte sind im Einsatz, schreibt das Redaktionsnetzwerk Deutschland. Die Gewerkschaft der Polizei kritisiert das. Sie sagt, dieses Personal fehlt dafür an den deutschen Bahnhöfen. Und das seien Schwerpunkte für Kriminalität.
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3: Heute eher nasses Wetter. Die Wolken halten sich wacker und es kann immer wieder so ein bisschen regnen. Im Bereich zwischen Ostfriesland, Hiddensee und dänischer Grenze bleibt es dann aber länger trocken. Da gibt es sogar ein bisschen Sonne. Es ist auch abgekühlt, muss man sagen. Nur 10 bis 16 Grad maximal. Und wir gucken rauf auf die Straßen. Da ist jetzt ein bisschen mehr los. A1 Osnabrück Richtung Bremen zwischen Bremen-Brinkum und Hemeling. 3 Kilometer stockender Verkehr. A2 Berlin Richtung Hannover zwischen Irxleben und Eidsleben. 7 Kilometer stockender Verkehr wegen Bauarbeiten. Und A25 Geesthacht Richtung Hamburg zwischen Nettelnburg und Allermöhe. 3 Kilometer stockender Verkehr. Das war's von mir. Gute Fahrt.
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3: Hörtag Moin und Regen nach einem heißen Tag. Das ist immer so ein ganz spezieller Geruch. Voll schön eigentlich. Habt ihr die letzten Tage vielleicht auch das erste Mal in diesem Jahr gerochen? Aber warum riecht Regen an warmen Tagen so besonders? Die Antwort gibt's hier in 6 Minuten bei Nice to Know.
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0: Okay, geil. Besten Dank fürs Einschalten. Es ist 6.39 Uhr, es ist Enjoy und das ist total die schöne Kombi, oder? Heißer Tag und dann Regen. Das ergibt diesen ganz besonderen Geruch. Aber warum eigentlich?
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0: Ja, hier klären wir Fragen, die wir uns immer wieder im Alltag stellen. Heute Morgen, warum riecht es an heißen Tagen sowie am Wochenende so besonders, wenn es regnet? Und genau das haben wir Danny vom Deutschen Wetterdienst gefragt.
2: Ja, also wir haben im Boden haben wir pflanzliche Öle und wir haben auch ein Alkohol, das nennt sich Geosmin. Und dieses Alkohol ist ein Stoffwechselprodukt von ja, im Boden lebenden Bakterien. Und wenn nun Regen auf den trockenen Boden fällt, dann werden Luftbläschen mit diesen Aromen, die eben genannt wurden, aus dem Boden herausgeschlagen und mit bereits leichten Winden verfrachtet. Wenn das bei uns an der Nase ankommt, dann haben wir eben diesen süßlichen Duft und das ist genau der Grund.
0: Okay, wow. Ich hätte nicht gedacht, dass das so umfangreich ist. Aber sehr spannend. Besten Dank dafür.
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0: Einen wunderschönen guten Morgen, Leute. Es ist 6.47 Uhr. Es ist Enjoy und Digital Detox, aber auf Zwang. Das gilt heute für alle Menschen auf Amrum. Da wird nämlich gleich ab 7.30 Uhr bis 17 Uhr heute Nachmittag das Internet gekappt. Also Grund sind Arbeiten an einem Glasfaser-Seekabel, das mit dem Festland verbunden ist. Telefonieren und Kartenzahlung funktioniert dann wohl auch nicht. Also für alle, die gerade zuhören und auf Amrum leben, legt euch schon mal ein gutes Buch zur Seite. Weil ein Tag ohne WhatsApp, Insta und Co., das könnte schon hart sein. Und wenn ihr Bock habt zu telefonieren, bis 7.30 Uhr geht ja noch, wir haben jetzt 6.48 Uhr, klingelt doch einfach bei mir durch. 08000 11 77 66. Dann quatsch mal eine Runde. Bis 7.30 Uhr. Wäre doch auch geil.
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0: Also ein Busfahrer, der euch auch bei Zahnschmerzen helfen kann?
1: Nö, nee, morgen.
0: Aber das gibt's doch nicht. 6.54 Uhr, es ist Enjoy. Also bei Stefan aus Wedel in Schleswig-Holstein gibt's das schon. Der ist nämlich Zahnarzt und nebenberuflich Busfahrer.
2: Ich freue mich jedes Mal drauf, wie ein kleines Kind fast, in diesen Bus einzusteigen und einfach losfahren zu dürfen.
0: Ach, und das feiern wir doch total.
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0: Unter der Woche bohren, am Wochenende Busfahren. Mit der Ausbildung zum Busfahrer hat Stefan sich einfach einen Kindheitstraum erfüllt.
2: Wenn der Bus abfährt, dann gibt es auch so inzwischen dieses große Gerät, dieser lange Bus. Mein Kindheitstraum war immer, im Bus zu fahren.
0: Ist das toll. Das hat er im NDR Schleswig-Holstein-Magazin erzählt. Und was lernen wir daraus? Es ist wirklich nie zu spät, seinen Traum zu leben. Wenn man Bock hat und es gerade geht, einfach machen.
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0: Ja, så sig mod, godmorgen.
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2: Wie wird's euch gehen, wenn das Internet auf einmal nicht mehr geht? Wäre schon wild. Genau das ist letzte Nacht passiert. Da waren viele deutsche Internetseiten einfach down. Lisa Posorska aus den Enjoy Infos. Was war da los?
3: Es gab eine große Störung. Die hat quasi dafür gesorgt, dass viele Seiten mit der Endung .de nicht funktioniert haben. Es war also kein Internetausfall im klassischen Sinne. Es gab ein Problem bei der Registrierungsstelle DENIC. Welche Auswirkungen das hatte, fasst Enjoy-Reporterin Katharina Ratzmann zusammen.
4: Welche Internetadressen alle betroffen waren, das wissen wir noch nicht. Aber die Registrierungsstelle DENIC ist für fast 18 Millionen Online-Seiten mit DE-Adresse verantwortlich. Sie sorgt dafür, dass die richtige Seite aufgerufen wird, wenn jemand den Namen der Website eingibt. Dafür übersetzt sie die Webadresse in eine Ziffernfolge. Und bei dieser Übersetzung hat es heute Nacht stundenlang Probleme gegeben. Inzwischen funktioniert wieder alles. Was die Störung ausgelöst hat, ist noch nicht klar. Von der Registrierungsstelle heißt es, sie wertet das noch aus und will später bekannt geben, was sie rausgefunden hat.
3: Wir bleiben beim Thema Internet und schauen auf die sozialen Medien. Das Kinderhilfswerk UNICEF hat nämlich Jugendliche in Deutschland fragen lassen, was sie daran besonders gut und besonders schlecht finden. Besonders schlecht finden viele zwischen 14 und 16 Hass, Mobbing und dass sie beim Scrollen das Zeitgefühl verlieren und nicht aufhören können. Besonders gut finden sie, dass sie darüber mit Freundinnen und Freunden verbunden bleiben. Viele holen sich im Netz auch Inspirationen und neue Ideen. Es gab lange Streit über und Unsicherheit um das Heizungsgesetz. Viele hatten sich laut Fachverbänden deshalb sogar noch schnell eine neue Heizung gekauft. Jetzt könnte sich alles wieder ändern. Das Bundeswirtschaftsministerium will, dass auch nach 2045 noch neue Öl- und Gasheizungen eingebaut werden dürfen. Das steht laut dem ARD-Hauptstadtstudio in einem Gesetzentwurf. Entschieden ist aber noch nichts. Die Regierung muss den Entwurf noch besprechen. Und wenn sie sich einig ist, muss er durch den Bundestag.
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2: Ja, heute auf Mittwoch eher nasses Wetter. Die Wolken halten sich wacker und es kann immer wieder so ein bisschen Regen runterkommen. Aber im Bereich zwischen Ostfriesland, Hiddensee und dänischer Grenze bleibt es dann doch eher trocken. Da gibt es sogar ein bisschen Sonne. Aber es ist auch ein bisschen abgekühlt, muss man sagen. 10 bis 16 Grad maximal nur noch. Wir schauen auf die Straßen. Da ist jetzt ein bisschen was los. Stau oder stockender Verkehr ab 3 Kilometer. Wir gehen rein. A1 Osnabrück Richtung Bremen, zwischen Dreieckstuhl und Bremen-Hemeling, 6 Kilometer stockender Verkehr. A2 Berlin Richtung Hannover, zwischen Irxleben und Eidsleben, 7 Kilometer stockender Verkehr wegen Bauarbeiten. A2 Berlin Richtung Hannover, zwischen Peine und Hemmeler Wald, 5 Kilometer stockender Verkehr. A23 Heide Richtung Hamburg, zwischen Elmshorn und Pinneberg Süd, 6 Kilometer stockender Verkehr. Dann A23 Heide Richtung Hamburg wird zwischen Tornisch und Pinneberg Nord wegen Bauarbeiten von ca. 9 bis ca. 15 Uhr gesperrt. Die Umleitung führt euch über die U128, so heißt sie. Und A25 Geesthacht Richtung Hamburg, zwischen Nettelnburg und Allermöhr, 3 Kilometer stockender Verkehr. Das war's von mir. Gute Fahrt.
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2: Und macht Geld sexy? Das ist doch die perfekte Frage für die Generation 80 plus, oder? Wir waren mal wieder in der grauen Schlau-WG unterwegs und haben genau das gefragt. In 6 Minuten gibt's die Antworten.
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1: BTS Swim, überragend. 9:07 bei Enjoy. Und habt ihr vielleicht schon mal gehört, den Spruch? Geld macht sexy. Aber ist das so?
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1: Jeden Tag stellt unser Kollege Martin der Generation 80 Plus Alltagsfragen. Mal deep, mal lustig, mal emotional und immer lebenswert. Heute will er wissen, macht Geld wirklich sexy?
3: Ja, weil man mit Geld sich so zurechtmachen kann, dass man sexy aussieht.
1: Aha. Und mit zurechtmachen meinst du was?
3: Mode, ja, Make-up, High Heels, ne?
1: Das klingt alles so, als hättest du die Erfahrung schon mal gemacht.
3: Ja, ja, das ist aber nur lange her. Das war nicht so mein Ding.
1: Helga, was meinst du? Macht Geld sexy?
4: Nee, wenn ich einen falschen Mörder habe, wird das durch Geld auch nicht besser.
1: Heimke, hast du mal eine reiche Person kennengelernt?
5: Ja.
1: Und wie fandst du die Person so?
5: Sehr nett. Sehr anziehend auch.
1: Wäre die auch ohne Geld anziehend gewesen?
5: Ja.
1: Also musst du jetzt sagen, oder?
5: Nee, muss ich nicht sagen.
6: Eine reiche Freundin habe ich gehabt, das war Christel.
1: Und wie kam die zu Geld?
6: Ich glaube, ihr Mann hatte sich hochversichern lassen. Nachher war sie Witwe, habe ich ihr geholfen beim Rasenmähen.
1: Aber sind du und Christel auch mal zusammengekommen?
6: Ja, dann starb meine Frau und die kam weinend an zum Begräbnis und entwickelte sich nachher eine kleine Liebschaft.
1: Habt ihr euch gegenseitig getröstet?
6: Ja, und dann habe ich das Haus auch geerbt.
1: Du hast ja alles richtig gemacht, Martin.
6: Alles richtig gemacht.
1: Oh, wow. Haben wir es jetzt auch geklärt? Irgendwie.
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0: abkühlt, muss man sagen. Nur noch 16 Grad maximal und immer wieder so ein bisschen Regen. Naja, 17 Minuten nach 7 ist Enjoy. Wunderschönen guten Morgen. Und was wollt ihr dringend mal loswerden? Welche Themen beschäftigen euch? Darum geht's bei uns. Jeden Mittwoch.
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0: Ja, das Mic gehört euch und euren Themen. Fabienne zum Beispiel wünscht sich, dass die Menschen im Alltag netter zueinander sind. Fabienne? Erklär mal bitte.
2: Ich hätte es viel lieber, dass die Menschen sich unterstützen, sich nicht anblubbern.
0: Okay, ist dir das irgendwo so direkt aufgefallen, wo du da vielleicht ein Beispiel hast, wo du sagst, komm, das war früher nicht so, oder?
2: Ja, natürlich viel von Social Media, dass die Leute einfach ungefragt Leuten schreiben, dass sie dick sind, dass sie hässlich sind. Das war doch früher nicht so.
0: Einfach ein bisschen mehr Liebe in die Welt sprühen. Auch bei Social Media bin ich ganz bei Fabienne. Habt ihr auch irgendein Thema, über das ihr mal quatschen wollt? Einfach melden über die kostenlose Enjoy-App und dann quatschen wir drüber. Wäre nur geil.
1: 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Hey,

0: Let Me Love You. Hör mir auf, ey. Bei Enjoy 7.25 Uhr. Und die Sängerin Loi kennen wir doch alle, oder? Also eigentlich wollte Loi diesen Herbst ihre Tour aus dem letzten Jahr nachholen. Hat jetzt aber in einem Insta-Video verkündet, die Tour muss leider ausfallen. Zu wenig Tickets verkauft.
1: Wie ihr seht, es fällt mir total schwer, darüber zu sprechen, weil ich weiß, dass es trotz zu wenigen Ticketverkäufen es ja trotzdem Menschen da draußen gibt, die sich auf die Tour gefreut haben. An alle, die Tickets gekauft haben, ihr bekommt natürlich euer Geld zurück. Aber was viel wichtiger ist, kein Danke wird diesem Gefühl gerecht, wie dankbar ich euch bin.
0: Ach, ist das toll. Also Scheitern ist ja immer so negativ verknüpft, ne? Aber im Grunde ist das hier überhaupt nicht schlimm. Also wenn irgendwo eine Tür zugeht, dann geht woanders eine andere Tür wieder auf. Es klingt irgendwie platt, aber ich denke mir so, wenn man sich jetzt morgens an der Bettkante stößt, ja, mit dem kleinen Zeh, erstmal Kacke. Und dann bückt man sich runter, um ihn so ein bisschen zu streicheln und zu reiben. Und dann fällt einem auf beim Runterbücken, Moment mal, unter Bett liegt ja mein Lieblingsshirt, was ich überall gesucht habe. Das ist ja nur geil. Und zack, sind wir wieder im Game.

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2: Gleich halb acht, guten Morgen.
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2: Wie würde es euch gehen, wenn auf einmal quasi alle deutschen Internetseiten nicht funktionieren? So war das letzte Nacht, da waren viele deutsche Internetseiten einfach down. Lisa Posowska aus den Enjoy Infos, was war da los?
3: Das war kein klassischer Internetausfall. Internet hatten alle noch, aber viele Webseiten mit der Endung .de haben eben nicht mehr funktioniert. Es gab nämlich eine Störung bei der Registrierungsstelle DENIC. Was die genau macht, erklärt Enjoy-Reporter Andreas Gerlach.
4: DENIC sorgt dafür, dass nach der Eingabe der Webadresse die richtige Seite aufgerufen wird. Dazu setzt sie die Adresse in eine Ziffernfolge um, die die Adresse des Webauftritts im Internet ist. Bei dieser Umsetzung gab es mehrere Stunden Probleme. Webseiten konnten nicht erreicht werden. DENIC schreibt, nach der Ursache für das Problem werde gesucht. Betroffen seien aber alle Seiten gewesen, die mit einem bestimmten Sicherheitsprotokoll versehen sind. DENIC verwaltet insgesamt rund 18 Millionen Webseiten mit DE-Adresse.
3: Grundsätzlich geht das Internet in Deutschland also wieder, nur nicht auf der Nordseeinsel Amrum in Schleswig-Holstein. Da hat das aber einen anderen Grund. Es gibt Arbeiten an einem Seekabel. Dadurch kann es auch Probleme mit dem Handynetz geben. Notrufe sollen aber darüber weiter funktionieren. Die Arbeiten sollen bis heute Nachmittag um 17 Uhr dauern. Die Behörden sagen, dass das nötig ist, damit die Insel auch in Zukunft einen stabilen Glasfaseranschluss hat. Gerade muss ein Kreuzfahrtschiff mit knapp 150 Leuten an Bord vor Afrika warten, bis es weitergeht, weil an Bord das Hunter-Virus ausgebrochen ist. 3 Leute sind gestorben, auch eine Deutsche. Das Virus löst Fieber und schwere Atemkrankheiten aus. Jetzt ist klar, das Schiff darf in einen Hafen der Kanarischen Inseln weiterfahren. Dazu gehört zum Beispiel die Urlaubsinsel Fuerteventura. Das hat das spanische Gesundheitsministerium jetzt gesagt. Da sollen die Leute dann untersucht und medizinisch versorgt werden und von da aus zurück nach Hause.
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2: Ja, heute eher nasses Wetter. Die Wolken halten sich wacker und es kann immer wieder so ein bisschen Regen runterkommen. Aber im Bereich zwischen Ostfriesland, Hiddensee und dänischer Grenze bleibt es eher trocken. Da gibt es sogar ein bisschen Sonne, aber es ist auch leicht abgekühlt. Nur noch 10 bis 16 Grad maximal. Ja, wir schauen mal auf die Straßen. Stau oder stockender Verkehr ab 3 Kilometer ist einiges los, muss ich sagen. Wir gehen rein. A1 Osnabrück Richtung Bremen, zwischen Dreieckstuhl und Bremen-Hemeling, 6 Kilometer Stau, da dauert es eine halbe Stunde länger. A2 Berlin Richtung Hannover, zwischen Irxleben und Alsleben, 7 Kilometer stockender Verkehr wegen Bauarbeiten. A2 Berlin Richtung Hannover, zwischen Peiner Ost und Hermeler Wald, 5 Kilometer stockender Verkehr. Die A7 Kassel Richtung Hannover ist in Höhe Bokenem heißt das, ne? Wegen Bergungsarbeiten gesperrt, dadurch staut es sich. Die A7 Kassel Richtung Hannover, das hatte ich gerade, A7 Kassel Richtung Hannover, zwischen Derneburg-Salzgitter und Hildesheim. Da gibt es 3 Kilometer Stau, dort ist wegen LKW-Bergungsarbeiten nur eine Spur frei. Dann die A23 Heide Richtung Hamburg zwischen Tornisch und Pinneberg Süd, 4 Kilometer stockender Verkehr. Die A23 Heide Richtung Hamburg wird zwischen Tornisch und Pinneberg Nord wegen Bauarbeiten von ca. 9 Uhr bis 15 Uhr gesperrt. Die Umleitung führt euch über die U128 und A25 Geesthacht Richtung Hamburg zwischen Nettelnburg und Allermöhe, 3 Kilometer stockender Verkehr. Puh, da ist einiges los, hey.
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2: Ja Leute, 24 Tage noch, dann geht's rund in Hannover auf der Expo Plaza bei der Enjoy Star Show. Mit dabei Flo Rida, Sean Paul, Saide, Gentleman, alle Farben, Tiffany Harris und vielleicht ihr. Wir spielen hier gleich wieder um die Tickets bei einer neuen Runde Wahr oder Unwahr. Gibt's in, warte ich guck kurz, 5 Minuten.
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0: Na hallöchen, 7.38 Uhr, es ist Enjoy und jetzt geht's hier wieder um die Tickets für die Enjoy Star Show. Am 30. Mai feiern wir da zusammen mit euch in Hannover. Mit dabei auch Tiffany Harris und mit ihr haben Martina und ich letzte Woche gezockt.
1: Ja, hi, moin.
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0: So Leute, diese Woche im Tiffany Harris Spezial. Die ganze Woche tretet ihr nämlich gegen Stories von Tiffany an. Jan aus Elmshorn hat Bock auf die Tickets. Jan ist Unternehmensberater, spielt gern Handball und hat einen Hund, der Macaroni heißt. Na Tag, moin.
1: Ja, hi, moin.
0: Grüß euch. Schön, wie seid ihr auf Macaroni gekommen?
1: Sie ist aus dem Tierschutz. Da hatten wir einen Namen vorgegeben, der hieß Macaron. Das fanden wir wirklich so toll, ja, insbesondere weil sie ein Mädchen ist. Und dann haben wir einfach ihr hinten dran gehängt und dann war das Macaroni.
3: Macaroni, ich finde es so toll. Mein Hund heißt Mini, sie ist auch dabei heute hier.
0: Sie ist gerade im Körbchen. Sie chillt gerade mega ab. Ja, voll schön. Wir wollen jetzt zocken, eine kleine Runde wahr oder unwahr am Enjoy Star Show Tickets. Jan, wärst du ready?
1: Jo, klar.
0: Cool. Also Tiffany erzählt jetzt eine Geschichte aus ihrem Leben. Entweder ist sie wahr oder ausgedacht. Jan bekommt dann noch 45 Sekunden Zeit zu erraten, ob die stimmt oder nicht. Liegt er richtig, gewinnt er. Liegt er aber falsch, gewinnt Tiffany. Okay, wir gehen rein.
3: Ich erzähle mal meine Geschichte. Ich wurde nämlich für einen Song mit Gentleman angefragt und habe den aber abgelehnt.
0: Wow, okay. 45 Sekunden starten jetzt, Jan. Leg los.
1: Okay, was für ein Song sollte das denn sein? Was für eine, sag ich mal, was für ein Genre?
3: Ja, also mir wurde halt nicht gesagt, dass es Gentleman ist. Und dann meinten die, ja, willst du bei so einem deutschsprachigen Reggae-Song mitmachen? Ich war so... Das klingt zu weird. Ich weiß nicht.
1: Okay, also das war der einzige Grund, warum du es nicht gemacht hast, ja?
3: Ja, ist auch nicht so mein Ding jetzt. Deswegen war ich dann so, weiß jetzt nicht.
1: Und wann war das?
3: Es war so, ja, wann war das? 2019, 20? Irgendwie so um den Dreh.
1: Okay. Und hast du danach nochmal mit Gentleman zu tun gehabt?
3: Nee, leider nicht.
1: Okay.
3: Der war beleidigt.
1: Okay, alles klar. Spaß. Alles klar. Okay, wie viel Zeit habe ich noch?
0: Keine.
4: Keine, weil du hast...
1: Jetzt ist
4: gerade abgelaufen.
1: Ich würde sagen, das ist unwahr.
3: Es ist unwahr. Es war ausgedacht, ja. Aber siehst du, ja, deine Intuition, deine erste Intuition war richtig.
4: Richtig gut.
0: Ist immer die richtige.
1: Ja, danke.
4: Dann freuen wir uns auf dich am 30. Mai in Hannover und dann noch einen tollen Tag heute.
1: Cool.
0: Boah, Leute, bockstark. Und ihr gewinnt übrigens auch noch Tickets für die Enjoy Star Show in unserer App und auf enjoy.de. Und hier ist jetzt eine, die ihr am 30. Mai auch auf der Bühne seht. Leute, hier ist doch Saide mit Mona Lisa Motion. Na, guten Morgen.
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Kamrat, Hug Yourself, besten Dank. 7.46 Uhr, es ist Enjoy. Wunderschönen guten Morgen. Und heute ist so ein Tag, da muss man die Sonnenbrille auspacken mit den Gläsern in der Farbe Orange. Weil dann sieht es auf einmal wieder sonnig aus. Weil heute eher Wolken am Start, bisschen Regen ist auch dabei, 16 Grad maximal. Jetzt nicht ganz so sonnig halt, ne? Aber wisst ihr was? Das Wichtigste ist doch, wir haben uns und geile Mucke bei Enjoy. Ne?

0: Na, morgen, 7.52 Uhr, es ist Enjoy mit mir im Studio, der zauberhafte Jonas.
1: Hello.
0: Und es geht jetzt um Hummeln.
1: Mhm.
0: Also im Grunde würde ich sagen, wie geile Wesen. Die sind schon irgendwie süß, aber auch respekteinflößend auf eine Art.
1: Ja.
0: Weil die können auch stechen. Aber bevor die das tun, warnen die uns? Kannst du es mal erklären?
1: Ja, also es klingt erstmal komisch, aber sie warnen uns tatsächlich. Die heben dann ihr mittleres Bein hoch, so von wegen Halt, Stopp.
0: Aha.
1: Ein Schritt weiter, mein Lieber, und dann kannst du was erleben.
0: So,
1: und das Allergeilste, das sieht halt so ein bisschen so aus, als würden die uns den Mittelfinger zeigen.
0: Boah, Hummeln, beste Wesen. Also, und wenn wir dann diesen Mittelfinger, ja, ignorieren, was passiert dann?
1: Ja, also dann wirft sich die Hummel auf den Rücken und hält uns ihren Stachel unter die Nase. Und wer es dann immer noch nicht checkt, der wird halt gestochen.
0: Ach, zu Recht. Ich meine, wie viele Stoppschilder soll die noch hochhalten?
1: Ja. Man muss aber auch sagen, dass Hummeln nur sehr selten stechen und auch nur, wenn es keinen anderen Ausweg gibt. Übrigens stechen auch nur die Weibchen. Die Männchen, die haben nämlich gar keinen Stachel.
0: Ach so.
1: Okay.
0: Da haben wir richtig was gelernt hier auf dem Morgen. Das ist noch nicht mal 8 Uhr, Brudi.
1: So.
0: Geil, also bei der nächsten Hummelbegegnung sind wir auf jeden Fall safe. Wunderschönen guten Morgen. Das ist Ed Sheeran. 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
4: Jetzt haben wir es gleich 8 Uhr. Guten Morgen.
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4: Und das ist schon super nervig, ne? Man will was im Internet raussuchen und dann geht das einfach nicht. So war das letzte Nacht. Da waren viele deutsche Internetseiten down. Lisa Posowska aus den Enjoy Infos. Was ist passiert?
5: Es gab keinen Internetausfall im klassischen Sinne. Also das Internet an sich hat funktioniert. Aber es gab eine große Störung bei der Registrierungsstelle DENIC. Dadurch haben viele Internetseiten mit der Endung .de nicht funktioniert. Die Registrierungsstelle sorgt dafür, dass die richtige Seite aufgerufen wird, wenn jemand den Namen der Internetseite eingibt. Dafür übersetzt sie die Webadresse in eine Zahlenfolge. Und bei dieser Übersetzung hat es heute Nacht stundenlang Probleme gegeben. Bei wie vielen Internetseiten es genau Probleme gab, das wissen wir noch nicht. Aber insgesamt ist DENIC für fast 18 Millionen Webseiten zuständig. Inzwischen geht auch alles wieder. Was dahinter steckt, ist noch nicht klar. DENIC will das aber untersuchen. Wir bleiben beim Thema Internet und schauen auf die sozialen Medien. Das Kinderhilfswerk UNICEF hat nämlich Jugendliche in Deutschland fragen lassen, was sie daran besonders gut und besonders schlecht finden. Besonders schlecht finden viele zwischen 14 und 16 Hass, Mobbing und dass sie beim Scrollen das Zeitgefühl verlieren und nicht aufhören können. Besonders gut finden sie, dass sie darüber mit Freundinnen und Freunden verbunden bleiben. Viele holen sich im Netz auch Inspirationen und neue Ideen. Vor einem Jahr hat die Regierung außerdem die Kontrollen an den deutschen Grenzen verstärkt, damit verbunden ist, dass Asylbewerber zurückgewiesen werden. Dafür braucht es auch mehr Personal und dazu gibt es jetzt Zahlen. Bis zu 14.000 Beamtinnen und Beamte der Bundespolizei sind im Einsatz, schreibt das Redaktionsnetzwerk Deutschland. Die Gewerkschaft der Polizei kritisiert das. Sie sagt, dieses Personal fehlt dafür an den deutschen Bahnhöfen und das seien Schwerpunkte für Kriminalität.
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4: Ja, heute eher nasses Wetter. Die Wolken halten sich wacker und es kann immer wieder so ein bisschen Regen runterkommen. Aber Leute, im Bereich zwischen Ostfriesland, Hiddensee und dänischer Grenze bleibt es eher trocken. Da gibt es auch ein bisschen Sonne. Ist auch ein bisschen abgekühlt. Nur 10 bis 16 Grad maximal. Bruder, einiges los auf den Straßen. Stau oder stockender Verkehr ab 3 Kilometer. Wir gehen mal rein. A1 Osnabrück Richtung Bremen, zwischen Dreieck-Stur und Bremen-Hemelingen 6 Kilometer Stau, da dauert es eine halbe Stunde länger. A2 Berlin Richtung Hannover, zwischen Irxleben und Eitzleben 7 Kilometer stockender Verkehr wegen Bauarbeiten. A2 Berlin Richtung Hannover, zwischen Peine-Ost und Hermelerwald 5 Kilometer stockender Verkehr. A2 Hannover Richtung Dortmund, zwischen Ost-Westfalen-Lippe und Kreuz-Bielefeld 9 Kilometer Stau, dort ist wegen Bergungsarbeiten nur die linke Spur frei. In der Gegenrichtung gefährdet Aquaplaning die Fahrt. Dann A7 Kassel Richtung Hannover, zwischen Borkenem und Dreieck-Salzgitter 4 Kilometer Stau, dort ist wegen Bergungsarbeiten nur eine Spur frei. Dann A7 Kassel Richtung Hannover, zwischen Derneburg-Salzgitter und Hildesheim 3 Kilometer Stau. Dort ist wegen LKW-Bergungsarbeiten nur eine Spur frei. A23 Heide Richtung Hamburg, zwischen Tornisch und Pinneberg Süd 5 Kilometer stockender Verkehr. Die A23 Heide Richtung Hamburg wird zwischen Tornisch und Pinneberg Nord wegen Bauarbeiten von ca. 9 bis 15 Uhr gesperrt. Die Umleitung führt euch über die U128 und dann A25 Gestacht Richtung Hamburg, zwischen Nettelnburg und Alamö 3 Kilometer stockender Verkehr. Alter Verwalter, gute Fahrt.
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4: Ja, Martina ist immer noch krank, aber dafür seid ihr ja da. Am Open Mic Woche gehört Enjoy euch und euren Themen. Fita aus Hamburg hat uns über die kostenlose Enjoy App geschrieben und findet, wir könnten alle ruhig mal die Daumen drücken für alle, die heute in Hamburg Mathe-Abi schreiben. Wow, ihr schafft das. Denkt immer an die Vektoren und Hypotenusen, glaube ich.
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0: Also erst Eheringe, dann Einsatzfahrzeug. Wunderschönen guten Morgen, 8:08, das ist Enjoy. Also das war meine Hochzeitsfeier der anderen Art. Eske und Niklas aus dem Landkreis Wesermarsch in Niedersachsen wollten eigentlich nur entspannt Ja sagen. Die beiden sind allerdings bei der Freiwilligen Feuerwehr und mitten während der Hochzeitsfeier ging die Sirene los. Na, morgen.
1: Ich bin dann mit Brautkleid ins Auto gesprungen. Wir haben für mich die ganze Einsatzuniform eingepackt und ich hatte dann alles dabei und habe dann im Einsatzleitwagen die Einsatzdokumentation genommen.
0: Das hat Eske den Kolleginnen und Kollegen von Hallo Niedersachsen erzählt. Also der Bräutigam Niklas musste den Anzug gegen eine Uniform tauschen.
2: Ich habe erstmal im Fahrzeug noch die Krawatte abgelegt, um mich dann vernünftig ausrüsten zu können und hatte dann natürlich noch das Hemd darunter. Das geht aber.
0: Bester Mann. Also am Ende war es übrigens nun Fehlalarm und alle Feuerwehrleute, die beim Einsatz dabei waren, sind bei Eske und Niklas dann noch kurz zum Gratulieren vorbeigekommen. Ach, ich sag mal so, da ist richtig Alarm in der Ehe. Von Anfang an.
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16 Minuten nach 8, das ist Enjoy. Wunderschönen guten Morgen. Und heute perfektes Wetter für das Lieblingshobby von uns Deutschen. Lüften. Oh, geil, schön Stoß. Und dann noch Timer stellen. 5 bis 10 Minuten. Und dann heißt es wieder, Fresh Air is in the air. Ja, heute bist du 16 Grad, ne? Dazu mal wieder ein paar Regentropfen. Da bietet sich das schon an. Hauptsache, es regnet nicht rein. Das wäre ganz geil.

0: 8.23 Uhr, es ist Enjoy. Wunderschönen guten Morgen. Und wir alle sollten nicht immer nur auf unseren Kopf hören, ist ein Tipp von Marty.
1: Das war so eine Erkenntnis für mich, auf den Bauch zu hören. Ganz wichtiges Thema für mich.
0: Oh yeah.
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0: Hier können wirklich alle loswerden, was sie gerade fühlen. Auch unsere Gäste. 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
1: Ich erinnere mich, dann kam jemand vom Sender, der hat dann aber gefragt, hier, wir haben dich mal gefragt wegen einem Projekt sowieso. Kann es sein, dass du da die Mail nicht gelesen hast? Ich so, doch, doch, die habe ich gelesen. Aha. Und da habe ich schon so diese Tür aufgestoßen für sie, dass sie gefragt hat, mehr
3: sie
1: so keine Zeit oder keine Lust.
3: Ja.
1: Und dann habe ich auf den Bauch gehört und gesagt, ich muss jetzt ehrlich sein, habe ich gesagt, keine Lust. Und sie sind okay, aber damit kann ich arbeiten.
0: Mhm. Boah, so geil. Aber die Wahrheit ist oft besser als eine nett verpackte Lüge, wa?
1: Das war so eine Erkenntnis für mich, dass nur weil ich aus dieser Comfortzone, die in Wahrheit gar keine ist, rausgetreten bin und mich ehrlich gemacht habe.
0: 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Und wenn ihr auch irgendwie ein Herzensthema habt, dann Leute, lasst uns drüber quatschen. Sagt Bescheid über die kostenlose Enjoy App. Wie geil.
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0: Deshalb 9. Tag moin.
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0: Ihr habt vor 2 Jahren bestimmt davon mitbekommen, da hat die Regierung ein großes Heizungsgesetz verabschiedet und das hatte bei vielen für Unsicherheit gesorgt. Jetzt kann es sein, dass sich doch wieder alles ändert. Lisa Posorska aus den Enjoy Infos, was ist da los?
2: Also als das neue Heizungsgesetz beschlossen wurde, da hatten wir ja noch eine ganz andere Regierung, da waren die Grünen noch mit dabei. Und die Regierung damals wollte mehr Klimaschutz. Deshalb sollten ab 2045 keine neuen Öl- und Gasheizungen mehr eingebaut werden. Das will das neue Bundeswirtschaftsministerium jetzt wieder kippen, steht laut ARD-Hauptstadtstudio in einem Gesetzentwurf. Enjoy-Reporter Mirko Marquardt, warum?
3: Wirtschaftsministerin Reiche von der CDU will, dass Energie flexibler und technologieoffener wird und dass die Leute selber entscheiden. Das heißt konkret, auch nach 2045 sollen noch Öl- und Gasheizungen eingebaut werden dürfen. Umweltschützer kritisieren das heftig, zum Beispiel der Bund für Umwelt- und Naturschutz Deutschland. Er sagt, Deutschland verfehle damit komplett das Ziel, bis 2045 klimaneutral zu werden. Entschieden ist die Neuregelung aber noch nicht. Die Regierung muss den Entwurf erstmal noch besprechen. Und wenn sie sich einig ist, muss er auch noch durch den Bundestag.
2: Wer spät noch im Internet unterwegs war, hat es vielleicht mitbekommen. Letzte Nacht waren viele deutsche Internetseiten down mit der Endung .de. Es gab eine große Störung bei der Registrierungsstelle DENIC. Die sorgt dafür, dass die richtige Seite aufgerufen wird, wenn jemand den Namen der Website eingibt. Inzwischen sollte aber alles wieder gehen. Grundsätzlich geht das Internet in Deutschland also wieder, nur nicht auf der Nordseeinsel Amrum in Schleswig-Holstein. Da hat das aber einen anderen Grund. Es gibt Arbeiten an einem Seekabel. Dadurch kann es auch Probleme mit dem Handynetz geben. Notrufe sollten darüber aber weiter funktionieren. Die Arbeiten sollen bis heute Nachmittag um 17 Uhr dauern. Die Behörden sagen, dass das nötig ist, damit die Insel auch in Zukunft einen stabilen Glasfaseranschluss hat.
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0: Ja, heute eher nasses Wetter. Die Wolken halten sich wacker und es kann immer wieder so ein bisschen Regen runterkommen. Aber im Bereich zwischen Ostfriesland, Hiddensee und dänischer Grenze bleibt es dann doch eher trocken. Da gibt es sogar ein bisschen Sonne. Es ist auch ein wenig abgekühlt, muss man sagen. 10 bis 16 Grad maximal nur noch. Wir schauen mal auf die Straßen drauf. Eieiei, da ist einiges los. Immer noch Stau oder stockender Verkehr ab 3 Kilometer. Wir gehen mal rein. A1 Osnabrück Richtung Bremen zwischen Dreieck Stur und Bremen-Hemeling. 8 Kilometer Stau, da dauert es eine Dreiviertelstunde länger. A2 Berlin Richtung Hannover zwischen Irxleben und Eidsleben. 5 Kilometer stockender Verkehr wegen Bauarbeiten. A2 Berlin Richtung Hannover zwischen Peine-Ost und Hermelerwald. 8 Kilometer stockender Verkehr. A2 Hannover Richtung Dortmund zwischen Ostwestfalen-Lippe und Kreuz-Bielefeld. 12 Kilometer Stau. Dort ist wegen Bergungsarbeiten nur die linke Spur frei. In der Gegenrichtung gefährdet Aquaplaning die Fahrt. A7 Flensburg Richtung Hamburg zwischen Hamburg Volkspark und dem Elbtunnel, stockender Verkehr für Lkw. Dann A7 Kassel Richtung Hannover zwischen Borkenem und Dreieck Salzgitter, 4 Kilometer Stau wegen Bergungsarbeiten. Die A23 Heide Richtung Hamburg wird zwischen Tornisch und Pinneberg Nord wegen Bauarbeiten von ca. 9 bis 15 Uhr gesperrt. Die Umleitung führt euch über die U128 und A25 Geesthacht Richtung Hamburg zwischen Nettelnburg und Allermöhe, 3 Kilometer stockender Verkehr. Das war's von mir. Gute Fahrt.
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0: Und Martina, wenn du das hier hörst, du fehlst. Oh, sie kommt erst nächste Woche wieder. Mist, Bert. Gott, ich vermisse dich so.
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0: Hallöchen, 20 Minuten vor 9, es ist Enjoy, Tag, moin und das ist eine total schöne Kombi. Heißer Tag und dann Regen, das ergibt diesen ganz besonderen Geruch. Aber warum eigentlich?
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0: Jörg, hier klären wir die Fragen, die wir uns immer wieder im Alltag stellen. Heute Morgen, warum riecht es an heißen Tagen, so wie am Wochenende, so besonders, wenn es regnet? Und genau das haben wir Danny vom Deutschen Wetterdienst gefragt.
2: Ja, also wir haben im Boden haben wir pflanzliche Öle und wir haben auch ein Alkohol, das nennt sich Geosmin. Und dieses Alkohol ist ein Stoffwechselprodukt von ja, im Boden lebenden Bakterien. Und wenn nun Regen auf den trockenen Boden fällt, dann werden Luftbläschen mit diesen Aromen, die eben genannt wurden, aus dem Boden herausgeschlagen und mit bereits leichten Winden verfrachtet. Wenn das bei uns an der Nase ankommt, dann haben wir eben diesen süßlichen Duft und das ist genau der Grund.
0: Okay, wow, ich hätte jetzt nicht gedacht, dass das so umfangreich ist. Aber geil, jetzt wissen wir Bescheid.
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0: Bruno Mars, I Just Might um 8.47 Uhr bei Enjoy. Wunderschönen guten Morgen. Und bin ich da alleine oder habt ihr das auch, dass ihr so an bewölkten Tagen wie heute nochmal mehr Bock auf Obst habt? Bei mir ist das voll krass. Ich habe dann das Gefühl, ich bekomme nicht genug Vitamine. Also ich gönne mir jetzt weiterhin meinen Apfel. Ich beiße auch immer nur einmal ab, deswegen ist er schon gut verfärbt, wenn ich mir den jetzt hier so von der Seite angucke. Aber der ist okay. Nur leicht mehlig.
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0: So ihr Tollen, 6:09. Es ist Enjoy, Tag, moin. Und auch wenn man Promi ist, muss man trotzdem mit dem Hund raus. Das ist klar. Für Fußballer Jonathan Tah, boah, dieser Name ist so geil, Jonathan Tah vom FC Bayern, bedeutet das aber zurzeit, alle quatschen ihn nur auf eins an. Das Rückspiel vom Champions League Halbfinale heute Abend.
1: Wenn ich mit meinem Hund spazieren gehe, spricht mich auch jeder an. Und ich habe einfach das Gefühl, dass ganz München einfach sich drauf freut und bereit ist. Das habe ich so auf diese Art und Weise natürlich noch nie gespürt.
0: Scheint aber auch wirklich ein entspannter Hund zu sein. Also mein Jules fände das eher ungeil, immer mit fremden Menschen in Konfrontation. Aber gut, alles gut. Wir checken nochmal ganz kurz, wie das war. Also kurzer Rückblick, beim Hinspiel letzte Woche klang es so.
2: Tor!
0: Boah, richtig viele Tore. 9 Tore gab es. Am Ende haben die Bayern gegen Paris Saint-Germain knapp verloren mit 4:5. Okay, heute Abend um 9 kämpfen sie im Rückspiel um den Einzug ins Finale. 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

0: Es ist 9 Uhr, guten Morgen, Leute.
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0: Wie würde es euch gehen, wenn auf einmal alle deutschen Internetseiten nicht funktionieren? So war das letzte Nacht, da waren viele deutsche Internetseiten einfach down. Lisa Posorska aus den Enjoy Infos, was war da los?
2: Das war kein klassischer Internetausfall. Internet hatten alle noch, aber viele Webseiten mit der Endung .de haben nicht mehr funktioniert. Es gab nämlich eine Störung bei der Registrierungsstelle DENIC. Was die genau macht, erklärt Enjoy-Reporter Andreas Gerlach.
3: DENIC sorgt dafür, dass nach der Eingabe der Webadresse die richtige Seite aufgerufen wird. Dazu setzt sie die Adresse in eine Ziffernfolge um, die Adresse des Webauftritts im Internet ist. Bei dieser Umsetzung gab es mehrere Stunden Probleme. Webseiten konnten nicht erreicht werden. DENIC schreibt, nach der Ursache für das Problem werde gesucht. Betroffen seien aber alle Seiten gewesen, die mit einem bestimmten Sicherheitsprotokoll versehen sind. DENIC verwaltet insgesamt rund 18 Millionen Webseiten mit DE-Adresse.
2: Das Heizungsgesetz hatte vor 2 Jahren für viel Aufregung gesorgt. Unter anderem, weil ja ab 2045 keine Öl- und Gasheizungen mehr eingebaut werden sollen. Jetzt will das Wirtschaftsministerium komplett umlenken und das soll doch wieder erlaubt sein. So steht es laut dem ARD-Hauptstadtstudio in einem Gesetzesentwurf. Den muss die Regierung noch besprechen, entschieden ist also noch nichts. Umweltschützer kritisieren den Entwurf. Sie sagen, dass Deutschland seine Klimaziele so nicht einhalten kann. Seit heute früh laufen Durchsuchungen der Polizei gegen 2 Nazi-Gruppen, auch in Niedersachsen, Schleswig-Holstein und Mecklenburg-Vorpommern, sagen Behörden. Die beiden Gruppen heißen Deutsche Jugend voran und Jung und Stark. Sicherheitsbehörden haben sie schon seit Monaten im Blick. Die Razzien heute richten sich gegen 36 Menschen. Ihnen wird unter anderem vorgeworfen, dass sie Mitglieder in einer kriminellen Vereinigung seien.
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0: Yo, heute eher nasses Wetter. Die Wolken halten sich wacker und es kann immer wieder so ein bisschen Regen runterkommen. Aber im Bereich zwischen Ostfriesland, Hiddensee und dänischer Grenze bleibt es dann doch eher trocken. Da gibt es sogar ein bisschen Sonne. Aber es ist auch ein wenig abgekühlt, muss man sagen. 10 bis 16 Grad maximal nur noch. Wir schauen mal auf die Straßen. Vorsicht bitte in beiden Richtungen auf der A30 Osnabrück-Bad Oeynhausen zwischen Nattbergen und Bissendorf gefährdet Aquaplaning die Fahrt. So, wir gehen rein. Stau oder stockender Verkehr ab 3 Kilometer. A1 Osnabrück Richtung Bremen zwischen Dreieckstuhl und Bremen-Hemeling 8 Kilometer Stau, da dauert es eine Dreiviertelstunde länger. A2 Berlin Richtung Hannover zwischen Irxleben und Alsleben 5 Kilometer stockender Verkehr wegen Bauarbeiten. A2 Berlin Richtung Hannover zwischen Peine Ost und Hermelerwald 7 Kilometer stockender Verkehr. A2 Hannover Richtung Dortmund zwischen Ostwestfalen-Lippe und Kreuz Bielefeld 12 Kilometer Stau. Dort ist wegen Bergungsarbeiten nur die linke Spur frei. In der Gegenrichtung gefährdet Aquaplaning die Fahrt. A7 Flensburg Richtung Hamburg zwischen Hamburg-Stelling und dem Elbtunnel 4 Kilometer stockender Verkehr für LKW. A7 Hannover Richtung Flensburg zwischen Hamburg-Heimfeld und dem Elbtunnel 6 Kilometer stockender Verkehr. Die A23 Heide Richtung Hamburg ist zwischen Tornisch und Pinneberg Nord wegen Bauarbeiten bis ca. 15 Uhr gesperrt. Dadurch staut es sich, die Umleitung führt euch über die U128. Dann A25 Geesthacht Richtung Hamburg zwischen Nettelnburg und Allermöhe 3 Kilometer stockender Verkehr. Und zuletzt die A27 Bremerhaven Richtung Cuxhaven ist zwischen Nordholz und Altenweile wegen... Oh Gott. Bei der letzten Meldung sich vertun, ey. Das gibt's doch nicht. Nochmal von vorne. Die A27 Bremerhaven Richtung Cuxhaven ist zwischen Nordholz und Altenweile wegen Reparaturarbeiten bis ca. 12 Uhr gesperrt. Dadurch staut es sich. Die Umleitung führt euch über die U53. Geil. Das war's von mir. Gute Fahrt.
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0: Jetzt mal eine kleine Frage, Leute. Macht Geld eigentlich sexy? Ich würde sagen, die Frage gehen wir weiter an die Generation 80+. Wir waren unterwegs in der grauen Schlau-WG und was die dazu gesagt haben, hören wir gleich in 6 Minuten.
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4: Hey Noah.
5: Ja, was denn?
4: Lass mal einen Song machen.
5: Auf den jetzt?

0: Na, morgen, 10 Minuten nach 9. Es ist Enjoy. Tag, moin. Und habt ihr vielleicht schon mal gehört, den Spruch, ne? Geld macht sexy. Aber ist das so?
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0: Also jeden Tag stellt unser Kollege Martin der Generation 80 Plus Alltagsfragen. Mal deep, mal lustig, mal emotional und immer liebenswert. Heute will er wissen, macht Geld wirklich sexy?
2: Ja, weil man mit Geld sich so zurechtmachen kann, dass man sexy aussieht.
0: Und mit zurechtmachen meinst du was?
2: Mode? Ja, Make-up, High Heels, ne?
0: Das klingt alles so, als hättest du die Erfahrung schon mal gemacht.
2: Ja, das ist aber nur lange her. Das war nicht so mein Ding.
0: Helga, was meinst du? Macht Geld sexy?
3: Nee, wenn ich eine falsche Nase habe, wird das durch Geld auch nicht besser.
0: Heimke, hast du mal eine reiche Person kennengelernt?
4: Ja.
0: Und wie fandst du die Person so?
4: Sehr nett. Sehr anziehend auch.
0: Wäre die auch ohne Geld anziehend gewesen?
4: Ja.
0: Also musst du jetzt sagen, oder?
4: Nee, muss ich nicht sagen.
5: Eine reiche Freundin habe ich gehabt, das war Christel.
0: Und wie kam die zu Geld?
5: Ich glaube, ihr Mann hatte sich hochversichern lassen. Nachher war sie Witwe, habe ich ihr geholfen beim Rasenmähen.
0: Aber sind du und Christel auch mal zusammengekommen?
5: Ja, dann starb meine Frau und die kam weinend an zum Begräbnis und entwickelte sich nachher eine kleine Liebschaft.
0: Habt ihr euch gegenseitig getröstet?
5: Ja, und dann habe ich das Haus auch geerbt.
0: Du hast ja alles richtig gemacht, Martin.
5: Alles richtig gemacht.
0: Wow, heftige Folge irgendwie.
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0: Yaris, Vertigo, um 17 Minuten nach 9, es ist Enjoy, wunderschönen guten Morgen. Und was wollt ihr mal dringend loswerden? Welche Themen beschäftigen euch? Darum geht's bei uns, jeden Mittwoch.
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0: Ja, ihr habt's gehört, das Mic gehört euch und euren Themen. Fabienne zum Beispiel wünscht sich, dass die Menschen im Alltag netter zueinander sind. Fabienne? Erklär mal.
2: Ich hätte es viel lieber, dass die Menschen sich unterstützen, sich nicht anblubbern.
0: Okay, ist dir das irgendwo so direkt aufgefallen, wo du da vielleicht ein Beispiel hast, wo du sagst, komm, das muss aber früher nicht so, oder?
2: Ja, natürlich viel von Social Media, dass die Leute einfach ungefragt Leuten schreiben, dass sie dick sind, dass sie hässlich sind. Das war doch früher nicht so.
0: Ja, einfach mal ein bisschen mehr Liebe in die Welt sprühen, auch bei Social Media, bin ich ganz bei Fabienne. Ich muss sagen, ich hatte vor 2 Wochen so eine Situation, da hat mir ein Typ auf der Straße, ein Wildfremder, einfach gesagt, dass er mein Outfit mag. Und das war so toll. Ich zehre davon immer noch. Wow. Habt ihr auch ein Thema, über das ihr sprechen wollt? Haut's raus. Über Messenger, der kostenlosen Enjoy-App.
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9.23 Uhr. Enjoy hier. Guten Morgen. Und war das krass früher, oder? Als es noch kein Internet gab. So fühlen sich die Leute auf Amrum heute ein wenig. Da gibt es nämlich bis schätzungsweise 17 Uhr heute Nachmittag kein World Wide Web. Wegen Arbeiten an einem Seekabel. Also schon heavy. Ich meine, was machst du da? Also, was haben wir ohne Internet gemacht? Ja klar, rausgegangen, schaukeln, Torwand schießen, bisschen Streetball, hey. Also ganz liebe Grüße gehen raus nach Amrum. Könnt ihr euch ja morgen gerne melden, weil heute geht's ja nicht. Und erzählen, wie sich das so angefühlt hat, ist schon mega spannend auf eine Art. Und passend zu diesem Throwback-Gefühl, wo es noch kein Internet gab, haben wir einen starken Song für euch. Daft Punk. One more time. Ja, die können's besser. 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

0: 9.30 Uhr, guten Morgen. Wir gucken rauf auf die Straßen, da ist wirklich einiges los. Stau oder stockender Verkehr ab 3 Kilometer. A1 Lübeck Richtung Hamburg, zwischen Hamburg-Billstedt und Norderelbbrücke 5 Kilometer stockender Verkehr. A1 Osnabrück Richtung Bremen, zwischen Dreieckstuhl und Bremen-Arsten 5 Kilometer stockender Verkehr vor der Baustelle. A2 Berlin Richtung Hannover, zwischen Kreuz Magdeburg und Alsleben 8 Kilometer stockender Verkehr wegen Bauarbeiten. A2 Berlin Richtung Hannover, zwischen Peine-Ost und Hermelerwald 7 Kilometer stockender Verkehr. Dann A2 Hannover Richtung Dortmund, zwischen Ostwestfalen-Lippe und Kreuz Bielefeld 8 Kilometer Stau wegen Bergungsarbeiten. In der Gegenrichtung gefährdet Aquaplaning die Fahrt. A7 Flensburg Richtung Hamburg, zwischen Hamburg-Stelling und dem Elbtunnel 4 Kilometer stockender Verkehr für Lkw. A7 Hannover Richtung Flensburg, zwischen Hamburg-Heimfeld und dem Elbtunnel 8 Kilometer stockender Verkehr. Die A23 Heide Richtung Hamburg ist zwischen Tornisch und Pinneberg-Nord wegen Bauarbeiten bis ca. 15 Uhr gesperrt. Dadurch staut es sich. Die Umleitung führt euch über die U128. Dann A25 Geesthacht Richtung Hamburg, zwischen Nettelnburg und Allermöhe 3 Kilometer stockender Verkehr. Und die A27 Bremerhaven Richtung Cuxhaven ist zwischen Nordholz und Altenwalde wegen Reparaturarbeiten bis ca. 12 Uhr gesperrt. Dadurch staut es sich. Die Umleitung führt euch über die U53. Das war's von mir. Gute Fahrt.
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0: Ja, Freunde, und Bock auf ein paar heiße Beats?
2: Yeah, Beats! 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
0: Boah, so klingt's beim Airbeat One Festival in Neustadt-Glewe, Mecklenburg-Vorpommern. Und wir schicken gleich wieder jemanden von euch hin. Geht los, in 5 Minuten. Wollen wir mal kurz hören, bis der fertig ist? 3, 2, 1 und bitte.
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0: Jetzt geht's hier wieder los, oder was? 9.37 Uhr haben wir es gleich. Es ist Enjoy. Wunderschönen guten Morgen. Und über 250 Acts, über 6000 Pyro-Shots und 200.000 Besucher. Und ihr mittendrin.
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0: Und jetzt geht's auch wieder um Tickets für Norddeutschlands krassestes EDM-Festival, das Airbeat One in Neustadt-Glewe in Mecklenburg-Vorpommern. Darum zocken jetzt Katja aus Hamburg und Julia von der Insel Rügen in Mecklenburg-Vorpommern. Katja, das ist Julia. Julia, das ist Katja.
2: Hallo. Moin.
0: So, enorm geil, dass ihr beide jetzt am Start seid. Wir wollen zocken, eine kleine Schätzungsrunde um Tickets fürs Airbeat One. Seid ihr ready?
2: Yes. Ja. Jo, auf jeden Fall.
0: Okay, folgender Spielfluss. Ich stelle eine Frage. Katja, du darfst als erstes schätzen, die Zahl. Und Julia sagt dann mehr oder weniger. Sind wir ready?
2: Ja, jo, alles klar.
0: Okay. Wenn gerade nicht das Airbeat One Festival auf dem Flugplatz Neustadt-Glewe ist, kann man dort Mecklenburg-Vorpommern aus der Luft bewundern, zum Beispiel im Segelflugzeug oder bei einem Fallschirmsprung. Wie viele Luftsportvereine und Unternehmen gibt es dort? Katja, deine Antwort bitte in 3, 2, 1 und bitte.
2: 7.
0: 7. Julia, sagst du mehr oder weniger?
3: Mehr.
0: Julia sagt mehr. Und die Antwort ist 8.
2: Ja. Unfassbar.
0: Oh, Katja, es tut mir leid. Julia,
2: alles gut, herzlichen Glückwunsch.
0: Oh, wie knapp, ey.
3: Dankeschön.
0: Oh, ihr seid ganz zauberhaft. Ich hoffe, Katja, du bist jetzt nicht allzu traurig. Du warst wirklich sehr nah dran.
2: Doch, total, aber ich werde es überleben.
0: Oh, Mann, ey. Wenn was ist, ruf an. Ich bin für dich da, ja?
2: Ah, oh, das ist super. Das nehme ich in Anspruch, bestimmt.
0: 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Die nächste Chance auf Tickets gibt's ab 14 Uhr bei Anne im Enjoy Afternoon. Bewerben könnt ihr euch ganz easy peasy lemon squeezy über die Enjoy-App. Oder natürlich auf enjoy.de. Guten Morgen.

9.45 Uhr, es ist Enjoy. Wunderschönen guten Morgen. Und Leute, ich weiß nicht, wie es euch geht, aber ich habe gerade richtig Bock auf Pommes. Vielleicht ist es auch das graue Wetter. Mir ist auch ein bisschen kalt, vielleicht deswegen. Aber dann schön loaded fries, ne? Also ich mache das jetzt ab und zu Hause. Also Pommes als Grundlage, dann Tomaten kleingeschnitten mit Zwiebeln gemischt, rauf da. Dann so eine schöne Guacamole und dann noch daneben so ein dicker Klecks von meiner Creme Fraiche Mayo Mische. Leute, ihr wisst nicht, das zieht einem die Schuhe aus. Ich glaube, das mache ich mir zu Hause nachher. Da habe ich richtig Bock drauf. Hör doch auf, ey. Jetzt erstmal Walk the Moon.

0: Hallöchen. 9.52 Uhr. Enjoy hier. Und das ist ein heftiges Thema. Morgen startet ein neuer Film in den Kinos. Im Mittelpunkt der Story Nazi-Verbrecher Hermann Göring. Gespielt von Russell Crowe. Nürnberg heißt der Film. Enjoy Kinemann Marcel, worum geht's genau?
1: Um den sogenannten Nürnberger Prozess Ende 1945. Überlebende NS-Funktionäre werden angeklagt und sollen zur Verantwortung gezogen werden. Und um Hermann Göring möglichst schwer belasten zu können, soll ein US-Psychiater, gespielt von Rami Malek, Kontakt zu ihm suchen.
2: Was Sie Ihren Anwälten erzählen? Was Ihre Pläne sind, sich zu verteidigen?
3: Nein, Sie verlangen von mir, die ärztliche Schweigepflicht zu verletzen.
2: Ich denke, das haben Sie bereits, Doktor. Wir lesen jeden Bericht. Wir brauchen mehr.
1: Der Film ist jetzt auf der einen Seite ein Gerichtsfilm, soll auf der anderen Seite aber auch ein Einblick in die Psyche des NS-Ministers sein.
0: Boah, hart, ey. Passt Russell Crowe denn in die Rolle von Hermann Göring?
1: Ja, ich habe zwischendurch ein bisschen mit ihm gefremdelt in der Rolle, aber er macht das schon wirklich gut. Das ist dieser extrem schmale Grat, dass man Hermann Görings Gedanken erklären will, aber trotzdem ganz klar wird, wie niederträchtig und ekelhaft sein Handeln war.
4: Scheiße, das ist Hermann Göring.
5: Ich ergebe mich Ihnen ganz förmlich. Mein Gepäck ist im Auto.
1: Generell ist das ein bemerkenswerter Film. Das ist bedrückend, aber total verständlich. Also du brauchst jetzt kein Studium, keine Eins in Geschichte oder Politik. Das basiert auf Sachbüchern und ist natürlich jetzt nichts für mal eben zum Gucken. Aber wie auf eine so verständliche Art, da einfach wirklich nochmal die historische Tür aufgeht, das macht der Film Nürnberg einfach richtig gut.
0: Okay, das alles gibt's also ab morgen im Kino. Ich mache mich langsam raus aus dem Studio und freue mich auf euch morgen in der Früh ab um 6. Jetzt aber erstmal viel Spaß mit der tollen Saskia. Vielleicht könnt ihr ja so ein paar Herzen schicken über die kostenlose Enjoy-App. Bisschen Liebe für den Start in ihre Show. Es wäre schon mega lieb auf eine Art. Tag, moin. Bis morgen.

0: Disco Lines und Tinashe mit No Broke Boys. Wir haben es gleich 10 Uhr.
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0: In ganz Deutschland und auch bei uns im Norden gibt es heute eine große Razzia der Polizei. Lisa Posowska aus den Enjoy Infos. Um was geht's da?
2: Es geht um zwei rechtsextreme Gruppen. Deshalb laufen auch Durchsuchungen in Niedersachsen, Schleswig-Holstein und Mecklenburg-Vorpommern. Die Mitglieder in diesen Gruppen, die sind teilweise sehr jung. Was noch über sie bekannt ist, fasst Enjoy-Reporter Holger Schmidt zusammen.
3: Das sind Vereinigungen, die schon länger im Blickpunkt der deutschen Sicherheitsbehörden sind, weil sie durch ihre extreme, gewaltbereite, rechtsextreme Gesinnung aufgefallen sind. Diese beiden Gruppen heißen Deutsche Jugend voran und Jung und Stark. Sie sind bundesweit aktiv. Die Teilnehmer in diesen Gruppen sind sehr jung. Teilweise sind sie strafrechtlich gesehen Jugendliche oder junge Erwachsene. Jetzt in dem Ermittlungsverfahren des Generalbundesanwalts gibt es 36 Beschuldigte, davon die meisten als sogenannte Rädelsführer der Gruppen.
2: Wer spät noch im Internet unterwegs war, hat es vielleicht mitbekommen. Letzte Nacht waren viele deutsche Internetseiten down mit der Endung .de. Es gab eine große Störung bei der Registrierungsstelle DENIC. Die sorgt dafür, dass die richtige Seite aufgerufen wird, wenn jemand den Namen der Website eingibt. Inzwischen sollte aber wieder alles gehen. Gute Nachrichten für Leute, die in Hamburg viel mit dem Bus unterwegs sind. Warnstreiks im öffentlichen Nahverkehr sind erstmal vom Tisch. Die Verkehrsbetriebe Hamburg-Holstein und die Gewerkschaft Verdi haben sich auf einen neuen Tarifvertrag geeinigt. Unter anderem müssen die Mitarbeitenden pro Woche nur noch 38 statt 39 Stunden arbeiten für das gleiche Geld.
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0: Wenn ihr heute Sonne wollt, dann müsst ihr euch irgendwo zwischen Ostfriesland, Hiddensee und dänischer Grenze tummeln. Im Rest vom Norden macht sie sich nämlich heute richtig einen schönen, entspannten Tag hinter den Wolken. Grau und nass wird's bei 10 bis 16 Grad. Morgen hat sich's aber schon wieder ausgeregnet, so wie es aussieht. Sonne und Wolken kriegen wir bei 11 bis 17 Grad maximal. Ist eine Menge los. Wir starten bei euch auf der A1 Lübeck Richtung Hamburg. Zwischen Hamburg-Billstedt und Norderelbbrücke stockt es auf 5 Kilometern. A1 Osnabrück Richtung Bremen. Zwischen Dreieckstur und Bremen-Arsten 4 Kilometer Stop-and-Go vor der Baustelle. Dann die A2 Berlin Richtung Hannover. Zwischen Kreuz Magdeburg und Alsleben 8 Kilometer stockend wegen Bauarbeiten. Die A2 Hannover Richtung Dortmund. Zwischen Bielefeld-Süd und Kreuz-Bielefeld ist wegen Bergungsarbeiten gerade nur eine Spur frei. Da haben wir 8 Kilometer Stau. Und in der Gegenrichtung, da gefährdet Aquaplaning die Fahrt. Fahrt da vorsichtig. A7 Flensburg-Hamburg zwischen Hamburg-Stellingen und dem Elbtunnel. 4 Kilometer Stop-and-Go für Lkw. Dann die A7 Hannover Richtung Flensburg. Zwischen Hamburg-Heimfeld und dem Elbtunnel stockt es auf 8 Kilometern. A23 Heide Richtung Hamburg. Die ist zwischen Tornisch und Pinneberg-Nord wegen Bauarbeiten noch bis ca. 15 Uhr dicht. Da staut sich's auch schon. Die Umleitung führt euch über die U128. A25 Gesacht Richtung Hamburg zwischen Nettelnburg und Allermöhe. 3 Kilometer Stop and Go. A27 Bremerhaven Richtung Cuxhaven. Die ist zwischen Nordholz und Altenwalde wegen Reparaturarbeiten noch bis ca. 12 Uhr gesperrt. Auch da haben wir schon ein bisschen Stau. Die Umleitung führt euch über die U53. Und A31 leer Richtung Empen. Zwischen Dreieck leer und Feenhusen steht ein kaputter LKW. Da haben wir auch Stau. Das Stauende, das liegt in einer Kurve. Also fahrt da bitte vorsichtig. Das war's. Haltet durch.
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0: Hallo, so, ich möchte euch ganz kurz vorwarnen, sollte ich in den nächsten 4 Stunden anfangen zu schwitzen und so eine leichte Übelkeit kriegen, könnte es wohl sein, Freunde, dass ich zu Spider-Woman werde. Ja, ja, es ist so, es ist einfach so. Heute Morgen hat sich nämlich eine Spinne vorm Spiegel abgeseilt, wirklich direkt vor meinem Gesicht. Und die sah 1:1 aus wie die von Peter Parker. Also auch mit so komischen Beinen nach hinten. Richtig, richtig gruselig. Möglicherweise klebe ich hier morgen unterm Radiopult und schieße dann die Regler so hoch mit meinen Netzen aus den Händen. Ja.
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0: Eske und Niklas aus dem Landkreis Wesermarsch in Niedersachsen, die haben erst das hier gehört. Und direkt danach das hier. Eske und Niklas wollten nämlich eigentlich ganz entspannt Hochzeit feiern. Aber direkt nach dem Jawort sind die Feuerwehr-Sirenen losgegangen. Und wenn du Teil der Freiwilligen Feuerwehr bist, dann läufst du los, egal wo du gerade bist und was du gerade anhast.
1: Ich bin dann mit Brautkleid ins Auto gesprungen. Wir haben für mich die ganze Einsatzuniform eingepackt. Und ich hatte dann alles dabei und habe dann im Einsatzleitwagen die Einsatzdokumentation übernommen.
0: Das hat Eske den Kolleginnen und Kollegen von Hallo Niedersachsen erzählt. Am Ende gab es übrigens ein, ich sag mal, doppeltes Happy End.
1: Als dann klar war, dass es sich um einen Fehlalarm handelt, sind dann mehr oder weniger die ganzen Feuerwehrleute, die am Einsatzort waren, einmal vorbeigekommen, haben gratuliert, weil die mich auch schon seit klein auf kennen.
0: Also kein Feuer und ganz viele Glückwünsche. Und danach wurde dann übrigens mit allen noch gegrillt und es gab dann hoffentlich nur noch Einsätze an der Bar und auf der Tanzfläche.
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0: Wisst ihr, was mich immer wirklich regelmäßig an einem Freitagabend allein auf dem Sofa zum Heulen bringt? So Reunion-Videos auf Instagram, wo dann irgendwie die Eltern völlig random in einem Café sitzen und auf einmal steht der Sohn am Tisch, der seit 2 Jahren am anderen Ende der Welt wohnt. Oh. Ja, damit kriegst du mich. Deswegen hat der nächste Künstler hier in der Playlist auch direkt einen richtig fetten Stein im Brett bei mir.
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0: Ja, hier entdecken wir neue Musik und neue Künstlerinnen und Künstler. Jetzt DJ und Musikproduzent Gordo. Und der ist letztens einfach mal nach Nicaragua geflogen, um seinen Opa zu überraschen.
2: Grandpa!
0: Wie süß ist es bitte, oder? Das hat er auf Instagram gepostet. Also sein Karma-Konto, das ist erstmal prall gefüllt, würde ich sagen. Gordo haben wir euch direkt mal aufs Enjoy Songradar gepackt, zusammen mit Rainier Sonnefeld. Und das ist ihr Song Loco Loco.

0: Also wenn ich die Straßenlage sehe, bin ich nicht so happy now. Zed und Ellie Dewey waren das hier im Enjoy Mittag. 10.30 Uhr haben wir's. Und es ist echt ganz schön voll auf den Straßen. 8 Meldungen habe ich. Die erste kommt von der A1 Lübeck Richtung Hamburg. Zwischen Hamburg-Billstedt und Norderelbbrücke. Da stockt's auf 5 Kilometern. A1 Osnabrück Richtung Bremen. Zwischen Dreieck-Stur und Bremen-Arsten. 4 Kilometer Stop and Go vor der Baustelle. A1 Bremen Richtung Lübeck. Zwischen Harburg und Norderelbbrücke stockt's auf 5 Kilometern. Dann rüber auf die A2 Berlin Richtung Hannover. Zwischen Kreuz Magdeburg und Alsleben 8 Kilometer stockend wegen Bauarbeiten. A7 Hannover Richtung Kassel. Zwischen Lutherberg und Kassel Ost 5 Kilometer stockend wegen Bauarbeiten. Dann die A23 Heide Richtung Hamburg. Die ist zwischen Tornisch und Pinneberg Nord wegen Bauarbeiten bis ca. 15 Uhr noch gesperrt. Da gibt es ein bisschen Stau. Die Umleitung, die führt euch da über die U128. A27 Bremerhaven Richtung Cuxhaven. Die ist zwischen Nordholz und Altenwalde wegen Reparaturarbeiten gesperrt. Das dauert noch bis gut 12 Uhr. Auch da gibt es schon Stau. Umleitung führt euch über die U53. Und A31 leer Richtung Emden. Zwischen Dreieck Leer und Feenhusen steht ein kaputter LKW. Auch da staut sich's schon. Und das Stauende, das liegt in einer Kurve. Also fahrt da bitte vorsichtig. Das war's. Gute Fahrt.
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0: lass doch mal alle wieder ein bisschen netter zueinander sein, vor allem in den Socials. Das hat sich Fabienne heute Morgen gewünscht.
1: Dass die Leute einfach ungefragt Leuten schreiben, dass sie dick sind, dass sie hässlich sind. Mhm. Das war doch früher nicht so.
2: Einfach ein bisschen mehr Liebe in die Welt sprühen. Auch bei Social Media bin ich ganz bei Fabienne.
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0: So ist es. Jeden Mittwoch machen Greg und Martina aus eurer Enjoy Morning Show Platz für euch und eure Themen. Also es ist wirklich völlig egal, was ihr auf dem Herzen habt. Ob ihr vielleicht, keine Ahnung, Mitglieder für euren Verein sucht oder bei irgendeiner Aktion Unterstützung braucht oder halt auch ein bestimmtes Thema gerade irgendwie total im privaten Umfeld irgendwie euch umtreibt, so wie bei Fabienne. Hier könnt ihr auf jeden Fall alles loswerden. Also ganz easy peasy über die Enjoy App schreiben, was ihr auf dem Herzen habt. Und nächste Woche wird es wohl auch wieder Mittwoch geben. Das wäre dann eurer.
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3: Wir haben es gleich, 11 Uhr.
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3: Die Polizei ist heute mit einer großen Razzia in vielen Bundesländern in Deutschland unterwegs. Nils Hansen aus den Enjoy-Infos. Gegen wen geht sie vor?
4: Gegen zwei rechtsextreme Gruppen. Deshalb laufen auch Durchsuchungen in Niedersachsen, Schleswig-Holstein und Mecklenburg-Vorpommern. Das Besondere ist, dass die Mitglieder ziemlich jung sind. Enjoy-Reporterin Veronika Streuer fasst zusammen, was noch über sie bekannt ist.
5: Sie sollen eine besonders gewaltbereite rechtsextreme Gesinnung haben und sind den Sicherheitsbehörden deshalb aufgefallen. Die Gruppen sind bundesweit vernetzt, etwa über Messenger. Die Bundesanwaltschaft wirft ihnen vor, kriminelle Vereinigungen gebildet zu haben. Bei der Durchsuchung heute stehen 36 Beschuldigte im Mittelpunkt. Sie sollen quasi die Anführer sein. Die Razzien im Norden betreffen etwa Rostock, Lübeck, Celle, Braunschweig oder Goslar. Festnahmen waren nicht geplant. Die Aktion dient dazu, Verdachtsmomente aufzuklären. Mehr als 600 Polizeikräfte sind beteiligt.
4: Künstliche Intelligenz nutzen manche Menschen auch teilweise, um einfach mal zu quatschen. Eine neue repräsentative Studie zeigt, dass sich von den 18- bis 29-Jährigen 40% sogar lieber mit der KI unterhalten als mit ihrem Freundeskreis. Die Studie kommt von der Krankenkasse Pronova BKK. Eine Referentin für Gesundheitsförderung bei der Krankenkasse sieht das kritisch und sagt, die KI bestätigt uns oft, damit wir sozial bleiben, brauchen wir aber auch Gespräche mit anderen Perspektiven. Mit Kritik und Unsicherheit. Vielleicht habt ihr das schon bei euch im Feed gesehen. In Hamburg geht heute eine große Digitalmesse in den zweiten Tag, die OMR. Da sind auch viele Promis und Influencer unterwegs, unter anderem Model Heidi Klum, Ex-Footballstar Tom Brady und Musiker Bill Kaulitz. Bei der Messe geht es um neue Wege, wie Menschen oder Produkte online vermarktet werden können. 70.000 Menschen werden erwartet.
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3: Bei euch im Bad Pyrmont haben wir 9 Grad, in Glücksburg 12 und bei euch in Schwerin sind es 10 Grad. Dazu nippen wir heute so ganz dezent am Frühling. Sonnig wird es nämlich meist nur zwischen Ostfriesland, Hiddensee und der dänischen Grenze. Ansonsten werden sehr viele Regenwolken ausgewrungen, sag ich mal so. Also es wird nass, ja, aber keine Panik. Morgen soll es nämlich schon wieder besser werden. Kein Regen mehr, mehr Sonne bei 11 bis 17 Grad. A1 Lübeck Richtung Hamburg, zwischen Hamburg-Billstedt und Norderelbbrücke, da stockt es auf 4 Kilometern. A1 Bremen Richtung Lübeck, zwischen Harburg und Norderelbbrücke, stockt es auf 5 Kilometern. Dann habe ich die A23 Heide Richtung Hamburg, die ist zwischen Tornisch und Pinneberg Nord wegen Bauarbeiten gesperrt und zwar noch bis heute Nachmittag 15 Uhr. Auch da gibt es schon ein bisschen Stau, die Umleitung führt euch da über die U128. A27 Bremerhaven Richtung Cuxhaven, die ist zwischen Nordholz und Altenwalde wegen Reparaturarbeiten noch eine gute Stunde gesperrt. Die Umleitung führt euch da über die U53. Und A31 leer Richtung Emden. Zwischen Dreikleer und Feenhusen, da steht ein kaputter LKW. Auch da gibt es schon Stau. Und das Stauende, das liegt in einer Kurve. Also fahrt da bitte vorsichtig. Das war's. Gute Fahrt.
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3: Ja, und Leute, Tokyo Hotel brauchen eure Hilfe. Die haben nämlich gerade bei Instagram gepostet, dass sie Statisten für ihr nächstes Musikvideo suchen. Der Dreh, der ist schon nächste Woche Montag in Berlin. Dafür müsst ihr volljährig sein und sie wollen vorher ein paar Fotos in Abendgarderobe von euch sehen. Bewerbungsdeadline heute Abend, 23.59 Uhr. Also ich würde sagen, so in der Mittagspause nochmal schnell das alte Abi-Kleid aus dem Keller rauskramen und dann könnte das nächste Woche der beste Montag eures Lebens werden.
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Also für alles, was in den nächsten 15 Minuten hier passiert, übernehme ich keine Haftung. Also es liegt nicht in meiner Verantwortung, sondern ausschließlich in eurer. 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Ja, die einen legen eine Kaffeepause ein. Wir legen hier immer schön einmal am Tag eine Throwback-Pause ein, zusammen auf der Arbeit. Ihr habt jetzt 8 Minuten Zeit, um euch zu entscheiden, welcher 2000er Song in der Playlist landet, der uns dann hoffentlich wieder ein Stück wacher macht. Entweder Song 1.

0: Good Price Tag. Kurzer Real Talk im Messenger der Enjoy App. Was macht ihr gerade und welcher Song würde euch da so richtig schön ordentlich Power mitgeben? Song 1 oder Song 2? Ihr sagt Bescheid, ich zähle eure Stimmen aus und dann treffen wir uns hier gleich zur Siegerehrung wieder.
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0: Welcher Song macht jetzt einen kleinen Köpper in die Enjoy-Playlist?
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0: 8 Minuten hattet ihr gerade Zeit, um euch auf einen von 2000er Songs festzulegen, mit dem wir uns dann jetzt so eine kleine Auszeit gönnen, mal kurz den Kopf zumachen, unsere Batterien wieder aufladen. Und diese beiden Songs sind heute gegeneinander angetreten. Song 1, Tough Love mit Habits. Und Song 2,

von Jessie J und B.O.B. Vanessa braucht Song 2 für die gute Laune im Büro. Robert schreibt, moin Saskia, ich mache die Umsatzsteuervoranmeldungen von Mandanten. Vielleicht geht's mit Song 2 schneller. Und

Lea, die hat heute Geburtstag und wünscht sich auch Song 2. Also erstmal herzlichen Glückwunsch natürlich. Da mache ich noch ein kleines Schleifchen um den Song. Das ist Jessie J zusammen mit B.O.B. und Price Tag.

0: Ihr Talentermittag um gleich 11:30 Uhr, damit kurzer Straßencheck. Zwei Meldungen habe ich. Die erste kommt von der A23 Heide Richtung Hamburg. Die ist zwischen Tornisch und Pinneberg Nord wegen Bauarbeiten gesperrt. Es dauert noch bis 15 Uhr. Wir haben mittlerweile 5 Kilometer Stau. Fahrt am besten über die Umleitung, über die U128 und die U130. Und A27 Bremerhaven Richtung Cuxhaven. Die ist zwischen Nordholz und Altenwalde wegen Reparaturarbeiten auch dicht. Das dauert noch eine gute halbe Stunde. Die Umleitung führt euch da über die U53. Das war's. Gute Fahrt euch.
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0: Worüber redet man mit anderen Hundebesitzern auf einer Gassi-Runde? Übers Wetter, darüber, wer die besseren Kackibeutel dabei hat. Oder man unterhält sich vielleicht auch über Sport. Zumindest, wenn man einen Fußballprofi wie Jonathan Tah trifft.
1: Wenn ich mit meinem Hund spazieren gehe, spricht mich auch jeder an. Und ich habe einfach das Gefühl, dass ganz München einfach sich drauf freut und bereit ist.
0: Bereit fürs Rückspiel vom Champions League Halbfinale gegen Paris Saint-Germain. Das Hinspiel letzte Woche, das war ja komplett wild.
2: Tor! Tor! Tor!
0: Ja, das waren nur 3 der insgesamt 9 Tore, die gefallen sind. Am Ende haben die Bayern gegen Paris Saint-Germain knapp verloren mit 4-5. Aber da ist ja noch alles drin heute Abend, ne? Anstoß 21 Uhr. 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Entweder online oder in der Sportschau-App.

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0: Knapp vorbei ist auch daneben. Das war heute Morgen auf jeden Fall Programm bei Greg aus eurer Enjoy Morning Show.
1: Wenn gerade nicht das Airbeat One Festival auf dem Flugplatz Neustadt-Glewe ist, kann man dort Mecklenburg-Vorpommern aus der Luft bewundern. Wie viele Luftsportvereine und Unternehmen gibt es dort? Katja, deine Antwort bitte in 3, 2, 1 und bitte.
2: 7.
1: 7. Julia, sagst du mehr oder weniger?
2: Mehr.
1: Julia sagt mehr. Und die Antwort ist 8.
2: Ja. Unfassbar.
1: Oh, Katja, es tut mir leid. Julia,
2: alles gut, herzlichen Glückwunsch.
1: Oh, wie knapp, ey.
2: Dankeschön.
1: Oh, ihr seid ganz zauberhaft. Ich hoffe, Katja, du bist jetzt nicht allzu traurig. Du warst wirklich sehr nah dran.
2: Doch, total, aber ich werde es überleben.
1: Oh, Mann, ey.
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0: Oh, so bitter. 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Nächste Chance, 10 vor 4. Oh.

0: 12 Uhr haben wir es.
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0: Allen anderen geht's besser als mir. Oder sowas wie, alles auf der Welt ist irgendwie gerade richtig schlimm. Solche Gefühle kennen, glaube ich, die meisten von Social Media. Um Kinder und Jugendliche vor sowas zu schützen, wird schon länger über ein Social Media Verbot gesprochen. Und jetzt wurden die Kinder und Jugendlichen einfach mal selbst gefragt, was sie von so einem Verbot halten. Nils Hansen aus den Enjoy Infos, was ist bei der Umfrage rausgekommen?
2: Ja, von einem Social Media Verbot halten die meisten befragten Kinder und Jugendlichen nicht viel. Das Kinderhilfswerk UNICEF hat 14 bis 16 Jährige befragt. Sie sagen, Hass und Mobbing, das ist für sie das Schlimmste auf Social Media. Was sie aber anstelle eines Verbots fordern, das sagt uns Enjoy-Reporterin Anja Braun.
3: Stattdessen fordern die Jugendlichen, den digitalen Raum sicherer zu gestalten. Sie wollen nicht einfach ausgeschlossen werden, sondern die positiven Seiten von Social Media weiter nutzen. Dazu sollten die Plattformen mehr Sicherheitsmaßnahmen vornehmen, also automatische Schutzeinstellungen und konsequentes Prüfen der Inhalte. Außerdem fordern sie standardmäßig aktivierte Schutzeinstellungen, wie zum Beispiel Profile privat zu schalten und den Kontakt durch Fremde einzuschränken.
2: In ganz Deutschland ist die Polizei heute Morgen gegen Neonazi-Gruppen vorgegangen. In 12 Bundesländern gab es Durchsuchungen, unter anderem in Mecklenburg-Vorpommern, Schleswig-Holstein und Niedersachsen. Die Neonazi-Gruppen sollen besonders gewaltbereit sein, deshalb sind die Sicherheitsbehörden auch aufgefallen. 36 Beschuldigte stehen im Mittelpunkt, sie sollen die Anführer der Gruppen sein. Auf einem kleineren Kreuzfahrtschiff im Atlantik hat es einen Ausbruch des Hunter-Virus gegeben. 3 Passagiere sind mutmaßlich daran gestorben, unter ihnen war auch eine Frau aus Deutschland. Unklar ist immer noch, wie sich das gefährliche Virus ausgebreitet hat. Ein mit dem Virus infizierter Mann, der Ende April von einer anderen Reise auf genau diesem betroffenen Schiff zurück nach Hause gekommen ist, der wird jetzt in der Uniklinik Zürich behandelt.
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0: Alle Menschen mit Pollenallergie im Norden gerade so... Ja, es gibt Regen. Sonnig wird es meist nur zwischen Ostfriesland, Hiddensee und dänischer Grenze. Dazu kriegen wir heute 10 bis 16 Grad. Morgen dann milder und trockener. Bis zu 17 Grad sind drin. Dazu wird es im ganzen Norden wieder sonniger. Eine Meldung habe ich, kommt von der A23 Heide Richtung Hamburg. Die ist zwischen Tornisch und Pinneberg-Nord wegen Bauarbeiten noch bis heute Nachmittag 15 Uhr gesperrt. Da haben wir gerade 5 Kilometer Stau. Die Umleitung führt euch über die U128 und die U130. Und gerade noch reingerutscht, A30 Bad Oeynhausen Richtung Rheine. Zwischen Bissendorf und Osnabrück-Sutthausen haben wir auch 5 Kilometer Stau. Das war's, gute Fahrt.
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0: Ich glaube, alle Menschen auf Amrum fühlen sich heute wahrscheinlich so ein bisschen wie Tom Hanks in Castaway, nur ohne Wilson. Amrum ist nämlich heute unsere einsame Insel in der Nordsee. Da gibt's bis 17 Uhr kein Internet, möglicherweise auch Probleme mit dem Handynetz, weil da an einem Glasfaser-Seekabel gearbeitet wird. Ich habe mich gefragt, also Radio hören müsste aber ja trotzdem ganz entspannt funktionieren über OKW, oder? Also wenn hier irgendwer den Enjoy Mittag auf Amrum hört, meldet euch doch mal bitte über die Enjoy-App.
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0: Ich habe doch gerade Grüße nach Amrum rausgeschickt. Da gibt es heute bis 17 Uhr kein Internet, weil da an einem Glasfaser-Siegkabel gearbeitet wird. Und ich sag noch so, ey Leute, meldet euch doch mal über die Android-App, wenn ihr mich auf Amrum hört. Ja, genau, merkst du selber, ne? Nico direkt so über die Android-App. Wie sollen sich die Leute denn in der App melden? Dafür brauchst du auch Internet. Ja! Für mich ist auch schon fünfte Stunde. Aber hey, Ann-Christine hat geschrieben, Glasfaser-Seekabel merke ich mir fürs nächste Mal Geigenraten. Wenigstens eine glücklich gemacht.
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diese Frau, ne? Die hat so Eier. Und das meine ich im allerbesten Sinne. Leonie war das hier im Enjoy-Mittag mit Don't Worry. Und es gibt ja zwei Möglichkeiten, wie man mit Hasskommentaren im Netz umgeht, finde ich. Entweder du lässt sie komplett unkommentiert oder du ziehst sie sowas von ins Lächerliche, dass die Leute dahinter sich hoffentlich wirklich in Grund und Boden schämen. Leonie hat sich mal wieder für Zweiteres entschieden und einen Song aus den Hasskommis gemacht. Und der klingt so.

0: Guten Tag, ihr hört den Enjoy Mittag. 12:30 haben wir es. Damit fliegen wir kurz zu euch auf die Straßen. A1 Bremen Richtung Osnabrück zwischen Großibner und Alon Süd. 4 Kilometer Baustellenstau. A2 Berlin Richtung Hannover zwischen Peine und Lehrte Ost. 3 Kilometer Stop and Go vor der Baustelle. A23 Heide Richtung Hamburg. Die ist zwischen Tornisch und Pinneberg Nord wegen Bauarbeiten noch bis 15 Uhr circa gesperrt. Da gibt's auch schon ein bisschen Stau. Die Umleitung führt euch über die U128 und U130. Und A30 Bad Oeynhausen Richtung Rheine zwischen Bissendorf und Osnabrück-Sutthausen nochmal 4 Kilometer Stau nach einem Unfall. Gute Fahrt euch.
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0: Wisst ihr, wie man sich direkt so einen richtig dicken Platz in meinem Herzen sichert? Wenn man als Promi kein blaues Häkchen auf Insta hat.
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0: Hier entdecken wir neue Mucke und neue Künstlerinnen und Künstler. Jetzt Newcomerin Bella Kay, 20 Jahre alt, aus Orlando, Florida. Die hat bei Instagram knapp 200.000 Follower. Aber kein blaues Häkchen. Also diesen Haken da zum Verifizieren, der für viele irgendwie mittlerweile wirklich wie so ein Statussymbol ist. Also wie so die dicke Karre in der Garage. Bella Kay juckt das null. Die will einfach nur Musik machen. Dafür brauchst du keinen blauen Haken. Und dafür feiere ich sie sehr. Ihr kriegt sie jetzt mit ihrem aktuellen Song auf dem Enjoy Songradar. Das ist Bella Kay mit I Love It, I Love It, I Love It.

0: Samira hat uns über die Anchor-App geschrieben. Sie nennt ihn liebevoll Regenwurmpups. Die meisten anderen würden wahrscheinlich einfach Regen an einem heißen Tag sagen. Und warum der immer so einen ganz besonderen Geruch hat, das klären wir jetzt.
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0: Das ist unsere kleine Wissensrubrik aus eurer Enjoy Morning Show mit Martina und Greg. Und warum es an heißen Tagen sowie am Wochenende auch so ganz besonders riecht, wenn es regnet, das haben wir Danny vom Deutschen Wetterdienst gefragt.
2: Ja, also wir haben im Boden haben wir pflanzliche Öle und wir haben auch ein Alkohol, das nennt sich Geosmin. Und dieses Alkohol ist ein Stoffwechselprodukt von im Boden lebenden Bakterien. Und wenn nun Regen auf den trockenen Boden fällt, dann werden Luftbläschen mit diesen Aromen, die eben genannt wurden, aus dem Boden herausgezogen. Ausgeschlagen und mit bereits leichten Winden verfrachtet. Wenn das bei uns an der Nase ankommt, dann haben wir eben diesen süßlichen Duft und das ist genau der Grund.
0: Okay, wow. Also das klingt ja wie eine Wissenschaft für sich, finde ich. Also im Boden gibt es pflanzliche Öle und Alkohol und wenn da Regen drauf fällt, werden so Luftbläschen mit den Aromen aus dem Boden rauskatapultiert und durch Wind hochgepustet bis zu unserer Nase. Wieder was gelernt.
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5: 13 Uhr haben wir's.
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5: Die Polizei ist heute mit einer großen Razzia in vielen Bundesländern in Deutschland unterwegs. Nils Hansen aus den Enjoy Infos. Gegen wen geht sie vor?
6: Ja, gegen zwei rechtsextreme Gruppen. Deshalb laufen auch Durchsuchungen in Niedersachsen, Schleswig-Holstein und Mecklenburg-Vorpommern. Das Besondere ist, dass die Mitglieder ziemlich jung sind. Enjoy-Reporterin Veronika Streuer fasst zusammen, was noch über sie bekannt ist.
7: Sie sollen eine besonders gewaltbereite rechtsextreme Gesinnung haben und sind den Sicherheitsbehörden deshalb aufgefallen. Die Gruppen sind bundesweit vernetzt, etwa über Messenger-Dienste. Die Bundesanwaltschaft wirft ihnen vor, kriminelle Vereinigungen gebildet zu haben. Bei der Durchsuchung heute stehen 36 Beschuldigte im Mittelpunkt. Sie sollen quasi die Anführer sein. Die Razzien im Norden betreffen etwa Rostock, Lübeck, Celle, Braunschweig oder Goslar. Festnahmen waren nicht geplant. Die Aktion dient dazu, Verdachtsmomente aufzuklären. Mehr als 600 Polizeikräfte sind beteiligt.
6: Künstliche Intelligenz nutzen manche Menschen auch teilweise, um einfach mal zu quatschen. Eine neue repräsentative Studie zeigt, dass sich von den 18- bis 29-Jährigen 40% sogar lieber mit der KI unterhalten als mit ihrem Freundeskreis. Die Studie kommt von der Krankenkasse Pronova BKK. Eine Referentin für Gesundheitsförderung bei der Krankenkasse sieht das kritisch und sagt, die KI bestätigt uns oft. Damit wir sozial bleiben, brauchen wir aber auch Gespräche mit anderen Perspektiven mit Kritik und auch Unsicherheit. Vielleicht habt ihr das schon bei euch im Feed gesehen. In Hamburg geht heute eine große Digitalmesse in den zweiten Tag, die OMR. Da sind auch viele Promis und Influencer unterwegs, unter anderem Model Heidi Klum, Ex-Footballstar Tom Brady und Musiker Bill Kaulitz. Bei der Messe geht es um neue Wege, wie Menschen oder Produkte online vermarktet werden können. 70.000 Besucherinnen und Besucher werden erwartet.
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5: Kurz die Temperaturen bei euch in Parchim 9 Grad, in Wedel 11 und in Oldenburg 10 Grad. Dazu können wir heute mal wieder ganz theatralisch den Regentropfen zugucken, wie sie langsam am Fenster runterlaufen. Yes. Nur zwischen Ostfriesland, Hiddensee und der dänischen Grenze. Da ist tatsächlich eine Menge Sonne drin heute. Da bleibt es dann auch trocken. Morgen macht sie sich dann wieder im ganzen Norden breit. Regen ist out bei 11 bis 17 Grad. 5 Meldungen habe ich. Die erste kommt von der A1 Hamburg Richtung Osnabrück. Zwischen Bremerkreuz und Asten stockt es auf 8 Kilometern. A1 Bremen Richtung Osnabrück. Zwischen Groß-Ibbenau und Alon Süd 6 Kilometer Stop and Go. A2 Berlin Richtung Hannover. Zwischen Peine und Hermelerwald stockt es auf 4 Kilometern. Dann die A23 Heide Richtung Hamburg. Die ist zwischen Tornisch und Pinneberg Nord wegen Bauarbeiten gesperrt. Es dauert auch noch ein bisschen bis 15 Uhr. Wir haben ein bisschen Stau. Die Umleitung führt euch über die U128 und die U130. Und A30 Bad Oeynhausen Richtung Rheine. Zwischen Bissendorf und Osnabrück-Sutthausen nochmal 6 Kilometer Stau nach einem Unfall. Das war's. Gute Fahrt.
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5: So, und ich möchte bitte, dass wir ab sofort nicht mehr fleißige Biene sagen, sondern fleißige Hummel. Wusstet ihr, dass Hummeln in der Regel 18 Stunden arbeiten täglich? Also an der Work-Life-Balance, da können sie noch arbeiten. Dafür sind sie in Sachen Kommunikation richtiges Vorbild. Wenn denen nämlich irgendwer auf die Nerven geht, flippen die nicht direkt aus. Sie geben erstmal ganz höflich so ein kleines Zeichen. Welches das ist, checken wir in 8 Minuten.
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0: Habt ihr ein eigenes Frühwarnsystem, wenn euch irgendwer auf die Nerven geht? Also Hummeln schon. Enjoy. Hummeln sind süß, die sind flauschig und die haben wirklich Knigge durchgespielt. Bevor die nämlich mal so richtig auf Krawall gebürstet sind und auf Angriff gehen, geben sie uns erstmal so ein Zeichen, so nach dem Motto, so Achtung, ich bin schon leicht angesäuert. Ein Schritt weiter und dann platze ich aber mal kurz. Moritz aus dem Enjoy-Team, was machen Hummeln denn, bevor sie uns angreifen und stechen?
1: Es klingt erstmal super komisch, aber genau, sie warnen uns nämlich tatsächlich vorher. Die heben dann so ihr mittleres Bein hoch, ja. So von wegen, was du gerade meinst, so halt, stopp, ne? Einen Schritt weiter, mein Lieber. Dann kannst du aber mal was erleben. Und das Allergeilste, das sieht so ein bisschen so aus, als würden wir uns den Mittelfinger zeigen.
0: Oh, ich lieb's komplett. Einfach Spirit Animal, ist so. Ah. Aber wenn wir diesen, ich sag mal, Mittelfinger dann ignorieren, dann werden größere Geschütze aufgefahren, ne?
1: Genau, dann wirft sich die Hummel tatsächlich auf den Rücken und hält uns, ne, ihren Stachel erstmal unter die Nase.
0: Ja.
1: Und wer es dann immer noch nicht checkt, der wird gestochen.
0: Ja gut, zu Recht. Mhm. Wie viele Stoppschilder soll sie denn bitte hochhalten? Ja,
1: man muss aber auch sagen, dass Hummeln nur selten stechen und auch nur, wenn es keinen anderen Ausweg gibt. Mhm. Übrigens stechen nur die Weibchen, denn die Männchen, die haben gar keinen Stachel.
0: Das lasse ich jetzt mal unkommentiert.
1: Ja, bitte.
0: Ne? Aber den Gegner zu warnen, indem man schön den Mittelfinger zeigt, das feiere ich komplett. Also im nächsten Leben werde ich Hummel.
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Gracie Abrams mit That's So True hier im Enjoy-Mittag. Und jetzt gibt's Bowser mit Was du Liebe nennst. 13:23 Uhr haben wir es. Moin.

0: Euer Intermittag hier, gleich 13:30, damit kurzer Straßencheck. 5 Meldungen habe ich. A1 Hamburg Richtung Osnabrück, zwischen Bremerkreuz und Hemeling 6 Kilometer Stau. Die A1 Osnabrück Richtung Bremen, zwischen Dreieckstur und Bremen-Arsten steht hier auf 5 Kilometern. Dann rüber auf die A2 Berlin Richtung Hannover, zwischen Peine und Hermeler Wald 4 Kilometer Stop and Go. A23 Heide Richtung Hamburg, die ist zwischen Tornisch und Pinneberg Nord wegen Bauarbeiten gesperrt. Das Ganze dauert noch bis nachher 15 Uhr. Da gibt es auch ein bisschen Stau. Die Umleitung führt euch über die U128 und die U130. Und A30 Bad Oeynhausen Richtung Rheine. Zwischen Bissendorf und Osnabrück-Sutthausen nochmal 7 Kilometer Stau nach einem Unfall. Das war's. Kommt gut durch.
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0: Glaubst du an Liebe auf den ersten Blick oder soll ich nochmal reinkommen? Darauf erstmal herzliches Wirk, aber könntet ihr diesen Spruch besser ertragen, wenn ihr wüsstet, dass euer Gegenüber ein prall gefülltes Konto hat? Also bei unseren Enjoy Oldies, da gehen die Meinungen auseinander.
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0: Reporter Martin guckt ja täglich in unserer Grau- und Schlau-WG vorbei und schnackt da mit den Damen und Herren der Generation Ü80 über wirklich Gott und die Welt. Und heute ging es um die Frage, macht Geld wirklich sexy?
2: Ja, weil man mit Geld sich so zurechtmachen kann, dass man sexy aussieht.
3: Und mit zurechtmachen meinst du was?
2: Mode, ja, Make-up, High Heels, ne?
3: Das klingt alles so, als hättest du die Erfahrung schon mal gemacht.
2: Ja, das ist aber nur lange her. Das war nicht so mein Ding.
3: Helga, was meinst du? Macht Geld sexy?
4: Nee, wenn ich einen falschen Nase habe, wird das durch Geld auch nicht besser.
3: Heimke, hast du mal eine reiche Person kennengelernt?
5: Ja.
3: Und wie fandst du die Person so?
5: Sehr nett. Sehr anziehend auch.
3: Wäre die auch ohne Geld anziehend gewesen?
5: Ja.
3: Also musst du jetzt sagen, oder?
5: Nee, muss ich nicht sagen.
6: Eine reiche Freundin habe ich gehabt, das war Christel.
3: Und wie kam die zu Geld?
6: Ich glaube, ihr Mann hatte sich hochversichern lassen. Nachher war sie Witwe, habe ihr geholfen beim Rasenmähen.
3: Aber sind du und Christel auch mal zusammengekommen?
6: Ja, dann starb meine Frau und die kam weinend an zum Begräbnis und entwickelte sich nachher eine kleine Liebschaft.
3: Habt ihr euch gegenseitig getröstet?
6: Ja, und dann habe ich das Haus auch geerbt.
3: Du hast ja alles richtig gemacht, Martin.
6: Alles richtig gemacht.
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0: Holly Humberstone im September in Hamburg.
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4: Um 14 Uhr. Seit heute Morgen ist die Polizei mit einer sehr großen Razzia unterwegs. Sie durchsucht Gebäude von mutmaßlichen Rechtsextremisten. Nils Hansen aus den Enjoy-Infos, was ist das Besondere?
5: Ja, dass die Beschuldigten noch sehr jung sind. Sie sollen teilweise sogar noch jugendlich sein. 600 Polizeikräfte sind im Einsatz, unter anderem auch in Schleswig-Holstein, Niedersachsen und Mecklenburg-Vorpommern. Bundesjustizministerin Hubig sagte heute auch nochmal, dass die Gefahr durch Rechtsextremismus immer weiter wächst. Mehr dazu von Enjoy-Report. Gabriele Intemann.
6: Gewaltbereite rechtsextreme Gruppen hätten besonders unter jungen Menschen Zulauf. Hubig bezeichnet Rechtsextremismus als die größte Gefahr von innen in Deutschland. Nach Angaben der Bundesanwaltschaft werden seit dem Morgen rund 50 Objekte durchsucht. Die Ermittlungen richten sich gegen 36 Jugendliche und junge Erwachsene. Ihnen wird vorgeworfen, Mitglieder der rechtsextremistischen Jugendgruppen Jung und Stark sowie Deutsche Jugend voranzubringen.
5: Im russischen Angriffskrieg auf die Ukraine hat in der Ukraine heute eine Feuerpause angefangen. Das bedeutet, die Ukraine will Russland in der Zeit nicht angreifen. Russland will am Freitag und am Samstag auch eine Feuerpause einlegen, heißt es. Grund dafür ist ein Feiertag in Russland. Im Moment greift Russland aber weiter die Ukraine an, heißt es aus Kiew. Auf einem kleineren Kreuzfahrtschiff im Atlantik ist das Hunter-Virus ausgebrochen. 3 Menschen sind bereits mutmaßlich daran gestorben. 2 infizierte Besatzungsmitglieder und eine Kontaktperson sind jetzt von Bord gebracht worden. Sie sind auf dem Weg in die Niederlanden, heißt es von der Weltgesundheitsorganisation. Das gefährliche Virus wird in der Regel von Nagetieren übertragen. Das Schiff nimmt jetzt Kurs auf die Kanaren.
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4: Heute viel Regen, viele Wolken, aber es gibt auch so ein paar Ecken, wo die Sonne rauskommt. Ostfriesland, Hiddensee, an der dänischen Grenze, da ist ein bisschen freundlicher, aber sonst echt eher grau. Im Moment haben wir in Goslar, Niedersachsen 11 Grad, Eckernförde 14 Grad in Schleswig-Holstein, Goldberg bisschen Regen bei 9 Grad in Mecklenburg-Vorpommern, 16 Grad heute maximal. Und morgen wird es aber trockener und freundlicher. Nur so im Südosten Niedersachsens bleibt es regnerisch bei 11 bis 17 Grad. Und wir haben Stau und stockenden Verkehr ab einer Länge von 3 Kilometern. A1 Hamburg Richtung Osnabrück. Zwischen dem Rastplatz Thünen und Bremen-Asten 7 Kilometer Stau. A1 Bremen Richtung Osnabrück. Zwischen Wildeshausen Nord und Dreieck Alhorner Heide 5 Kilometer stockender Verkehr. A1 Osnabrück Richtung Bremen. Zwischen Dreieck Stur und Bremen-Asten 5 Kilometer Stau. A2 Berlin Richtung Hannover. Zwischen Peine und Hemmeler Wald stockt zwar der Baustelle auf 5 Kilometern. A7 Kassel Richtung Hannover. Zwischen Hildesheim und dem Dreieck Hannover Süd. Im Baustellenbereich 5 Kilometer Stau. Die A23 Heide Richtung Hamburg ist zwischen Tornisch und Pinneberg Nord wegen Bauarbeiten bis ca. 15 Uhr noch gesperrt. Dadurch staut es sich. Umleitung führt über die U128 und U130. A30 Bad Oeynhausen Richtung Rheine zwischen Bissendorf und Osnabrück-Sutthausen 7 Kilometer Stau nach einem Unfall. Und A33 Osnabrück Richtung Bielefeld zwischen Osnabrück-Fledda und Hilta 7 Kilometer stockender Verkehr. Gute Fahrt für euch.
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4: Heute in dieser schönen Sendung das gescheiterte Comeback einer Nullerjahre-Band, die Chance auf Airbeat One Festival-Tickets, dann absolutes Deluxe-Klugscheißer-Wissen zur Frage, wer wird auf Festivals eigentlich am krassesten vor Mücken gestochen, und ein Hochzeitspaar, das während der Hochzeit arbeiten musste und sich auch noch drüber gefreut hat. Das alles in den nächsten 4 Stunden. Wegen Reinet, Bibi Rexa, hier ist

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1: Stellt euch vor, ihr heiratet und am Tag der Hochzeit sollt ihr plötzlich spontan arbeiten. Da würden die meisten von uns wahrscheinlich erstmal sagen, ja, lieben Dank, sicher nicht. Aber ein Brautpaar aus dem Landkreis Wesermarsch in Niedersachsen war sofort Feuer und Flamme. Die sind nämlich bei der Freiwilligen Feuerwehr und während ihrer Hochzeitsfeier ging die Sirene los und auf einmal gab es einen Einsatz. Niklas und Eske sind das und Eske habe ich am Telefon. Eske, erstmal herzlichen Glückwunsch. Erzähl mal, ihr habt ja sogar quasi mit Beteiligung der Feuerwehrskameraden geheiratet auf dem Gelände der Freiwilligen Feuerwehr und dann wart ihr quasi mitten im Eheversprechen oder wann ist das passiert?
2: Nee, also wir hatten uns schon das Eheversprechen gegeben. Die Kameraden hatten dann hier in Obelgönne auf dem kleinen Marktplatz Spalier gestanden und wir durften so ein paar Feuerwehraufgaben machen und dann sind wir die kurze Strecke zum Feuerwehrhaus noch mit den Autos gefahren und waren gerade ausgestiegen und wollten die Wurst auf den Grill legen und dann ging's los.
1: Und dann bist du im Brautkleid in diesen Einsatzwagen oder was?
2: Ja, genau. Also ich habe dann für mich relativ schnell entschieden, dass es viel zu lange dauert, wenn ich mich jetzt aus meinem Brautkleid schälen muss. Und dann bin ich im Brautkleid in den Einsatzleitwagen gestiegen und habe dann da die Einsatzdokumentation übernommen, im Brautkleid und in hohen Schuhen.
1: War es am Ende ein Fehlalarm oder war da wirklich irgendwas los?
2: Nee, also es hat sich dann relativ schnell als Fehlalarm entpuppt, aber das weiß man ja vorher immer nicht. Es kann immer ein Ernstfall sein und deswegen haben wir da auch nicht unterschieden und sind dann ohne groß Nachdenken auch einfach ins Auto mit reingesprungen.
1: Wie lange seid ihr denn dann quasi am Ende eurer eigenen Feierlichkeit ferngeblieben? Wie lange hat das gedauert?
2: Eine halbe Stunde.
1: Okay, das geht ja noch.
2: Also das ging noch. Wir haben aber tatsächlich keinen Salat mehr abbekommen. Der war dann schon leer, als
1: man hat nicht auf euch gewartet mit dem Salat, so eine Frechheit. Wobei die Gäste mussten sich die Zeit ja dann auch so ein bisschen vertreiben wahrscheinlich. Die wussten ja nicht, wie lange das dauert. Es hätte ja auch einen halben Tag dauern können. Ne?
2: Ja, genau. Also das wussten die ja alle nicht. Und die Wurst lag dann ja nun mal schon auf dem Grill.
1: Ist
2: und dann haben die es fertig gemacht. Und wir haben zum Glück um Obelgönne hier den kleinen Burgdorfladen. Mhm. Und eine von den Hochzeitsgästen ist dort angestellt. Die arbeitet da und die ist dann flink rübergelaufen und hat noch neuen Salat gekauft. Und dann haben wir irgendwann noch Kartoffelsalat gehabt. Nur nicht den leckeren selbstgemachten.
1: Also jeder hat Stories von seiner Hochzeit, aber ich glaube, die von Eske und Niklas schon besonders special. Beyoncé jetzt für euch, Sweet Dreams, im Engine.

0: Selena Gomez bei Enjoy.
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0: 2:30 ist es und wir gucken auf die Straßen. Wir haben Stau und stockenden Verkehr für euch und zwar ab einer Länge von 3 Kilometern. A1 Osnabrück Richtung Bremen zwischen Arsten und Brinkum. Wegen Pferden auf der Fahrbahn ist die Autobahn da gerade gesperrt und im Moment gibt's bis zu 7 Kilometer Stau in beiden Richtungen. A2 Berlin Richtung Hannover zwischen Peine und Lehrte Ost stockt vor der Baustelle auf 8 Kilometern. A2 Dortmund Richtung Hannover zwischen Bad Nenndorf und Garbsen 5 Kilometer stockend. A7 Kassel Richtung Hannover zwischen Hildesheim und Dreieck Hannover Süd im Baustellenbereich 5 Kilometer Stau. Die A23 Heide Richtung Hamburg ist zwischen Tornisch und Pinneberg Nord wegen Bauarbeiten bis ca. 15 Uhr gesperrt. Staut es sich. Umleitung führt über die U128 und U130. Und A30 Bad Oeynhausen Richtung Rheine zwischen Bissendorf und Osnabrück-Sutthausen 7 Kilometer Stau. Da hat es einen Unfall gegeben. Das war's. Gute Fahrt für euch.
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0: Alex Warren mit Fever Dream bei Enjoy. Und nur so eine Frage unter Freunden, wenn jemand weiße Flecken auf dunklen Klamotten hat, flippt ihr dann innerlich auch immer ein ganz, ganz kleines bisschen aus?
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0: Nein, nur ich. Ich habe da wirklich ein bisschen Hyperfokus drauf, bin ich ganz ehrlich. Und entsprechend kirre, haben mich Fotos von Another gemacht auf Insta, weil einer der beiden Jungs von Another trägt da schwarz und hat weiße Flecken auf dem Pulli. Ich sehe nichts anderes. Ich sehe nicht den coolen Typen. Ich sehe nicht die coole Kulisse. Ich sehe den Fleck. Und ich denke, Bruder, kann ich dir einen Lappen und eine Ecke Geilseife reichen, damit wir das Problem mal beenden können. Ich werde mal lernen, mich locker zu machen. Ihr kriegt Musik von Another. Hier ist Talk to You. Das sind Another und 54 Ultra auf unserem Enjoy Songradar. Bitteschön.

0: Olivia Dean, The Enjoy. Und einfach mal random einer fremden Person was Nettes sagen. Ich schwöre euch, es ist ein gutes Feeling. Gestern hat andersrum mir die Frau, der Kiosk meines Vertrauens gehört, als ich ein Paket weggebracht habe, gesagt, ich würde gut riechen und ob ich ihr mein Parfum verraten würde. Und ich schwöre euch, es hat mich durch den kompletten Dienstag getragen. Einfach mal nett zueinander sein. Das ist auch der fromme Wunsch von Fabienne gewesen. Und zwar hier.
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0: Das Mikro gehört euch und den Themen, die euch am Herzen liegen. Fabienne hat sich heute Morgen bei Greg in der Enjoy Morning Show zu Wort gemeldet. Mit dem Wunsch, dass wir alle ein bisschen entspannter, ein bisschen netter miteinander sind.
2: Ich hätte es viel lieber, dass die Menschen sich unterstützen, sich nicht anblubbern.
3: Okay, ist dir das irgendwo so direkt aufgefallen, wo du da vielleicht ein Beispiel hast, wo du sagst, komm, das muss aber früher nicht so, oder?
2: Ja, natürlich viel von Social Media, dass die Leute einfach ungefragt Leuten schreiben, dass sie dick sind, dass sie hässlich sind. Das war doch früher nicht so.
0: Ja, früher konnte man es halt nirgendwo schreiben und heute in der Anonymität des Internets ist es leider einfach ziemlich einfach, ein richtiges Arschloch zu sein. Aber lass doch einfach mal keine Arschlöcher sein. Vielleicht heute mal, Achtung, Mutprobe, jemanden an der Kasse vorlassen, jemandem zulächeln, Tür aufhalten, was aufheben, wenn jemandem was runtergefallen ist. Ich glaube, da macht ihr irgendwem im Norden genauso eine Freude wie mir die Frau vom Kiosk gestern. Wenn ihr auch ein Anliegen habt, so wie Fabienne, irgendwas Wichtiges, vielleicht auch nur, was für euch wichtig ist, völlig egal, irgendwas, wo ihr sagt, das muss ich mal loswerden, dann jetzt melden für den nächsten Open Mic Boch in der Enjoy App.
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1: Um 15 Uhr. So grob den nächsten Urlaub planen oder mal eine Mail umformulieren. Das geht mit künstlicher Intelligenz ja ganz gut. Jetzt gibt's eine neue, größere Umfrage, aus der hervorgeht, dass viele KI aber noch ganz anders nutzen. Nils Hansen aus den Enjoy Infos. Wie denn?
2: Ja, einfach so zum Quatschen, also als Gesprächspartner. Wie viele genau das machen und ob das eine gute Idee ist, hat sich eine Krankenkasse genauer angeschaut. Mehr dazu von Enjoy-Reporter Christoph Tietz.
3: Knapp die Hälfte der jungen Erwachsenen sagt, sie unterhalte sich lieber mit der KI als mit ihren Verwandten. Und 7 von 10 finden, gerade wenn man einsam ist, könne man sich doch ganz gut mit der künstlichen Intelligenz unterhalten. Abgefragt hat das die Krankenkasse Pronova BKK. Eine Expertin der Kasse warnt aber, soziale Fähigkeiten leiden, wenn man die KI den Menschen vorzieht. Denn die KI liefere klare, fertige Antworten statt offener Gesprächsprozesse. Die Bots sagen uns immer, was wir hören wollen. Gerade für Einsame sei ein Schnack mit der KI erst recht nichts. Dadurch könne sich Einsamkeit noch weiter verschlimmern.
2: In ganz Deutschland gab es heute Razzien gegen rechtsextreme Jugendorganisationen. Auch bei uns im Norden wurden Gebäude durchsucht. Ziel waren laut Polizei 2 Gruppen, die nennen sich Deutsche Jugend voran und Jung und Stark. Und laut Generalbundesanwalt werden sie als kriminelle Vereinigungen eingestuft. Bundesjustizministerin Hubig sagte heute, diese Bedrohung müsse man sehr ernst nehmen. In Mecklenburg-Vorpommern haben Polizisten heute nach einem gestohlenen Goldschatz gesucht, und zwar auf einem Grundstück in Plate im Kreis Ludwigslust-Parchim. Ein mobiles Röntgengerät kam zum Einsatz, es wurde sogar ein Baum ausgegraben, gefunden wurde aber nichts. Die Polizei hat vermutet, dass sich dort keltische Goldmünzen befinden im Wert von 1,5 Millionen Euro. Die wurden vor 4 Jahren aus einem Museum in Bayern gestohlen. Auf der nordfriesischen Insel Amrum wurde den Menschen heute Telefon und Internet abgedreht. Grund dafür waren Arbeiten an dem Seekabel. Die waren nötig, damit die Insel auch in Zukunft einen guten Glasfaseranschluss hat. Die Arbeiten sind jetzt durch, heißt es, ein paar Stunden eher als geplant. Amrum hat also wieder Internet und Telefon.
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1: Im Moment in Niedersachsen Hochmoosel 12 Grad, Hattstedt, Schleswig-Holstein 15 Grad, Hamburg-Bergedorf 12 Grad. Und es gibt wirklich ziemlich viel Regen, viele Wolken, aber es gibt auch so ein paar sonnige Ecken. Ostfriesland ziemlich freundlich, Hiddensee und an der dänischen Grenze kommt auch die Sonne raus, aber ansonsten ist es eher grau. Und morgen gibt es nur im Südosten Niedersachsens ein bisschen Regen, ansonsten ist es trocken und auch ein bisschen freundlicher als heute bei 11 bis 17 Grad. Und wir haben Stau und stockenden Verkehr ab einer Länge von 3 Kilometern. Geht los mit der A1 Hamburg Richtung Osnabrück. Zwischen Olten und Bremen-Hemeling 6 Kilometer Stau vor der Baustelle. A1 Osnabrück Richtung Bremen zwischen Dreieck Stuhl und Bremen-Asten 6 Kilometer Stau. A2 Berlin Richtung Hannover zwischen Peine und Lehrte Ost stockt auf 8 Kilometern vor der Baustelle. A2 Dortmund Richtung Braunschweig zwischen Dreieck Hannover West und Hannover Lahe stockt auf 8 Kilometern. Und A30 Bad Oeynhausen Richtung Rheine zwischen Bissendorf und Osnabrück 7 Kilometer Stau. Da hat es einen Unfall gegeben. Gute Fahrt wünsche ich euch.
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1: Guck mal, da bin ich im Musikvideo von Tokyo Hotel. Dieser Satz könnte bald aus euren Mündern kommen, denn es werden Statisten gesucht fürs neue Musikvideo von Bill und Tom und Georg und Gustav. Gustav heißt der junge Mann. Wie ihr dabei sein könnt, sage ich euch im Pop-Update in 10 Minuten. Felix Jen jetzt für euch.

0: bester Robin Schulz-Song aller Zeiten, meine Meinung. Embers Neuber Enjoy.
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0: Also vor ein paar Wochen hatte ich hier noch quasi großmäulig das Comeback dieser Nullerjahre Girlgroup angekündigt. Pussycat Dolls haben eine fette US-Tour angekündigt. 31 Konzerte sollten die USA zurück ins Doll-Fieber bringen. Aber naja, wie soll ich sagen, aus 31 Konzerten wurde jetzt eins. Ein Pussycat Doll-Konzert in Nordamerika. Alle 30 anderen Konzerte wurden ersatzlos gestrichen. Offensichtlich haben sich die Tickets einfach nicht so gut verkauft. Das liest man so ein bisschen aus der Ankündigung bei Insta zwischen den Zeilen. Aber ihre Konzerte, die für Europa geplant waren, die finden trotzdem statt. Also hier haben sich die Tickets wohl deutlich besser verkauft. Sie kommen ja zum Beispiel auch nach Deutschland, nach München und Düsseldorf. Und liebe Tokyo Hotel Fans, falls ihr schon immer mal den frommen Wunsch hattet, Teil eines Tokyo Hotel Musikvideos zu sein, dann ist hier wohl eure Chance für den Dreh eines neuen Videos am 11. Mai in Berlin. Werden nämlich Statisten und Statistinnen gesucht. Den Aufruf und alle Infos findet ihr auf dem Tokyo Hotel Insta. Mindestalter 18. Und man soll sich mit einem, Zitat, aussagekräftigen Foto in eleganter Abendgarderobe bewerben. Also dafür müsste ich nur mal los, ehrlich gesagt. Bewerbungsschluss ist allerdings schon heute, also da müsst ihr schnell sein. Das war das Pop-Update und das sind Tokyo Hotel für euch.

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0: 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Halb vier, wir gucken auf die Straßen. Wir haben Stau und stoppenden Verkehr ab einer Länge von 3 Kilometern. A1 Hamburg Richtung Osnabrück, zwischen Eutin und Bremen-Hemmeling vor der Baustelle 4 Kilometer Stau. A1 Osnabrück Richtung Bremen, zwischen Dreieck-Stur und Bremen-Asten 6 Kilometer Stau. Dann A2 Berlin Richtung Hannover, zwischen Pein und Lehrte-Ost vor der Baustelle 8 Kilometer stockender Verkehr. A2 Dortmund Richtung Braunschweig, zwischen Dreieck Hannover-West und Hannover-Lahe stockt auf 3 Kilometern. Und A30 Bad Oeynhausen Richtung Rheine, zwischen Bissendorf von Osnabrück-Sutthausen nach einem Unfall 6 Kilometer Stau. Kommt gut durch, fahrt vorsichtig.
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Und wer Bock auf ein 90er-Jahre-Flashback, eine Reise in die Vergangenheit hat, der sollte heute einen kleinen süßen Trip nach Amrum machen, denn Amrum ist heute ohne Internet. Schon seit 7:30 heute Morgen und noch bis 17 Uhr. Kein WhatsApp, kein Insta, keine Kartenzahlung, nichts googeln können. Himmel hilf. Grund sind Arbeiten an einem Glasfaser-Seekabel, das mit dem Festland verbunden ist. Es würde mich interessieren, was ihr auf Amrum heute macht. Seidenmalerei. Frühjahrsputz, Kasperle-Theater, da muss man relativ kreativ werden. Also nur noch 2 Stunden 20 Minuten. Dann ist Digital Detox vorbei und dann heißt es Welcome back, Amrum. Haltet

0: 12 Minuten vor 4 ist es. Und ich lege mich einfach mal fest, das wird der Sommer eures Lebens. Einfach mal groß denken.
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0: 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Und diese Woche geht es ums Avid One Festival in Neustadt-Lewe. Kriegt ihr Tickets und Camping und da macht ihr euch einen goldenen Sommer. Das könnt ihr aber mal glauben. Wir spielen zweimal täglich. Ihr könnt euch jederzeit bewerben. Und in dieser Runde spielen Sarah aus Varel und Norik aus Oldenburg in Holstein. Hi ihr zwei.
2: Hallo.
3: Hallo.
0: Sarah, du warst noch nie auf einem Festival. Was hat dich bisher davon abgehalten? Die Ticketpreise oder im Zelt schlafen? Sag's ganz ehrlich.
2: Tatsächlich die Gruppe, die mir gefehlt hat.
0: Ah, okay.
2: Die hatten alle noch nicht so die Lust. Ich würde sofort, und jetzt fangen wir mal klein an, vielleicht, wenn ich gewinne, mit meiner Schwester mal gucken.
0: Und Norik, du warst letztes Jahr auf dem Airbeat und bist jetzt so angezündet, dass du es direkt wiederholen willst, habe ich gehört.
3: Ja, ich muss unbedingt wieder hin.
0: Okay, alles klar. Dann lasst uns zocken. Es gibt gleich von mir eine Schätzfrage. Bitte nicht googeln, ne? Don't even try. Ich will einfach intuitive Tipps wie aus der sogenannten Pistole geschossen. Sarah, ich habe dich zuerst ausgelost. Bedeutet, wenn ich die Frage zu Ende gestellt habe, gibst du bitte zuerst deinen Tipp vor. Und Norik, du sagst dann danach nur noch mehr oder weniger als das, was Sarah gesagt hat. Alles klar?
2: Sehr gut.
3: Ja.
0: Okay. So, ihr zwei. Dann ist das hier eure Frage. Scooter treten als einer der Headliner auf dem RB 2026 auf. Wie oft singt HP Baxter das Wort Hyper in der offiziellen Radioversion vom gleichnamigen Song Hyper, Hyper? Ich höre da tippen, ich möchte jetzt sofort, dass es aufhört. Sarah, jetzt deine Antwort?
2: 18.
0: 18. Norik, mehr oder weniger als 18?
3: Ich glaube mehr.
0: Mehr als 18, sagt Norik. Sarah sagt 18. Und es sind in der offiziellen Radioversion 12 Hypers. Das heißt, Sarah, du wirst dein erstes Festivalerlebnis haben. Und fährst deiner Schwester zum Avid One Festival.
2: Ja, geil.
0: Sehr
2: geil.
0: Gut. Guck mal, endlich passiert es. Endlich lernst du das Avid kennen. Endlich lernt das Avid dich kennen. Das ist super fair. Danke dir, Norik. Und
2: danke.
0: Norik, wenn du sagst, du musst da sowieso wieder hin, bin ich mir sicher, du wirst einen Weg finden.
3: Das glaube ich auch.
0: Und vielleicht klappt es in einer anderen Runde, ey. Einfach nochmal versuchen.
3: Alles klar.
0: Ja. Und für die nächste Runde könnt ihr euch jetzt direkt bewerben auf enjoy.de oder in der Enjoy-App. Und die Runde zockt Greg mit euch morgen früh in der Enjoy Morning Show.
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4: Um 16 Uhr. Allen anderen geht's besser als mir oder alles auf der Welt ist gerade irgendwie echt schlimm. Solche Gefühle kennen, glaube ich, die meisten von Social Media. Um Kinder und Jugendliche vor sowas zu schützen, wird ja schon länger über ein Social Media Verbot gesprochen. Und jetzt wurden sie selbst mal gefragt, was sie von so einem Verbot halten. Nils Hansen aus den Enjoy Infos, was ist bei der Umfrage rausgekommen?
5: Ja, von einem Social Media Verbot halten die meisten befragten Kinder und Jugendlichen nicht viel. Das Kinderhilfswerk UNICEF hat 14- bis 16-Jährige befragt. Sie sagen, Hass und Mobbing, das ist für sie das Schlimmste auf Social Media. Was sie aber anstelle eines Verbots fordern, das sagt uns Enjoy-Reporterin Anja Braun.
6: Stattdessen fordern die Jugendlichen, den digitalen Raum sicherer zu gestalten. Sie wollen nicht einfach ausgeschlossen werden, sondern die positiven Seiten von Social Media weiter nutzen. Dazu sollten die Plattformen mehr Sicherheitsmaßnahmen vornehmen, also automatische Schutzeinstellungen und konsequentes Prüfen der Inhalte. Außerdem fordern sie standardmäßig aktivierte Schutzeinstellungen, wie zum Beispiel Profile privat zu schalten und den Kontakt durch Fremde einzuschränken.
5: Wer eine Wohnung sucht und wegen seines Namens einfach keine Zusage bekommt oder diskriminiert wird im Alltag oder im Job, soll bald bessere rechtliche Möglichkeiten bekommen. Das steht in einem neuen Gesetzentwurf, den Bundeskanzler Merz und die Bundesministerinnen und Minister heute auf den Weg gebracht haben. Wer eine Diskriminierung melden will, soll dafür zum Beispiel in Zukunft mehr Zeit bekommen als bisher. Ein Fahrgastschiff mit 40 Menschen an Bord saß heute fest vor der Ostseeküste bei Rerik. Es hatte Maschinenprobleme. Die Seenotretter der DGZS konnten es aber befreien. Zwei Boote haben das 34 Meter lange Schiff wieder ins tiefere Wasser gezogen. Seit 4 Jahren besuchen jeden Sommer viele Punks die Nordseeinsel Sylt. Das ist jedes Mal auch ganz offiziell mit behördlichen Zusagen für das Protestcamp. Jetzt wurde der Antrag dafür aber abgelehnt, weil das gemeinsame Campen, nicht aber die gemeinsame Meinungskundgabe im Vordergrund steht, heißt es vom Kreis Nordfriesland. Damit findet das Protestcamp der Punks auf Sylt dieses Jahr aller Voraussicht nach nicht statt.
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4: Im Moment haben wir in Vestberg ein bisschen Regen bei 9 Grad in Niedersachsen. Erfte, Schleswig-Holstein 14 Grad, Greifswald 9 Grad. Ein bisschen Nieselregen in Mecklenburg-Vorpommern. Heute Abend Wolken und hier und da auch nochmal ein Schauer. Und morgen wird es aber etwas besser. Morgen gibt es so einen Mix aus Wolken und Sonne. Nur im Südwesten Niedersachsens ein bisschen Regen bei 10 bis 17 Grad maximal. Und wir haben Stau und stockenden Verkehr ab einer Länge von 3 Kilometern. A1 Hamburg Richtung Osnabrück zwischen Olten und Bremen-Himmeling vor der Baustelle 6 Kilometer Stau. A1 Osnabrück Richtung Bremen zwischen Dreieckstuhl und Bremen-Asten vor der Baustelle 8 Kilometer Stau. A2 Berlin Richtung Hannover zwischen Peine-Ost und Hemmelerwald stockt vor der Baustelle auf 7 Kilometer. Auf der A7 Flensburg Richtung Hamburg zwischen dem Dreieck Hamburg Nordwest und dem Elbtunnel für Lkw 6 Kilometer stockender Verkehr. A7 Hannover Richtung Kassel zwischen Lutherberg und Kassel Ost stockt wegen Bauarbeiten auf 9 Kilometern. Auf der A30 Bad Oeynhausen Richtung Rheine zwischen Bissendorf und Osnabrück-Sutthausen nach einem Unfall 8 Kilometer Stau. Und A352 in Richtung A7 zwischen Langenhagen-Kaltenweide und dem Dreieck Hannover Nord vor der Baustelle 3 Kilometer Stau. Gute Fahrt!
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4: Bitte fokussiert euch schon mal ein bisschen. Bündelt eure Aufmerksamkeit. Ich brauche euch wach und schnell und reaktionsstark in knapp 10 Minuten für die nächste Mashup-Runde. Es ist Mashup-Mittwoch. Wir haben euch wieder 2 Songs zu einem zusammenproduziert. Der Text eines Songs gesungen auf die Melodie eines anderen Songs. Und ihr sollt beide Songs erkennen. Dann könnt ihr eine Enjoy Bluetooth-Box gewinnen. Also wenn ihr Lust habt, mashupt mit mir in 9 Minuten.
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0: Wisst ihr, worüber ich mich freuen würde? Rege Beteiligung.
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0: Würde ich mich richtig drüber freuen. Es geht für euch um eine Enjoy Bluetooth Box, aber Preis ist nebensächlich. Vielleicht macht es ja einfach Bock, mal mitzuraten. Im Mashup produzieren wir euch immer 2 Songs zu einem zusammen. Also von einem Song nehmen wir die Melodie und dann singen wir aber den Text eines anderen euch bekannten Popsongs drauf. Und wie gesagt, wenn ihr beide erkennt, dann kriegt ihr eine Enjoy Bluetooth Box. Unser heutiges Mashup klingt so.

Welche beiden Songs hört ihr daraus? Welchen Text, welche Melodie? Jetzt anrufen. Würde ich mich sehr freuen. Ist auch kostenlos für euch. 08000 11 77 66.

0: das war Alex Warren mit Ordinary, soweit so unproblematisch. Aber wie heißen die beiden Songs, die sich in unserem heutigen Mashup verstecken?
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0: Zwei Songs, zu einem zusammen produziert von einem der Text, von einem anderen die Melodie. Und wie immer ist es jetzt eure Aufgabe rauszukriegen, welche beiden Songs im Mashup stecken. Es klingelt die Enjoy Hotline, wir gehen mal ran. Hallo, hier ist Anne von Enjoy, wer ist dran?
2: Ja, hallo Anne, hier ist Thomas.
0: Hey Thomas, du, wir hören nochmal zusammen rein ins Mashup und dann schauen wir mal, ob es im ersten Anlauf gelöst wird, okay?
2: Ja, ich muss hier

0: Thomas, welche Melodie meinst du, hast du da rausgehört?
1: Guetta?
0: Also ich bräuchte auf jeden Fall einen Song. Artis ist mir total egal. Dann sag mir mal einen David Guetta Song, von dem du glaubst, dass es wäre.
1: Boah, du stellst mir Fragen. Weißt du, wie alt ich bin? Baujahr 70.
0: Oh, ja, aber da kennt man doch der. Du, ganz ehrlich, David Guetta ist auch Baujahr 70, oder nicht? Der ist nicht viel älter oder jünger als
1: ich
0: du.
1: Ich hab mal aufgelegt früher. Aber
0: David Guetta hat auch mal aufgelegt früher. Ihr seid doch Geschwister. Thomas, aber ich kann es abkürzen. Es ist kein Song von David Guetta. Leider.
1: Das hab ich mir gedacht. Das war...
0: Nee, das hast du dir nicht gedacht, Thomas, ja? Sonst hättest du mich doch nicht angerufen.
1: Ich wollte ja mal deine Stimme hören.
0: Oh. Ach, Thomas, du Guter. Ja, es ist also, damit kannst du mich nicht weichlabern, Thomas. Es hat leider nicht geklappt an dieser Stelle, aber ich freue mich, dass du mitgemacht hast.
1: Alles klar, bis nächstes Mal.
0: Alles Gute.
1: Ciao.
0: So, ja, dann brauche ich eure Unterstützung. 67 ist, glaube ich, woher weiß ich sowas? Ich glaube, 67 ist David Guetta geboren. Ich bin klug. Also, wir hören noch mal rein ins Mashup. Ich gebe euch jetzt einfach mal einen Tipp. Ich gebe euch keinen Tipp zur Melodie. Oder gebe ich euch einen Tipp zur Melodie? Ach, Freunde. Ja, Melodie kommt von einem britischen Künstler. Der Song kommt aus dem Jahr 2024. Und der Text kommt von einem Song. Es ist eine armenische Künstlerin. Und sie hat mit diesem Song mal beim Eurovision Song Contest mitgemacht. Also, jetzt ist es wirklich, Freunde, schwer ist es jetzt nicht mehr.

0: Naja, und halt der Tipp, ist es nicht David Guetta. Jetzt anrufen, Enjoy Bluetooth Box gewinnen. Welcher Text, welche Melodie im heutigen Mashup? 08000 11 77 66. Ich habe noch zwei Songs Zeit. Manu, jetzt habe ich schon wieder einen falschen Knopf gedrückt. So funktioniert's nicht. So.
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0: So, letzte Chance ist zu lösen. Ich glaube an euch.
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0: Mashup nochmal kurz erklärt, zwei Songs zu einem zusammengemixt. Von einem Song kommt die Melodie, von dem anderen kommt der Text und ihr sollt immer erraten, welche beiden Songs im Mashup stecken. Habe ich euch jetzt schon zwei, dreimal vorgespielt. Es hat auch schon der Thomas angerufen und lag daneben mit seinem Tipp David Guetta. David Guetta ist es nicht. Und ich habe, was habe ich für Tipps gegeben? Lass mich kurz überlegen. Ich habe gesagt, Melodie kommt von einem britischen Singer-Songwriter und der Text von einem Song, mit dem eine armenische Künstlerin schon mal beim Eurovision Song Contest teilgenommen hat. Also mehr kann ich euch wirklich beim besten Willen nicht helfen. Dann kann ich euch die Bluetooth-Box auch direkt schenken. Also die Enjoy-Gewinner-Hotline klingelt. Mal gucken, wer dran ist. Hier ist Anne, hi.
2: Hallo, hier ist Hanna.
0: Hi, Hanna. So, wir hören nochmal ins Mashup und dann, Hanna, wir beide kriegen es gelöst jetzt, oder?
2: Bestimmt.
0: Okay.

0: Welche Melodie haben wir benutzt?
1: Ich würde sagen, das ist Hungry Heart.
0: Declan J. Donovan mit Hungry Heart, sehr gut. Und welchen Text haben wir auf Hungry Heart gesungen, Hannah?
1: Snap von Rosalind. Snap in
0: one, two. Sehr gut. Da braucht es doch nur zwei kleine Tipps und die Tatsache, dass es nicht David Guetta ist. Und schon haben wir es gelöst. Hannah, dir gehört hiermit eine Enjoy Bluetooth Box. Schön, dass du mitgemacht hast.
1: Danke.
0: So, nächste Runde spielen wir am Montag um 10 nach 3. Lieben Dank fürs Mitmachen.
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3: Um 16:30 mit Nils Hansen. Moin. In ganz Deutschland gab es heute Razzien gegen rechtsextreme Jugendorganisationen. Auch bei uns im Norden wurden Gebäude durchsucht. Ziel waren laut Polizei zwei Gruppen. Die nennen sich Deutsche Jugend voran und Jung und Stark. Und laut Generalbundesanwalt werden sie als kriminelle Vereinigungen eingestuft. Bundesjustizministerin Hubig sagte heute, diese Bedrohung müsse man sehr ernst nehmen. In Mecklenburg-Vorpommern haben Polizisten heute nach einem gestohlenen Goldschatz gesucht, und zwar auf einem Grundstück in Plate im Kreis Ludwigslust-Parchim. Ein mobiles Röntgengerät kam zum Einsatz, es wurde auch ein Baum ausgegraben, gefunden wurde aber nichts. Die Polizei hat vermutet, dass sich dort keltische Goldmünzen befinden im Wert von 1,5 Millionen Euro. Die wurden vor 4 Jahren aus einem Museum in Bayern gestohlen. Auf der nordfriesischen Insel Amrum wurde den Menschen heute Telefon und Internet abgedreht. Grund dafür waren Arbeiten an dem Seekabel, das die Insel versorgt. Die waren nötig, damit die Insel auch in Zukunft einen guten Glasfaseranschluss hat. Die Arbeiten waren früher durch als geplant. Amrum hat also wieder Internet und Telefon. Und das Wetter ist heute weiter eher ungemütlich. Es bleibt bewölkt. Ihr müsst auch weiter mit Regen rechnen bei 8 bis 14 Grad.
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0: Und dann haben wir Stau und stockenden Verkehr ab einer Länge von 3 Kilometern für euch. A1 Hamburg Richtung Osnabrück. Zwischen Olten und Bremen-Himmeling vor der Baustelle 6 Kilometer Stau. A1 Bremen Richtung Osnabrück. Zwischen Großittenau und Wildeshausen Nord stockt wegen Bergungsarbeiten gerade auf 7 Kilometern. A1 Osnabrück Richtung Bremen. Zwischen Raik-Stur und Bremen-Asten vor der Baustelle 8 Kilometer Stau. Dann zur A2 Berlin Richtung Hannover. Da haben wir zwischen Peine-Ost und Hemmlerwald 7 Kilometer Stau. Auf der A7 Flensburg Richtung Hamburg zwischen Dreieck Hamburg Nordwest und Elbtunnel für Lkw 6 Kilometer stockender Verkehr. A7 Hannover Richtung Kassel zwischen Lutzerberg und Kassel Ost wegen Bauarbeiten 9 Kilometer stockend. A30 Bad Oeynhausen Richtung Rheine zwischen Bissendorf und Osnabrück Sutthausen 8 Kilometer Stau wegen Bergungsarbeiten. Und A352 Richtung A7 zwischen Langenhagen-Kaltenweide und Dreieck Hannover Nord vor der Baustelle 3 Kilometer Stau. Gute Fahrt!
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0: Hey Do und John, enjoy Nachmittag. Und falls ihr euch auch manchmal fragt, wie Künstler eigentlich zu ihren hunderttausenden Followern kommen auf Social Media, dann ist die Antwort Output, Output, Output.
1: Ich habe original 11, 12 Monate lang 3 bis 5 Videos jeden Tag gepostet.
2: Wow.
1: Und dann wusste ich auch, ey, es wird einfach der Tag kommen, an dem ist ein Song dabei, der wirklich zu fliegen beginnt.
0: Das hat Rapper Feiern den Kollegen von hiphop.de erzählt und der Song hier ist dann geflogen.
3: Ich bin verliebt in mich.
0: Verliebt in mich, bist der, mega erfolgreich, aber bis dahin 4 Videos am Tag. Ich erlebe gar nicht genug für 4 Videos am Tag. Ihr? Also ernsthaft, wer erlebt denn so viel Verrücktes, dass er 4 Videos am Tag draus machen kann? Wenn mein Freund mich manchmal abends fragt, was heute mein Tageshighlight war, wisst ihr, was ich ganz oft antworte? Kantine. Falls gebackenen Feta gab, sage ich, mein Tageshighlight war die Kantine. Naja, hier ist der Mann mit ein bisschen mehr Output als ich. Hier ist Feiern, verspreche mir, auf dem Enjoy-Song-Radio.

0: Macht Geld sexy oder nicht? Frage ich euch. Ich persönlich finde, es gibt auf dieser Welt wirklich also mehr als genug Beweise dafür, dass dem nicht so ist. Aber geben wir die Frage mal weiter.
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0: Mein Kollege Martin hat die Frage mal mit in die Grau und Schlau WG genommen und die Generation 80 plus gefragt, ob sie denn finden, dass Money, Money, Cash, Cash und ein prall gefülltes Konto sexy macht.
2: Ja, weil man mit Geld sich so zurecht machen kann, dass man sexy aussieht.
3: Und mit zurecht machen meinst du was?
2: Mode, ja, Make-up, High Heels, ne?
3: Das klingt alles so, als hättest du die Erfahrung schon mal gemacht.
2: Ja, das ist aber nur lange her. Das war nicht so mein Ding.
3: Helga, was meinst du? Macht Geld sexy?
4: Nee, wenn ich eine falsche Nase habe, wird das durch Geld auch nicht besser.
3: Heimke, hast du mal eine reiche Person kennengelernt?
5: Ja.
3: Und wie fandst du die Person so?
5: Sehr nett. Sehr anziehend auch.
3: Wäre die auch ohne Geld anziehend gewesen?
5: Ja.
3: Also musst du jetzt sagen, oder?
5: Nee, muss ich nicht sagen.
6: Eine reiche Freundin habe ich gehabt, das war Christel.
3: Und wie kam die zu Geld?
6: Ich glaube, ihr Mann hatte sich hochversichern lassen. Nachher war sie Witwe, habe ich ihr geholfen beim Rasenmähen.
3: Aber sind du und Christel auch mal zusammengekommen?
6: Ja, dann starb meine Frau und die kam weinend an zum Begräbnis und entwickelte sich nachher eine kleine Liebschaft.
3: Habt ihr euch gegenseitig getröstet?
6: Ja, und dann habe ich das Haus auch geerbt.
3: Ja. Hast du alles richtig gemacht, Martin.
6: Also richtig gemacht.
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1: Da muss ich leider noch mal kurz die Giant Rooks stören. Vorsicht in beiden Richtungen auf der A1 Fehmarn-Lübeck zwischen Bad Schwartau und Lübeck Zentrum werden Gegenstände auf die Fahrbahn geworfen. Fahrt bitte vorsichtig zwischen Bad Schwartau und Lübeck Zentrum, A1 Fehmarn-Lübeck in beiden Richtungen. Da werden Gegenstände auf die Fahrbahn geworfen. Passt auf euch auf.

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4: Um 17 Uhr. Heute war die Polizei mit einer sehr großen Razzia unterwegs. Sie hat Gebäude von mutmaßlichen Rechtsextremisten durchsucht. Nils Hansen aus den Enjoy-Infos. Was ist das Besondere daran?
5: Ja, dass die Beschuldigten noch sehr jung sind. Sie sollen teilweise sogar noch jugendlich sein. 600 Polizeikräfte waren im Einsatz, unter anderem auch in Schleswig-Holstein, Niedersachsen und Mecklenburg-Vorpommern. Bundesjustizministerin Hubig sagte heute auch nochmal, dass die Gefahr durch Rechtsextremismus immer weiter wächst. Mehr dazu von Enjoy-Reporterin Gabriele Intermann.
6: Gewaltbereite rechtsextreme Gruppen hätten besonders unter jungen Menschen Zulauf. Hubig bezeichnet Rechtsextremismus als die größte Gefahr von innen in Deutschland. Nach Angaben der Bundesanwaltschaft werden seit dem Morgen rund 50 Objekte durchsucht. Die Ermittlungen richten sich gegen 36 Jugendliche und junge Erwachsene. Ihnen wird vorgeworfen, Mitglieder der rechtsextremistischen Jugendgruppen Jung und Stark sowie deutsche Jugend voran zu sein.
5: Viele Menschen nutzen KI-Apps wie ChatGPT oder Claude nicht, um damit Aufgaben zu lösen, sondern einfach nur so zum Quatschen. Das geht aus einer neuen repräsentativen Studie der Krankenkasse Pronova BKK hervor. Demnach unterhalten sich 40% der 18- bis 29-Jährigen lieber mit der KI als mit Freunden. Fachleute sehen das kritisch, weil uns die KI eher bestätigt, uns aber keine neuen Perspektiven aufzeigt. Im russischen Angriffskrieg auf die Ukraine hat in der Ukraine heute eine Feuerpause angefangen. Das bedeutet, die Ukraine will Russland in der Zeit nicht angreifen. Russland will am Freitag und am Samstag auch eine Feuerpause einlegen, heißt es. Grund dafür ist ein Feiertag in Russland. Im Moment greift Russland aber weiter die Ukraine an, heißt es aus Kiew. Auf einem kleineren Kreuzfahrtschiff im Atlantik ist das Hunter-Virus ausgebrochen. 3 Menschen sind bereits mutmaßlich daran gestorben. 2 infizierte Besatzungsmitglieder und eine Kontaktperson sind heute von Bord gebracht worden. Sie sind auf dem Weg in die Niederlanden, heißt es von der Weltgesundheitsorganisation. Das gefährliche Virus wird in der Regel von Nagetieren übertragen. Das Schiff nimmt jetzt Kurs auf die Kanaren.
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4: In Hannover Grad, Regen bei 9 Grad in Niedersachsen, Flensburg 15 Grad in Schleswig-Holstein und in der Sternschanze in Hamburg 13 Grad. Es gibt heute Abend Wolken und es kann wohl auch nochmal regnen, aber morgen wird es trockener mit so einem Wechsel aus Wolken und Sonne. Morgen gibt es nur noch in so Südwesten Niedersachsen ein paar Schauer bei 10 bis 17 Grad. Dann fahrt vorsichtig bitte in beiden Richtungen auf der A1 Fehmarn-Lübeck. Zwischen Bad Schwartau und Lübeck-Zentrum werden immer noch Gegenstände auf die Fahrbahn geworfen. Und dann haben wir Stau und stockenden Verkehr ab einer Länge von 3 Kilometern. A1 Hamburg Richtung Osnabrück. Zwischen Olten und Bremen-Hemmelingen vor der Baustelle 6 Kilometer Stau. A1 Bremen Richtung Osnabrück. Zwischen Groß-Ibbenau und Wildeshausen-Nord stockt es wegen Bergungsarbeiten auf 7 Kilometern. A1 Osnabrück Richtung Bremen. Zwischen Dreieck Stur und Bremen-Arsten 8 Kilometer Stau vor der Baustelle. A2 Berlin Richtung Hannover. Zwischen Peine-Ost und Hemmelerwald 7 Kilometer Stau. A7 Flensburg Richtung Hamburg, zwischen Hamburg-Stelling und dem Elbtunnel stockt es für Lkw auf 5 Kilometern. A7 Hannover Richtung Kassel zwischen Lutherberg und Kassel-Ost wegen Bauarbeiten 9 Kilometer stockend. Auf der A30 Bad Oeynhausen Richtung Rheine haben wir zwischen Bissendorf und Osnabrück-Sutthausen wegen Bergungsarbeiten 7 Kilometer Stau. Und A352 Richtung A7 zwischen Langhagen-Kaltenweide und Dreieck Hannover-Nord vor der Baustelle 3 Kilometer Stau. Gute Fahrt!
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4: Frage. Müsst ihr auch immer heulen, wenn jemand einen Oscar gewinnt?
7: And the Oscar goes to Russell Crowe in Gladiator.
4: Ja. Muss ich heulen. Ist doch schön für ihn. Klar, ich kenne ihn nicht persönlich, aber das hält mich doch vom Heulen wohl nicht ab. Also 2001 hat Russell Crowe den Oscar für Gladiator gewonnen. Und ab morgen ist er mit einem neuen Film im Kino. Ob der ihm vielleicht den zweiten Oscar bescheren könnte, das tracken wir in 10 Minuten.

0: Kesha in Engine am Mittag, 5:12. Und Russell Crowe kann eigentlich alles spielen, oder? Maximus in Gladiator, ein schizophrenen Mathematiker in A Beautiful Mind, einen durchgedrehten Ehemann in, wie ist der Film, 72 Stunden? Glaube wohl. Und jetzt einen NS-Verbrecher und zwar Hermann Göring im neuen Film Nürnberg. Enjoy-Kinomann Marcel Emmel weiß, worum es in dem Film genau geht.
1: Um den sogenannten Nürnberger Prozess Ende 1945. Überlebende NS-Funktionäre werden angeklagt und sollen zur Verantwortung gezogen werden. Und um Hermann Göring möglichst schwer belasten zu können, soll ein US-Psychiater, gespielt von Rami Malek, Kontakt zu ihm suchen.
2: Was Ihren Anwälten erzählen? Was ihre Pläne sind, sich zu verteidigen.
3: Nein, sie verlangen von mir, die ärztliche Schweigepflicht zu verletzen.
2: Ich denke, das haben sie bereits, Doktor. Wir lesen jeden Bericht. Wir brauchen mehr.
1: Der Film ist jetzt auf der einen Seite ein Gerichtsfilm, soll auf der anderen Seite aber auch ein Einblick in die Psyche des NS-Ministers sein.
0: Passt Russell Crowe denn in die Rolle des Hermann Göring, Marcel? Was meinst du?
1: Ja, ich habe zwischendurch ein bisschen mit ihm gefremdelt in der Rolle, aber er macht das schon wirklich gut. Das ist dieser extrem schmale Grat, dass man Hermann Görings Gedanken erklären will, aber trotzdem ganz klar wird, wie niederträchtig und ekelhaft sein Handeln war.
4: Scheiße, das ist Hermann Göring.
5: Ich ergebe mich Ihnen ganz förmlich. Mein Gepäck ist im Auto.
1: Generell ist das ein bemerkenswerter Film. Das ist bedrückend, aber total verständlich. Also du brauchst jetzt kein Studium, keine Eins in Geschichte oder Politik. Das basiert auf Sachbüchern und ist natürlich jetzt nichts für mal eben zum Gucken, aber wie auf eine so verständliche Art, da einfach wirklich nochmal die historische Tür aufgeht, das macht der Film Nürnberg einfach richtig gut.
0: Das alles ab morgen im Kino im Kriegsprozess Film Nürnberg.
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1: Um 5:30 mit Nils Hansen. Moin. Viele Menschen nutzen KI-Apps wie ChatGPT oder Claude nicht, um damit Aufgaben zu lösen, sondern einfach nur so zum Quatschen. Das geht aus einer neuen repräsentativen Studie der Krankenkasse Pronova BKK hervor. Demnach unterhalten sich 40% der 18- bis 29-Jährigen lieber mit der KI als mit Freunden. Fachleute sehen das kritisch, weil uns die KI eher bestätigt, uns aber keine neuen Perspektiven aufzeigt. Auf einem kleineren Kreuzfahrtschiff im Atlantik hat es einen Ausbruch des Hunter-Virus gegeben. 3 Passagiere sind mutmaßlich daran gestorben. Unter ihnen war auch eine Frau aus Deutschland. Unklar ist immer noch, wie sich das gefährliche Virus ausgebreitet hat. Ein mit dem Virus infizierter Mann, der Ende April von einer anderen Reise auf genau diesem betroffenen Schiff zurück nach Hause gekommen ist, wird jetzt in der Uniklinik Zürich behandelt. Und vor der Ostseeküste bei Rerik saß heute ein Fahrgastschiff mit 40 Menschen an Bord fest. Es hatte Maschinenprobleme. Die Seenotretter der DGZRS konnten es aber befreien. 2 Boote haben das 34 Meter lange Schiff wieder in tieferes Wasser gezogen. Und das Wetter, ja, ist bewölkt und weiter verregnet bei bis zu 14 Grad.
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2: Und dann kurzer Blick auf die Straßen. Wir haben Stau und stockenden Verkehr ab einer Länge von 3 Kilometern. A1 Hamburg Richtung Osnabrück zwischen Bremerkreuz und Asten vor der Baustelle 6 Kilometer Stau. Dann A1 Osnabrück Richtung Bremen zwischen Dreieckstur und Bremen-Asten ebenfalls vor der Baustelle 8 Kilometer Stau. Auf der A2 Berlin Richtung Hannover stockt es zwischen Peine-Ost und Hemmelerwald auf 6 Kilometern vor der Baustelle. A7 Flensburg Richtung Hamburg, da stockt es zwischen dem Dreieck Hamburg-Nordwest und dem Elbtunnel auf 7 Kilometern. A7 Hannover Richtung Kassel, zwischen Lutherberg und Kassel-Ost wegen Bauarbeiten 9 Kilometer stockend. Und A30 Bad Oeynhausen Richtung Rheine, zwischen Wissendorf und Osnabrück-Sutthausen wegen Bergungsarbeiten 7 Kilometer Stau. Kommt gut durch.
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0: BTS mit Swim. Naja, und auch ein Fußballprofi muss jeden Tag mit einem Hund raus und mit einem Kotbeutel in einen warmen Haufen fassen. Auch Jonathan Tah vom FC Bayern muss das machen. Und wenn der die letzten Tage mit seinem Hund Gassi war, dann ging es nur um eins, ehrlich gesagt. Und zwar das Rückspiel vom Champions League Halbfinale heute Abend.
1: Wenn ich mit meinem Hund spazieren gehe, spricht mich auch jeder an. Und ich habe einfach das Gefühl, dass ganz München einfach sich drauf freut und bereit ist. Das habe ich so auf diese Art und Weise natürlich noch nie gespürt.
0: Ich glaube, hier im Norden freuen sich auch ein paar Leute. Letzte Woche beim Hinspiel haben die Bayern gegen Paris Saint-Germain ja verloren. 4:5. Heute Abend um 9. Dann das Rückspiel um den Einzug ins Champions League Finale. Könnt ihr leider nicht im Free TV gucken, habe ich gehört. Aber wenn ihr Bock habt, könnt ihr es kostenlos hören. Sportschau Audio Stream in der Sportschau App. Viel Spaß dabei. Gut Kick, wie Klaus Häufer Umlauf sagen würde. Good Kick heute Abend. Tukala ist ja zu euch. Hello, Forza im Enjoy-Nachmittag.

0: Es ist die beste Zeit des Jahres, die, in der wir noch den kompletten Sommer und die komplette Festivalsaison vor uns haben. Diese Zeit ist jetzt. Viele von euch haben sich schon komplett reingesteigert in die Vorfreude auf die Festivals. Und es gibt nichts Schlechtes, was man über so ein Festivalwochenende sagen kann. Nichts. Nur eine Sache. Mücken. Mücken, sie nerven. Sie nerven so sehr in lauen Festivalnächten im Zelt. Wie die Sau. Aber es gibt Hilfe aus der Wissenschaft.
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0: Gott sei Dank. Svenja aus dem Enjoy-Team, du hast dir die Studie einer Uni in den Niederlanden mal angeguckt. Wie werden wir denn auf Festivals bitte nie wieder gestochen von Mücken?
2: 4 Empfehlungen habe ich. Kein Bier trinken.
0: Oh.
2: Sonnencreme benutzen, nicht den Schlafsack mit einer anderen Person teilen und, das würde dich überraschen, nicht duschen.
0: Nicht duschen?
2: Nicht duschen.
0: Gut, wer nicht duscht, der schläft vermutlich eh alleine, wäre so meine Vermutung. Warum soll das denn gegen Mücken helfen?
2: In der Studie vom Radboud und University Medical Center hat man mit so knapp 500 Festivalbesuchern verschiedene Versuche gemacht. Man hat sich so Sachen angeschaut wie Blutgruppe, Hygiene, Ernährung und so weiter und hat dann gecheckt, ob diese Faktoren dazu führen, dass sich mehr oder weniger Mücken auf die Arme der Testperson setzen. Ja, und dabei kam eben raus, dass die 4 Sachen, die ich eben genannt habe, für Mücken besonders sexy sind.
0: Also, wenn ihr auf Bier verzichten könnt, alleine schlaft, nicht duscht und euch vernünftig eincremt, dann kommt ihr relativ stichfrei durch den Festivalsommer. Und falls ihr sagt, das ist ja schön, aber welcher Festivalsommer? Ich habe gar keine Tickets. 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

0: Topic Fireboy DML und Nico Santos mit Body. Ihr hört Enjoy. Und es ist 18 Uhr.
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0: Mal so grob schon mal den nächsten Urlaub planen oder eine Mail umformulieren. Das geht ja mit künstlicher Intelligenz ganz gut. Jetzt gibt's eine neue größere Umfrage, aus der hervorgeht, dass viele KI aber auch noch ganz anders nutzen. Nils Hansen aus den Enjoy Infos. Wie denn?
2: Ja, einfach so zum Quatschen, also als Gesprächspartner. Wie viele genau das machen und ob das eine gute Idee ist, das hat sich eine Krankenkasse genauer angeschaut. Mehr dazu von Enjoy-Reporter Christoph Tietz.
3: Knapp die Hälfte der jungen Erwachsenen sagt, sie unterhalte sich lieber mit der KI als mit ihren Verwandten. Und 7 von 10 finden, gerade wenn man einsam ist, könne man sich doch ganz gut mit der künstlichen Intelligenz unterhalten. Abgefragt hat das die Krankenkasse Pronova BKK. Eine Expertin der Kasse warnt aber, soziale Fähigkeiten leiden, wenn man die KI den Menschen vorzieht. Denn die KI liefere klare, fertige Antworten statt offener Gesprächsprozesse. Die Bots sagen uns immer, was wir hören wollen. Gerade für Einsame sei ein Schnack mit der KI erst recht nichts. Dadurch könne sich Einsamkeit noch weiter verschlimmern.
2: In ganz Deutschland gab es heute Razzien gegen rechtsextreme Jugendorganisationen. Auch bei uns im Norden wurden Gebäude durchsucht. Ziel waren laut Polizei 2 Gruppen, die nennen sich Deutsche Jugend voran und Jung und Stark. Und laut Generalbundesanwalt werden sie als kriminelle Vereinigungen eingestuft. Bundesjustizministerin Hubig sagte heute, diese Bedrohung müsse man sehr ernst nehmen. Auf einem kleineren Kreuzfahrtschiff im Atlantik ist das Hunter-Virus ausgebrochen. 3 Menschen sind bereits mutmaßlich daran gestorben. 2 infizierte Besatzungsmitglieder und 1 Kontaktperson sind jetzt von Bord gebracht worden. Sie sind auf dem Weg in die Niederlanden, heißt es von der Weltgesundheitsorganisation. Das gefährliche Virus wird in der Regel von Nagetieren übertragen. Das Schiff nimmt jetzt Kurs auf die Kanaren. Seit 4 Jahren besuchen jeden Sommer viele Punks die Nordseeinsel Sylt. Das ist jedes Mal auch ganz offiziell mit behördlichen Zusagen für das Protestcamp. Jetzt wurde der Antrag dafür aber abgelehnt, weil das gemeinsame Campen, nicht aber die gemeinsame Meinungskundgabe im Vordergrund steht, heißt es vom Kreis Nordfriesland. Damit findet das Protestcamp der Punks auf Sylt dieses Jahr aller Voraussicht nach nicht statt.
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0: Na, echte Punks fahren trotzdem hin, würde ich sagen.
2: Wahrscheinlich.
0: Ja. Ja. Auch bei dem Wetter, das wir gerade haben. Es ist ein bisschen regnerisch heute Abend, zumindest rund um Hamburg kann es immer wieder regnen. Ansonsten halten sich aber auch dickere Wolken, dann aber auch meist trocken im Rest des Nordens. Aktuell in Aurich 12 Grad, in Büsum 13 Grad. Morgen auch meistens trocken mit einem Mix aus Sonne und Wolken. Dazu morgen bis 10 Grad im Südharz, 12 Grad auf Usedom und bis 17 Grad morgen in Elmshorn. 6:03, einiges los noch auf den Autobahnen. A1 Bremen Richtung Osnabrück zwischen Uphusen, Bremen-Mahndorf und Arsten. 5 Kilometer Stau vor der Baustelle. A1 Osnabrück Richtung Bremen zwischen dem Dreieck Stur und Bremen-Arsten. 8 Kilometer Stau vor der Baustelle. Dann A2 Berlin Richtung Hannover zwischen Peine und Hämeler Wald. 4 Kilometer stockend vor der Baustelle. A7 Flensburg Richtung Hamburg zwischen dem Dreieck Hamburg-Nordwest und dem Elbtunnel. 7 Kilometer stockend. Dann A7 Hannover Richtung Kassel zwischen dem Dreieck Hannover Süd und Hildesheim-Drispenstedt. 6 Kilometer Stau vor der Baustelle. Dann A7 Hannover Richtung Kassel zwischen Lutterberg und Kassel-Ost. 7 Kilometer stockend, ebenfalls wegen Bauarbeiten. Und A30 Bad Oeynhausen Richtung Rheine zwischen Bissendorf und Osnabrück-Sutthausen. 6 Kilometer Stau wegen Bergungsarbeiten.
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0: Nabends, Mitte Juni wird das neue Album von Olivia Rodrigo erscheinen mit dem irgendwie ja schön melancholischen Titel You Seem Pretty Sad for a Girl So In Love. Also kurz und knapp ist anders. Der Song hier ist ein erster Vorgeschmack darauf. Drop Dead heißt der Song. Hier ist Olivia Rodrigo.

0: Das ist Ray mit Where Is My Husband.
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0: Und der kommt heute Abend von diesem jungen Mann hier.
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0: Das ist Scoot. Ein junger Typ, dessen Karriere so vor etwa 2 Jahren dann so langsam Fahrt aufgenommen hat. Mittlerweile haben wir ihn ja auch schon das ein oder andere Mal hier in Enjoy Play gespielt. Und er hat jetzt neue Musik rausgebracht. Er will jetzt in diesem Jahr so ein neues Kapitel starten. Im vergangenen Jahr hat er die Panik-EP rausgebracht und hat auch eine intensive Tour gespielt. Und jetzt richtet sich sein Blick eben wieder auf neue Musik. Und er hat einen neuen Song rausgebracht vor wenigen Tagen mit dem Titel Auf dich. Und da geht's eben darum, wenn 2 Menschen sich schon lange kennen, befreundet sind und dann plötzlich dieser Moment, in dem man merkt, vielleicht ist das doch mehr als nur Freundschaft. Vielleicht sind da doch plötzlich Gefühle im Spiel für die Person, von der man dachte, eigentlich einfach nur ein guter oder eine gute platonische Freundin. Kann passieren. Und da wird es natürlich verdammt intensiv. Scoot hat dieses Gefühl in einen Song verpackt, unseren heutigen Song des Abends, für den ihr natürlich wie immer sehr gerne Feedback schicken könnt über den Messenger in der kostenlosen Enjoy-App. Das ist unser Song des Abends. Das ist Scoot mit Auf dich.

Robin Schulz, Sigala und Zoe Wees zusammen. AM to PM. Ihr hört Enjoy Play am Mittwochabend 18:23 und das hier ist Wiz the MC mit Wait for You.

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1: Um 6:30 mit Nils Hansen. Moin. In ganz Deutschland gab es heute Razzien gegen rechtsextreme Jugendorganisationen. Auch bei uns im Norden wurden Gebäude durchsucht. Ziel waren laut Polizei zwei Gruppen. Die nennen sich Deutsche Jugend voran und Jung und Stark. Und laut Generalbundesanwalt werden sie als kriminelle Vereinigungen eingestuft. Bundesjustizministerin Hubig sagte heute, diese Bedrohung müsse man sehr ernst nehmen. In Mecklenburg-Vorpommern haben Polizisten heute nach einem gestohlenen Goldschatz gesucht, und zwar auf einem Grundstück in Plate im Kreis Ludwigslust-Parchim. Ein mobiles Röntgengerät kam zum Einsatz, es wurde auch ein Baum ausgegraben, gefunden wurde aber nichts. Die Polizei vermutete, dass sich dort keltische Goldmünzen befinden im Wert von 1,5 Millionen Euro. Die wurden vor 4 Jahren aus einem Museum in Bayern gestohlen. Auf der nordfriesischen Insel Amrum wurde den Menschen heute Telefon und Internet abgedreht. Grund dafür waren Arbeiten an dem Seekabel, das die Insel versorgt. Die waren nötig, damit die Insel auch in Zukunft einen guten Glasfaseranschluss hat. Die Arbeiten waren früher durch als geplant. Amrum hat also wieder Internet und Telefon. Und das Wetter, ja, bleibt ungemütlich. Immer wieder müsst ihr mit Regen rechnen bei bis zu 13 Grad.
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2: Ist noch einiges los auf den Autobahnen. A1 Bremen Richtung Osnabrück zwischen Opphusen, Bremen, Marndorf und Arsten. 5 Kilometer stockend. A1 Osnabrück Richtung Bremen zwischen dem Dreieck Stur und Bremen, Arsten. 6 Kilometer Stau vor der Baustelle. A2 Berlin Richtung Hannover zwischen Peine und Hämeler Wald. 4 Kilometer stockend vor der Baustelle. Dann A7 Flensburg Richtung Hamburg zwischen Hamburg-Stellingen und dem Elbtunnel. 5 Kilometer stockend. A7 Hannover Richtung Kassel zwischen dem Dreieck Hannover Süd und Hildesheim-Drispen steht 6 Kilometer Stau vor der Baustelle. A7 Hannover Richtung Kassel zwischen Lutterberg und Kassel Nord 5 Kilometer stockend wegen Bauarbeiten. Und A30 Bad Oeynhausen Richtung Rheine zwischen Nattbergen und Osnabrück-Sutthausen 6 Kilometer Stau wegen Bergungsarbeiten.
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0: Ed Sheeran mit Azizam.
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0: Die Pussycat Dolls haben ja eine fette Tour angekündigt. Es sollte das große Comeback dieser Girlgroup aus den Nullerjahren werden. Und die Ankündigung bestand wirklich aus 31 Konzerten in den USA. Die sollten das Pussycat Dolls Fieber irgendwie zurückbringen. Aber aus diesen angekündigten 31 Konzerten wurde jetzt eins. Ein einziges Konzert wird es in den USA nur geben. Alle anderen 30 Konzerte, die geplant waren, wurden ersatzlos gestrichen. Offensichtlich haben sich die Tickets einfach nicht so verkauft, wie man sich das erhofft hatte. Das liest man so ein bisschen, zumindest so ein bisschen aus der Ankündigung bei Insta, so zwischen den Zeilen raus. Aber ihre Konzerte in Europa, die finden trotzdem statt. Also hier haben sich die Tickets wohl etwas besser verkauft. Und sie kommen ja auch für Konzerte nach Deutschland, zum Beispiel nach München und Düsseldorf. Also es wird eine Pussycat Dolls Reunion geben. So, liebe Tokyo Hotel Fans, falls ihr immer schon mal den Wunsch hattet, Teil eines Tokyo Hotel Musikvideos zu sein, dann ist das jetzt eure Chance. Für den Dreh eines neuen Videos am 11. Mai in Berlin werden nämlich Statistinnen und Statisten gesucht. Den Aufruf und alle Infos dazu bekommt ihr auf dem Insta-Account von Tokyo Hotel. Ihr müsst aber mindestens 18 sein und euch mit einem aussagekräftigen Foto in eleganter Abendgarderobe bewerben. So steht's da. Bewerbungsschluss ist allerdings schon heute, also müsst ihr schnell sein, aber mit ein bisschen Glück seid ihr vielleicht bald im neuen Musikvideo von Tokyo Hotel. Das war das Enjoy Pop-Update und das hier ist Musik von Glockenbach und Sam Harper.

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1: Um 19 Uhr mit Wolfgang Berger. Mit Razzien in 12 Bundesländern ist der Generalbundesanwalt gegen mutmaßliche Rechtsextremisten vorgegangen. Sie sollen wichtige Mitglieder der kriminellen Gruppen Jung und Stark sowie Deutsche Jugend voran sein, wie die Karlsruher Behörde mitteilte. Laut dem ARD-Extremismus-Experten Holger Schmidt befinden sich die Ermittlungen noch ganz am Anfang.
2: Das Besondere ist jetzt, dass eben Generalbundesanwalt Jens Rommel sagt, das Ganze hat für ihn den Charakter von kriminellen Vereinigungen. Und er hat eben 36 Personen ausgemacht, die da die Wortführer sind. Vergleichsweise viele, 36 Leute in Gruppen von jeweils mehreren hundert, die da miteinander gechattet haben. Und sie sind sehr jung, teilweise nicht mal volljährig, teilweise noch Heranwachsende. Und auch bei den etwas Älteren sind die eher so Tendenz Anfang 20 bis Anfang 30 Jahre alt. Also ein wirklich ausgesprochen junges Phänomen.
1: Die ukrainische Regierung entscheidet nach eigenen Angaben am Abend darüber, ob sie die einseitig ausgerufene Waffenruhe gegenüber Russland aufrechterhält. Präsident Zelensky warf Moskau vor, die Feuerpause zu ignorieren und sprach von hunderten Angriffen seit der vergangenen Nacht. Auch Russland berichtet über weitere ukrainische Drohnenangriffe. Der Kreml hat für den 8. und 9. Mai eine Waffenruhe verkündet. Am Sonnabend findet in Moskau die Feier zum Tag des Sieges über Nazi-Deutschland statt. Die Europäische Kommission hat erstmals eine Strategie vorgestellt, wie die EU bis 2050 von jeglicher Armut befreit werden könnte. Nach Ansicht der Behörde sollte es in allen Mitgliedstaaten kostenlosen Zugang zu Bildung, Gesundheitsversorgung und Schulessen geben. Brüssel kann nur Empfehlungen vorlegen. Eine eventuelle Umsetzung obliegt den Regierungen der einzelnen Länder. Der US-Medienunternehmer Ted Turner ist tot. Er starb im Alter von 87 Jahren in seinem Haus in Florida. Aus Washington Nina Barth.
3: Er war ein Medienpionier. 1980 gründete er in Atlanta, Georgia, CNN, das Cable News Network. Es war der erste Sender, der 24 Stunden Nachrichten brachte und damit die Fernsehnachrichten revolutionierte. Ted Turner war auch ein international bekannter Segler, ein Aktivist, der sich für die weltweite Abschaffung von Atomwaffen einsetzte, und er war Naturschützer. Turner spielte eine entscheidende Rolle bei der Wiederansiedlung von Bisons im amerikanischen Westen.
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4: Teilweise halten sich heute Abend noch dickere Wolken. Vor allem rund um Hamburg kann es auch immer mal wieder regnen. Sonst aber meist trocken. Morgen auch eher trocken, dann mit so einem Mix aus Sonne und Wolken. Dazu morgen bis 10 Grad im Südharz, 12 Grad auf Usedom und bis 17 Grad morgen in Elmshorn. Es ist 7:03 und immer noch ein bisschen was los auf den Autobahnen. A1 Bremen Richtung Osnabrück zwischen Obhusen, Bremen-Marndorf und Arsten, 5 Kilometer stockend. A1 Osnabrück Richtung Bremen zwischen dem Dreieck Stur und Hemelingen, 6 Kilometer Stau vor der Baustelle. A2 Berlin Richtung Hannover zwischen Peine und Hämeler Wald, 4 Kilometer stockend vor der Baustelle. Und A7 Hannover Richtung Kassel zwischen dem Dreieck Hannover Süd und Hildesheim-Drispen steht 6 Kilometer Stau vor der Baustelle.
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4: Einen schönen guten Abend und das hier ist Musik von Materia. 9 Leben, 1 übrig.
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Loy mit Red Eyes. Und Loy musste ja gerade gestern erst ihre für Herbst geplante Tour absagen. Schweren Herzens hat sie das bei Insta erklärt. Einfach weil nicht genug Tickets verkauft worden sind. Ihr hört Enjoy Play am Mittwochabend. Jetzt mit einer Frau, die sich, glaube ich, um Ticketverkäufe weniger Sorgen machen muss. Nämlich Halsey. Die hat ja Anfang des Jahres eine komplett ausverkaufte Tour gespielt und hat bei dieser Tour auch schon einige neue Songs gespielt, die auch wahnsinnig gut ankamen. Nämlich von ihrem jetzt gerade erschienenen Deluxe-Album The Great Impersonator Deluxe. Das ist eine neue Version eines Albums, das sie ja vor etwa anderthalb Jahren veröffentlicht hat. Und jetzt gibt es eben nochmal einige neue Songs und einen davon möchte ich euch ausspielen. Das hier ist Halsey mit Carry the Weight, ganz neu.

0: Justin Bieber mit Daisies um 7:30. Eine Meldung gibt's von den Autobahnen noch. A7 Hannover Richtung Kassel. Zwischen dem Dreieck Hannover Süd und Hildesheim-Drispen steht 3 Kilometer Stau vor der Baustelle. Ansonsten habt ihr überall im Norden Freifahrt.
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0: ATB Topic und A7S mit Your Love 9pm. Und ATB ist einer von ganz, ganz, ganz, ganz vielen Acts, die alle dieses Jahr wieder nach Neustadt Glewe kommen.
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0: 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In Enjoy Play am Mittwochabend, 20 vor 8 ist es jetzt.

Benno, Love You Anyway. Hier läuft Enjoy Play, eure Show für neue Musik, jetzt mit Boy Loco, Praise You, um 19:47 Uhr.

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5: Um 20 Uhr mit Wolfgang Berger. Die Ukraine hat Russland vorgeworfen, eine von Kiew vorgeschlagene Waffenruhe ignoriert zu haben. Unter anderem seien bei russischen Angriffen im Nordosten des Landes 2 Menschen getötet worden. Aus Kiew Gesine Dornblüt.
6: 108 Drohnen und 3 Raketen soll Russland in der vergangenen Nacht auf die Ukraine abgefeuert haben, so der ukrainische Außenminister Andriy Sybiha auf der Plattform X. Russlands Aufrufe zu einer Waffenruhe am 8. und 9. Mai bezeichnete er als vorgetäuscht. Am 9. Mai erinnert Russland traditionell mit einer Militärparade auf dem Roten Platz an den Sieg der Sowjetunion über den Faschismus 1945. Präsident Selenskyj hat angekündigt, am Abend Berichte von Militär und Geheimdienst entgegenzunehmen und dann über die weiteren Schritte zu entscheiden.
5: Mit deutschlandweiten Razzien ist die Bundesanwaltschaft gegen mutmaßliche Mitglieder rechtsextremer Jugendorganisationen vorgegangen. Mehr als 600 Polizisten durchsuchten rund 50 Objekte, unter anderem in Niedersachsen, Schleswig-Holstein und Mecklenburg-Vorpommern. Im Fokus der Ermittlungen stehen die Gruppen Deutsche Jugend voran und Jung und Stark. Nach den Worten von Bundesinnenminister Dobrindt rufen diese rechtsextremen Vereinigungen zu Gewalt auf. Die Europäische Kommission will Armut in der EU bekämpfen und hat erstmals eine entsprechende Strategie vorgelegt. Durch besseren Zugang zu Bildung, Gesundheitsversorgung und Betreuung soll etwa armutsbetroffenen Kindern geholfen werden. Um die psychische Gesundheit zu stärken, wirbt Brüssel für mehr Beratungsangebote. Auch Menschen, die von Wohnungsnot und Arbeitslosigkeit betroffen sind, hat das Programm im Fokus. Brüssel kann allerdings nur Empfehlungen abgeben. Die Umsetzung obliegt den Mitgliedstaaten. Laut offiziellen Zahlen ist jeder 5. Mensch in der EU armutsgefährdet. Kinder sind noch stärker betroffen. Im Zusammenhang mit dem Hunter-Virus-Ausbruch auf einem Kreuzfahrtschiff sind mehrere infizierte Personen von Bord gebracht worden. Sie sind auf dem Weg in die Niederlande. Das Schiff selbst soll in etwa 3 Tagen auf der Kanareninsel Teneriffa anlegen. Franka Welz in Madrid mit den Einzelheiten.
7: Der Zielhafen, der ist gar nicht weit vom Flughafen Teneriffa Süd entfernt. Und die Idee ist, alle zunächst direkt bei Ankunft auf der Insel zu untersuchen und sie dann möglichst zügig auszufliegen in ihren Heimat. Denn dann müssen sie dann mutmaßlich auch noch mal in Quarantäne gehen. Und für wie lange, das obliegt dem jeweiligen Land und hängt ein bisschen auch mit der Inkubationszeit dieses Virus zusammen, denn die kann mehrere Wochen betragen.
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8: Heute Abend vereinzelt noch Regen, meistens aber hier im Norden trocken, aber es halten sich weiter dicke Wolken. Morgen auch meist trocken mit so einem Mix aus Sonne und Wolken. Dazu morgen bis 10 Grad im Südharz, 12 Grad auf Usedom und bis 17 Grad morgen in Elmshorn. 8:03, eine Meldung gibt's noch von den Autobahnen. A1 Bremen Richtung Osnabrück zwischen Wildeshausen Nord und Wildeshausen West. 4 Kilometer Stau vor der Baustelle.
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8: Schönen guten Abend, hi. Und das hier ist Musik von Tampa City, Self-Aware. Euch einen möglichst entspannten Mittwochabend. 8:03.

0: Kato und John, turn the lights off hier in Enjoy Play. Alex Warren ist ja mittlerweile wirklich international gefeierter Popstar. Also auch hier bei Enjoy hört ihr ihn ja wirklich rauf und runter, weil seine Songs eben so viele Menschen auf der ganzen Welt berühren. Aber im Call Her Daddy Podcast hat Alex Warren erzählt, er war früher überhaupt kein guter Sänger. Das hat sich irgendwann dann geändert.
1: I was not a good singer growing up, and especially that I did choir and like I think it was called chorus, and the teacher was like, you know, you should probably try something else. And I would always do talent shows, and no one cared, and all of these kids would make fun of me. And so I think the Grammys, being nominated for a Grammy, was like, oh, cool, like I'm supposed to be doing this.
0: Also er hat von seinem Gesangslehrer früher gesagt bekommen, mach besser was anderes, und es war nicht einfach beim Großwerden. Es gab wenig Unterstützung für das Singen bei ihm, aber die Grammy-Nominierung, die hat ihm dann gezeigt, okay, doch, er sollte das definitiv weiter verfolgen. Alex Warren, das hier ist neue Musik von ihm, Fine Place to Die in Enjoy Play.
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0: 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Kygo, Khalid und Griffin. Save my love.
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0: U soll David Guetta, Kehlani und D-Calm mit Think of Me. Um 8:30 gibt's eine Meldung noch von den Autobahnen A1 Bremen Richtung Osnabrück zwischen Wildeshausen Nord und Wildeshausen West. 4 Kilometer Stau vor der Baustelle. Das war's schon.
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0: Lady Gaga, Abracadabra.
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0: Und der kommt heute von einem jungen Typen, der so vor etwa 2 Jahren mit seiner Karriere begonnen hat. So könnte man das sagen. Da ist er zum ersten Mal größer aufgetaucht. Es geht um Scoot.
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0: Und nach seiner Panik-EP, wie sie hieß, im vergangenen Jahr und einer ziemlich intensiven Tour, sagt er, jetzt in diesem Jahr will er wieder voll den Fokus auf neue Musik richten. Und da macht er jetzt einen Anfang mit seinem neuen Song Auf dich, heißt er. Und es ist ein Song über einen ganz speziellen Moment, nämlich wenn zwei Freunde irgendwann merken, ah Moment, vielleicht ist das zwischen uns vielleicht sogar ein bisschen mehr als nur Freundschaft. Vielleicht geht das übers Platonische hinaus. Das ist natürlich kann sehr gefährlich werden. Und Scoot besingt genau diesen Moment hier in seinem neuen Song. Das ist Auf dich, unser Song des Abends heute hier in Enjoy Play. Scoot.

unverkennbar Bruno Mars. I just might. Und das war Enjoy Play für heute. Ich bin Alex, sage danke fürs Zuhören und wünsche euch noch einen entspannten Abend. Und ich verabschiede mich hier mit Musik vom neuen Noah Kahan Album The Great Divide. Genau so heißt auch dieser Song hier. Macht's gut, bis morgen. Ciao.

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0: Holly Humberstone im September in Hamburg. It's

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3: Um 21 Uhr mit Wolfgang Berger. Die Ukraine hat Russland vorgeworfen, eine von Kiew vorgeschlagene Waffenruhe ignoriert zu haben. Unter anderem seien bei russischen Angriffen im Nordosten des Landes 2 Menschen getötet worden. Aus Kiew Gesine Dornblüt.
4: 108 Drohnen und 3 Raketen soll Russland in der vergangenen Nacht auf die Ukraine abgefeuert haben, so der ukrainische Außenminister Andriy Sybiha auf der Plattform X. Russlands Aufrufe zu einer Waffenruhe am 8. und 9. Mai bezeichnete er als vorgetäuscht. Am 9. Mai erinnert Russland traditionell mit einer Militärparade auf dem Roten Platz an den Sieg der Sowjetunion über den Faschismus 1945. Präsident Selenskyj hat angekündigt, am Abend Berichte von Militär und Geheimdienst entgegenzunehmen und dann über die weiteren Schritte zu entscheiden.
3: Im Zuge von Ermittlungen gegen rechtsextreme Jugendorganisationen haben Einsatzkräfte in 12 Bundesländern insgesamt 50 Objekte durchsucht. Ziel waren laut Polizei die Gruppen Deutsche Jugend voran und Jung und Stark, die der Generalbundesanwalt als kriminelle Vereinigungen eingestuft hat. Bundesjustizministerin Hubich sagte, man müsse die Bedrohung sehr ernst nehmen. Sie nannte es erschütternd, dass militante rechtsextreme Gruppen gerade auch unter jungen Menschen viel Zulauf hätten. Nach dem Hantavirus-Ausbruch auf einem Kreuzfahrtschiff sind 3 Menschen unter medizinischer Begleitung von Bord geholt worden. Sie sind laut Weltgesundheitsorganisation WHO mit 2 Spezialflugzeugen unterwegs in die Niederlande. Unter ihnen ist eine 65-jährige Deutsche, die engen Kontakt zu der Frau hatte, die an Bord gestorben war. Die beiden anderen Personen sind erkrankte Crewmitglieder. Das Kreuzfahrtschiff mit knapp 150 Menschen an Bord ist inzwischen auf dem Weg von den Kapverden zur spanischen Kanareninsel Teneriffa. Der US-Medienunternehmer Ted Turner ist tot. Er starb im Alter von 87 Jahren in seinem Haus in Florida. Aus Washington Nina Barth.
5: Er war ein Medienpionier. 1980 gründete er in Atlanta, Georgia, CNN, das Cable News Network. Es war der erste Sender, der 24 Stunden Nachrichten brachte und damit die Fernsehnachrichten revolutionierte. Ted Turner war auch ein international bekannter Segler, ein Aktivist, der sich für die weltweite Abschaffung von Atomwaffen einsetzte, und er war Naturschützer. Turner spielte eine entscheidende Rolle bei der Wiederansiedlung von Bisons im amerikanischen Westen.
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6: Morgen meist trockener Tag mit so einem Mix aus Sonne und Wolken. Dazu bis 10 Grad im Südharz, 12 Grad auf Usedom und bis 17 Grad morgen in Elmshorn. 9:03, die A1 Hamburg Richtung Bremen wird zwischen Hamburg-Stillhorn und Harburg wegen Bauarbeiten von 22 Uhr an gesperrt. Und zwar bis morgen früh um 5. Die Umleitung führt über die U76. Und A1 Bremen Richtung Osnabrück zwischen Wildeshausen Nord und Wildeshausen West. 4 Kilometer Stau vor der Baustelle.
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1: Um 22 Uhr mit Wolfgang Berger. Die Ukraine hat Russland vorgeworfen, eine von Kiew vorgeschlagene Waffenruhe ignoriert zu haben. Unter anderem seien bei russischen Angriffen im Nordosten des Landes 2 Menschen getötet worden. Aus Kiew Gesine Dornblüt.
2: 108 Drohnen und 3 Raketen soll Russland in der vergangenen Nacht auf die Ukraine abgefeuert haben, so der ukrainische Außenminister Andriy Sybiha auf der Plattform X. Russlands Aufrufe zu einer Waffenruhe am 8. und 9. Mai bezeichnete er als vorgetäuscht. Am 9. Mai erinnert Russland traditionell mit einer Militärparade auf dem Roten Platz an den Sieg der Sowjetunion über den Faschismus 1945. Präsident Selenskyj hat angekündigt, am Abend Berichte von Militär und Geheimdienst entgegenzunehmen und dann über die weiteren Schritte zu entscheiden.
1: Im Zuge von Ermittlungen gegen rechtsextreme Jugendorganisationen haben Einsatzkräfte in 12 Bundesländern insgesamt 50 Objekte durchsucht. Ziel waren laut Polizei die Gruppen Deutsche Jugend voran und Jung und Stark, die der Generalbundesanwalt als kriminelle Vereinigungen eingestuft hat. Bundesjustizministerin Hubich sagte, man müsse die Bedrohung sehr ernst nehmen. Sie nannte es erschütternd, dass militante rechtsextreme Gruppen gerade auch unter jungen Menschen viel Zulauf hätten. Außenminister Wadephul fordert schnelle Reformen der Europäischen Union, um sie handlungsfähiger zu machen. Unter anderem hat der CDU-Politiker in einer Grundsatzrede bei der Konrad-Adenauer-Stiftung vorgeschlagen, das Einstimmigkeitsprinzip in außenpolitischen Fragen durch Mehrheiten zu ersetzen. Das würde langwierige Blockaden einzelner Länder verhindern. Außerdem sprach sich Wadephul dafür aus, die Erweiterung der EU durch einen schrittweisen Beitritt zu beschleunigen. In einer bundesweiten Aktion haben mehr als 2.900 Zollbeamte Paketzusteller kontrolliert. Bei den Kontrollen in Depots und Verteilzentren ging es um Schwarzarbeit und illegale Beschäftigung. Aus der Nachrichtenredaktion Janina Böhm.
3: In einer ersten Bilanz hat das Kölner Hauptzollamt mitgeteilt, die üblichen Beanstandungen stünden auch diesmal ganz oben auf der Mängelliste. Ein Sprecher nannte zum Beispiel einen 39-jährigen Mann aus der Türkei, der in Köln trotz fehlender Arbeitserlaubnis für einen Subunternehmer tätig war. In einem anderen Fall konnte ein Fahrer aus der Ukraine nicht sagen, für welches Unternehmen er eigentlich arbeitet. Er war offenbar von einem Subunternehmer zum nächsten weitergereicht worden. Seit Jahren bemängelt der Zoll, dass Fahrern ihre Arbeitszeiten nicht vollständig bezahlt werden.
1: Das waren die Nachrichten. Das Wetter in Deutschland. Nachts in der Mitte und im Süden gebietsweise Schauer, einzelne Gewitter, sonst trocken. Tiefstwerte 10 Grad am Oberrhein bis 3 Grad in Schleswig-Holstein. Morgen im äußersten Norden oft trocken, sonst Regen und vereinzelte Gewitter. Höchstwerte 12 bis 19 Grad. Am Freitag zeitweise heiter, in der Mitte einzelne Schauer bei 14 bis 23 Grad. Es ist 22.03 Uhr.
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1: Die A1 Hamburg Richtung Bremen ist zwischen Hamburg-Stillhorn und Harburg wegen Bauarbeiten bis 5 Uhr gesperrt. Die Umleitung führt über die U76. Und die A27 Bremerhaven-Bremen ist zwischen Bremen-Horn-Lehr und Fahr wegen Bauarbeiten in beiden Richtungen bis 5 Uhr früh gesperrt. Allen wünschen wir eine sichere und gute Fahrt.
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1: Um 23 Uhr mit Wolfgang Berger. Die israelische Armee hat erstmals seit Wochen wieder Ziele in der libanesischen Hauptstadt Beirut bombardiert. Der Angriff am Abend erfolgte ohne Vorwarnung. Aus Kairo Moritz Behrendt.
2: Medienberichten zufolge wurden 3 Raketen von einem israelischen Kriegsschiff aus auf ein Wohnhaus im Vorort Haretereik abgefeuert. Nach Angaben des israelischen Militärs soll sich dort ein hochrangiger Kommandeur der vom Iran unterstützten Hisbollah aufgehalten haben. Er soll ebenso getötet worden sein wie weitere Kämpfer der Schiiten-Miliz. Nach dem Angriff verließen viele Bewohner fluchtartig das Stadtviertel. Offiziell gilt seit Mitte April zwischen Israel und dem Libanon eine Waffenruhe. Allerdings haben die Kämpfe zwischen der Hisbollah und den israelischen Streitkräften nie wirklich aufgehört.
1: Nach dem Hantavirus-Ausbruch auf einem Kreuzfahrtschiff sind 3 Menschen unter medizinischer Begleitung von Bord geholt worden. Sie sind laut Weltgesundheitsorganisation WHO mit 2 Spezialflugzeugen unterwegs in die Niederlande. Unter ihnen ist eine 65-jährige Deutsche, die engen Kontakt zu der Frau hatte, die an Bord gestorben war. Die beiden anderen Personen sind erkrankte Crewmitglieder. Das Kreuzfahrtschiff mit knapp 150 Menschen an Bord ist inzwischen auf dem Weg von den Kapverden zur spanischen Kanareninsel Teneriffa. In einer bundesweiten Aktion haben mehr als 2.900 Zollbeamte Paketzusteller kontrolliert. Bei den Kontrollen in Depots und Verteilzentren ging es um Schwarzarbeit und illegale Beschäftigung. Aus der Nachrichtenredaktion Janina Böhm.
3: In einer ersten Bilanz hat das Kölner Hauptzollamt mitgeteilt, die üblichen Beanstandungen stünden auch diesmal ganz oben auf der Mängelliste. Ein Sprecher nannte zum Beispiel einen 39-jährigen Mann aus der Türkei, der in Köln trotz fehlender Arbeitserlaubnis für einen Subunternehmer tätig war. In einem anderen Fall konnte ein Fahrer aus der Ukraine nicht sagen, für welches Unternehmen er eigentlich arbeitet. Er war offenbar von einem Subunternehmer zum nächsten weitergereicht worden. Seit Jahren bemängelt der Zoll, dass Fahrern ihre Arbeitszeiten nicht vollständig bezahlt werden.
1: In der Fußball-Champions League hat der FC Bayern den Einzug ins Finale verpasst. Die Münchner spielten im Halbfinal-Rückspiel gegen Paris Saint-Germain 1:1. Das Hinspiel in Paris hatte sie mit 4:5 verloren. Im Endspiel treffen die Franzosen auf den FC Arsenal aus London. Das waren die Nachrichten. Und das Wetter in Deutschland. Nachts in der Mitte und im Süden gebietsweise Schauer, einzelne Gewitter, sonst trocken. Tiefstwerte 10 Grad am Oberrhein bis 3 Grad in Schleswig-Holstein. Morgen im äußersten Norden oft trocken, sonst Regen und vereinzelt Gewitter. Höchstwerte 12 bis 19 Grad. Am Freitag zeitweise heiter, in der Mitte einzelne Schauer, 14 bis 23 Grad. Am Samstag länger sonnig im Westen und im Süden vereinzelt Schauer oder Gewitter. Es ist 23.03 Uhr.
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1: Die A1 Hamburg Richtung Bremen ist zwischen Hamburg-Stillhorn und Harburg wegen Bauarbeiten bis 5 Uhr gesperrt. Die Umleitung führt über die U76. Und die A27 Bremerhaven-Bremen ist zwischen Bremen-Horn-Lehe und Fahr wegen Bauarbeiten in beiden Richtungen bis 5 Uhr früh gesperrt. Allen unterwegs eine gute Fahrt.
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1: Um 0 Uhr mit Ronald Lessig. Der FC Bayern München ist im Halbfinale der Fußball-Champions League ausgeschieden. Nach der Hinspielniederlage bei Paris Saint-Germain reichte das 1:1 im Rückspiel gegen den Titelverteidiger nicht aus. Aus der Sportredaktion Stefanie Lavoie.
2: Bereits in der dritten Minute versetzte PSG die Münchner in einen Schockzustand. Kvaratskhelia bediente Dembélé, der den Ball wuchtig unter die Latte knallte, 1:0 für die Franzosen. Torwart Manuel Neuer wusste in der Folge Schlimmeres zu verhindern. Ein ums andere Mal haderten die Bayern mit den Entscheidungen des Referees. Eigene Chancen erspielten sie sich jedoch kaum. Erst in der Nachspielzeit erzielte Kane den Ausgleich, zu spät, um die Partie noch zu drehen. Paris trifft am 30. Mai in Budapest auf den FC Arsenal.
1: Erstmals seit Beginn einer Waffenruhe vor 3 Wochen hat die israelische Luftwaffe wieder in einem Vorort der libanesischen Hauptstadt Beirut angegriffen. Ziel sei ein Kommandeur der libanesischen Hisbollah-Miliz gewesen, teilte Ministerpräsident Netanyahu mit. Medienberichten zufolge kamen der Kommandeur und sein Stellvertreter ums Leben. Anwohner in Beirut berichteten von lauten Explosionen. In einer bundesweiten Aktion haben mehr als 2.900 Zollbeamte Paketzusteller kontrolliert. Bei den Kontrollen in Depots und Verteilzentren gehe es um Schwarzarbeit und illegale Beschäftigung, teilte die Generalzolldirektion mit. Aus der Nachrichtenredaktion Janina Böhm.
3: In einer ersten Bilanz hat das Kölner Hauptzollamt mitgeteilt, die üblichen Beanstandungen stünden auch diesmal ganz oben auf der Mängelliste. Ein Sprecher nannte zum Beispiel einen 39-jährigen Mann aus der Türkei, der in Köln trotz fehlender Arbeitserlaubnis für einen Subunternehmer tätig war. In einem anderen Fall konnte ein Fahrer aus der Ukraine nicht sagen, für welches Unternehmen er eigentlich arbeitet. Er war offenbar von einem Subunternehmer zum nächsten weitergereicht worden. Seit Jahren bemängelt der Zoll, dass Fahrern ihre Arbeitszeiten nicht vollständig bezahlt werden.
1: Die Europäische Kommission hat erstmals eine Strategie vorgestellt, wie die EU bis 2050 von jeglicher Armut befreit werden könnte. Nach Ansicht der Behörde sollte es in allen Mitgliedstaaten kostenlosen Zugang zu Bildung, Gesundheitsversorgung und Schulessen geben. Brüssel kann nur Empfehlungen vorlegen. Eine eventuelle Umsetzung obliegt den Regierungen der einzelnen Länder. Das waren die Nachrichten. Das Wetter in Deutschland. In der Mitte und im Süden Schauer oder Gewitter, sonst trocken, bei 10 Grad am Oberrhein und 3 Grad in Schleswig-Holstein. Tagsüber im Norden trocken, sonst Regen oder Gewitter, bei 12 bis 19 Grad. Am Freitag heiter, in der Mitte einzelne Schauer bis 23 Grad. Am Samstag länger sonnig, im Westen und Süden Schauer bis 26 Grad. Es ist 0 Uhr.
4: Es gibt eine amtliche Gefahrenmitteilung für Nordrhein-Westfalen, für die Stadt Krefeld, Krefeld-Linn und Gellep-Stratum. In Krefeld im Bereich des Hafens kommt es durch einen Brand zu Geruchsbelästigung und Rauchniederschlag. Gesundheitliche Beeinträchtigungen können nicht ausgeschlossen werden. Meidet das betroffene Gebiet, schließt Fenster und schaltet Lüftungen und Klimaanlagen ab. Die A1, Hamburg Richtung Bremen, ist zwischen Hamburg-Stillhorn und Harburg wegen Bauarbeiten bis 5 Uhr gesperrt. Die Umleitung führt über die U76. Die A4, Frankfurt Richtung Dresden, ist zwischen Glauchau-Ost und Hohenstein-Ernsthal wegen einer Baustelle noch bis vermutlich 5 Uhr gesperrt. Die A27, Bremerhaven-Bremen, ist zwischen Bremen-Horn-Lehe und Fahr wegen Bauarbeiten in beiden Richtungen bis 5 Uhr gesperrt. Die A44 Kassel-Eisenach ist zwischen Helsa und Waldkappel wegen Tunnelwartungsarbeiten in beiden Richtungen bis 4 Uhr gesperrt. Eine Umleitung ist eingerichtet. Die A46 Hagen Richtung Hemer ist zwischen Iserlohn-Seilersee und Hemer wegen der Baustelle auch bis 5 Uhr gesperrt. Die A71 Erfurt Richtung Suhl ist zwischen Gräfenroda und Oberhof wegen Tunnelwartungsarbeiten bis 6 Uhr gesperrt. Die A100 Berliner Stadtring ist zwischen Treptower Park und Oberlandstraße wegen der Baustelle bis 5 Uhr in beiden Richtungen gesperrt. Die AWUS A115 ist wegen Bauarbeiten zwischen dem Kreuz Zehlendorf und Spanischer Allee bis 5 Uhr früh Richtung Dreieck Funkturm gesperrt. Und zum Schluss noch die A13 Brenner Richtung Innsbruck. Der Berg-Isel-Tunnel ist wegen Bauarbeiten bis 5 Uhr früh gesperrt. Eine Umleitung ist eingerichtet.
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4: Hello, heute mit mir, Franzi Pille. Wir gehen direkt rein mit Topic, Fireboy, DML und Nico Santos. Body hier in der jungen Nacht am 7. Mai.

Boah, wir haben viel vor in dieser Nacht, also so thematisch. Wir sprechen zum Beispiel über Ex-Beziehungen und die Klischeefrage: Kann man mit dem oder der Ex befreundet sein nach einer Trennung? Geht das gut? Kommen da vielleicht alte Gefühle hoch? Wie erklärt man das vielleicht auch neuen Beziehungsmenschen? Das stelle ich mir auch sehr awkward vor. Klären wir alles. Außerdem gibt's den ersten Look auf die neue Serie L, also das Prequel zu Natürlich Blond. Aber nach zwei Songs besprechen wir erstmal, wie ein Mega-Leistungssportler 600 Kilometer in 4 Tagen durchlaufen will. Ja, habt ihr euch nicht verhört. Durchlaufen. Das ist alles in dieser jungen Nacht, aber das Gute ist, ihr müsst nichts machen. Ihr chillt einfach so gut ihr könnt und hört zu, zum Beispiel jetzt Apache 2.0.

0: Ja, wenn du so ein krasser Läufer bist, dass du sogar während des Laufens noch Interviews geben kannst.
1: Most I train without sleep for 32 hours.
2: Oh, that's actually really hot. Yeah. Oh my god. Okay.

0: Miloševska bestimmt, oder?
1: Ja, Mann. Also das sind quasi 14 Marathons. Ja. Ich habe noch nicht mal meinen ersten geschafft. Arda ist gestern um 20 Uhr unserer Zeit in Badwater, Kalifornien losgelaufen. Da gibt's so endlose Salzflächen, kaum bis gar kein Schatten. Also es sieht wirklich überall gleich aus. Und von da aus will er durchs Death Valley nach L.A., um dann am Santa Monica Pier anzukommen.
0: Das ist einfach so crazy, ey. Was ist das für eine Maschine, bitte?
1: Ja, es ist halt einfach eine extreme Belastung für den Körper. Vor allem der Asphalt in dem Death Valley kann sich auf bis zu 80 Grad aufheizen. Das ist natürlich sehr ungünstig fürs Laufen. Aber Arda weiß, worauf er sich einlässt.
2: Es wird empfohlen, dass man auf der weißen Linie der Straße läuft. Sonst können die Schuhsohlen anfangen zu schmelzen.
0: Wow.
1: Ja, und dazu kommen noch 6000 Höhenmeter und natürlich gefährliche Tiere aus der Wüste wie Skorpione, Klapperschlangen und Kojoten.
0: Chillig. Ja, also dann lass doch mal runterbrechen. Also er muss jetzt jeden Tag circa 3,5 Marathons laufen, um diese Zeit zu schaffen. Er streamt es auch auf Twitch. Ich habe das hier gerade offen und tatsächlich läuft er relativ am Rand der Straße. Die Kamera ist gerade ziemlich weit weg. Ich glaube noch nicht mal mehr auf dem Asphalt, sondern auf sowas wie Sand. Ja. Besser, damit die Schuhe nicht anfangen zu schmelzen. Und in so 20 Minuten quatschen wir hier in der Jungen Nacht darüber, ob das wirklich so eine gute Idee ist und was das mit unserem bzw. mit Ardas Körper so macht. 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

0: Sean Paul, She Doesn't Mind in der jungen Nacht der ARD. Wir haben jetzt 12:30. Wir haben eine amtliche Gefahrenmitteilung für Nordrhein-Westfalen, für die Stadt Krefeld, Krefeld-Linn und Gellerp-Stratum. In Krefeld im Bereich des Hafens kommt es wegen eines Brandes zu Geruchsbelästigung und Rauchniederschlag. Gesundheitliche Beeinträchtigungen können nicht ausgeschlossen werden. Meide deswegen das betroffene Gebiet, schließt Fenster und schaltet Lüftungen und Klimaanlagen ab. Die A1 Hamburg Richtung Bremen ist zwischen Hamburg-Stillhorn und Harburg wegen Bauarbeiten bis 5 Uhr gesperrt. Die Umleitung führt über die U76. Die A4 Frankfurt Richtung Dresden ist zwischen Glauchau Ost und Hohenstein-Ernsthal wegen Bauarbeiten noch voraussichtlich bis 5 Uhr gesperrt. Die A27 Bremerhaven-Bremen ist zwischen Bremen-Horn-Lehe und Fahr wegen Bauarbeiten in beiden Richtungen auch bis 5 Uhr gesperrt. Die A44 Kassel-Eisenach ist zwischen Helsa und Waldkappel wegen Tunnelwartungsarbeiten in beiden Richtungen bis 4 Uhr gesperrt. Eine Umleitung ist eingerichtet. Die A46 Hagen Richtung Hema ist zwischen Iserlohn-Seilersee und Hema wegen Bauarbeiten bis 5 Uhr gesperrt. Die A71 Erfurt Richtung Suhl ist zwischen Gräfenroda und Oberhof wegen Tunnelwartungsarbeiten bis 6 Uhr gesperrt. Die A100 Berliner Stadtring ist zwischen Treptower Park und Oberlandstraße wegen Bauarbeiten bis 5 Uhr in beiden Richtungen gesperrt. Die Avus A115 ist wegen Bauarbeiten zwischen dem Kreuz Zehlendorf und Spanische Allee bis 5 Uhr früh in Richtung Dreieck Funkturm gesperrt. Und die A13 Brenner Richtung Innsbruck. Der Berg-Isel-Tunnel ist wegen Bauarbeiten bis 5 Uhr früh gesperrt. Auch da ist eine Umleitung eingerichtet.
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0: Hier ist Franzi Pille. Hello, Linkin Park jetzt für euch.
2: The Emptiness Machine.

0: 600 Kilometer, das ist einmal von Köln nach München und das in 4 Tagen. Ada Sachi will das schaffen und zwar will er das laufen, diese 600 Kilometer. Nicht von Köln nach München, sondern in Kalifornien, aber er will das laufen im Sinne von Joggen. Junge Nachtkollegin TJ Milowska, auch wenn der Dude ja Ultramarathonläufer ist, ne? Ist das nicht trotzdem super gefährlich, was der da macht?
1: Safe. Sportmediziner Professor Dr. Hans-Georg Predel von der SPOHO Köln sagt, er sollte schon gut auf ein paar Dinge aufpassen.
2: Besonders kritisch sind Hitze und Klima. Ohne konsequentes Trink- und Elektrolytmanagement drohen Dehydratation oder im Gegenteil eine gefährliche Verdünnung der Salze im Blut. Dazu kommt oft Schlafmangel, der die Regeneration und die mentale Leistungsfähigkeit deutlich verschlechtert.
1: Ja, und im Worst Case Hitzeschlag, Nierenversagen, Herzrhythmusstörungen, you name it.
0: Ich krieg schon einen Schwächeanfall vom Zuhören. Ey, wie macht er das mit Essen und Trinken und Schlafen?
1: Ja, guter Punkt. Also er muss laut seinen eigenen Angaben jeden Tag ca. 15.000 Kalorien essen. Das ist so das 7-fache, was ein Normalo an einem Tag isst. Er muss super viel trinken, weil er pro Stunde 1,5 Liter ausschwitzen wird oder bis zu 1,5 Liter. Das wird eine Herausforderung. Mhm. Aber zum Schlaf sagt er...
3: Es kommt ganz darauf an, wie gut ich in der Zeit liege. Wenn ich merke, ich bin zu sehr müde und mein Tempo wird zu niedrig, dann werde ich versuchen, eine kleine Naps einzubauen. Der längste Schlaf zu den ich haben werde, ist vielleicht mal so 90 Minuten. Aber wann der eintreffen wird, kann ich jetzt gerade noch nicht sagen.
1: Und für seine kleinen Naps fährt ein Van mit. Da kann er sich dann ein bisschen hinlegen und auch auf Toilette gehen.
0: Ja, okay. Genau. Kleiner Naps. Kleiner Nap, dann geht das wieder. Ne? Viele drücken ihm die Daumen, dass alles klappt. Wie Yahya aus Köln, glaubt aber fest an ihn.
4: Arda, ich küsse dein Herz. Du schaffst es 100%. Du bist ein Vorbild für viele. Und wir verfolgen dich auch im Fitnessstudio. Community ist da. Ich drücke dir die Daumen.
0: Sweet. Ich habe gerade den Twitch-Stream an. Ihr könnt das nämlich live verfolgen auf Adas Account. Jetzt geht er. Also er joggt nicht, er geht mit so zwei... Na, ich würde sagen Nordic Walking stecken, aber das hat bestimmt einen fancy Namen, den ich nicht kenne. Es sei ihm auf jeden Fall gegönnt, aber er ist noch aufrecht, das ist die Hauptsache. Er geht noch, es scheint ihm gut zu gehen. Alex Warren hört er jetzt. Fever Dream.

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1: Um 1 Uhr mit Christine Beitsch. Das von Hantavirus-Fällen betroffene Kreuzfahrtschiff ist auf dem Weg nach Teneriffa. Dem hatte die spanische Regierung wegen eines Hilfegesuchs der Weltgesundheitsorganisation zugestimmt. An Bord sind rund 150 Menschen, die vor Kap Verde tagelang auf eine Weiterfahrt gewartet hatten. Spanien-Korrespondentin Julia Macher berichtet.
2: 3 mutmaßlich mit dem Hantavirus infizierte Menschen wurden in 2 Flugzeugen bereits in die Niederlande evakuiert, mit einem ungeplanten Zwischenstopp auf den Kanaren. Am Sonntag soll das Kreuzfahrtschiff im Nebenhafen Granadilla de Arbona einlaufen. Passagiere und Crewmitglieder, die keine Symptome zeigen, werden von Teneriffa in ihre Heimatländer zurückgeführt, unter strengen Sicherheitsauflagen. Ob und wie lange die Reisenden des Kreuzfahrtschiffes dort in Quarantäne müssen, obliegt den Herkunftsländern.
1: Frankreich schickt einen Flugzeugträger samt Begleitschiffen in Richtung Persischer Golf. Die sogenannte Koalition der Willigen hatte zuletzt in Paris eine internationale Marinemission beschlossen, um nach einem Ende der Kämpfe in der Region die Schifffahrt an der Straße von Hormuz abzusichern. Aus Paris, Kai Rienecker.
3: Die französische Armee veröffentlichte Bilder, auf denen der Flugzeugträger Charles de Gaulle und seine Begleitschiffe den Suezkanal durchfahren. Die französischen Marineeinheiten seien auf dem Weg ins Rote Meer und zum Golf von Aden. Aus dem Élysée-Palast hieß es, dies sei ein Zeichen, dass Frankreich und seine Partner nicht nur bereit, sondern auch in der Lage dazu seien, die Sicherheit in der Straße von Hormuz zu gewährleisten. Frankreich schlage dem Iran und den USA vor, die Frage nach einer Wiedereröffnung der Meerenge unabhängig vom aktuellen militärischen Konflikt zu behandeln. Auch die USA müssten zunächst ihre Gegenblockade aufheben.
1: Bundeskanzler Merz hat um Geduld bei Reformen gebeten. Der CDU-Chef sagte beim nordrhein-westfälischen Unternehmertag in Düsseldorf, er würde den Prozess gerne beschleunigen. Demokratie sei aber manchmal langsam. In einem autoritären System etwas von oben anzuordnen, gehe schneller, sei am Ende des Tages aber die schlechtere Lösung. Nordrhein-Westfalens Unternehmerpräsident Kirchhoff hatte von der Bundesregierung zuvor Mut gefordert. Die mangelnde Reformfähigkeit frustriere viele Unternehmer. Bayern München ist im Halbfinale der Fußball Champions League ausgeschieden. Das Rückspiel gegen Paris Saint-Germain ging 1:1 aus. Das Hinspiel hatten die Münchner 4:5 verloren. Damit treffen im Finale am 30. Mai Paris und der FC Arsenal aufeinander. Das Wetter für Deutschland. In der Nacht oft Regen, im Südosten anfangs auch Gewitter. Die Tiefstwerte 11 bis 3 Grad. Tagsüber an Nord- und Ostseeküste häufig Sonne, auch vom Bodensee bis zum Bayerischen Wald sowie im Rheinland sonnige Phasen. Sonst größtenteils bewölkt, gebietsweise Regen oder einzelne kräftige Schauer. Dazu maximal 8 bis 18 Grad. Und die Zeit, es ist 1:03 Uhr.
4: Wir starten mit einer amtlichen Gefahrenmitteilung für Nordrhein-Westfalen, für die Stadt Krefeld, Krefeld-Linn und Gellep-Stratum. In Krefeld im Bereich des Hafens kommt es durch einen Brand zu Geruchsbelästigung und Rauchniederschlag. Gesundheitliche Beeinträchtigungen können nicht ausgeschlossen werden. Daher meidet das betroffene Gebiet, schließt Fenster und schaltet Lüftungen und Klimaanlagen ab. Die A1 Hamburg Richtung Bremen ist zwischen Hamburg-Stillhorn und Harburg wegen Bauarbeiten bis 5 Uhr gesperrt. Die Umleitung führt über die U76. Die A4 Frankfurt Richtung Dresden ist zwischen Glauchau Ost und Hohenstein-Ernsttal wegen Bauarbeiten bis voraussichtlich 5 Uhr gesperrt. Die A5 Frankfurt Richtung Karlsruhe ist zwischen Karlsruhe-Durlach und Karlsruhe-Mitte nach einem Unfall gesperrt. Der Verkehr wird abgeleitet. Die A27 Bremerhaven-Bremen ist zwischen Bremen-Hornlehe und Fahr wegen Bauarbeiten in beiden Richtungen bis 5 Uhr gesperrt. Die A44 Kassel-Eisenach ist zwischen Helsa und Waldkappel wegen Tunnelwartungsarbeiten in beiden Richtungen bis 4 Uhr gesperrt. Eine Umleitung ist da eingerichtet. Die A46 Hagen Richtung Hema ist zwischen Iserlohn-Seilersee und Hema wegen einer Baustelle noch bis 5 Uhr früh gesperrt. Die A71 Erfurt Richtung Suhl ist zwischen Gräfenroda und Oberhof wegen Tunnelwartungsarbeiten bis 6 Uhr gesperrt. Die A100 Berliner Stadtring ist zwischen Treptower Park und Oberlandstraße wegen Bauarbeiten bis 5 in beiden Richtungen gesperrt. Die Avus A115 ist wegen Bauarbeiten zwischen dem Kreuz Zehlendorf und Spanische Allee bis 5 Uhr früh Richtung Dreieck Funkturm gesperrt. Die B36 Karlsruhe Richtung Mannheim ist zwischen Mannheim-Rheinau Süd und Rheinau-Pfingstberg nach einem Unfall gesperrt. Und zum Schluss noch die A13 Brenner Richtung Innsbruck. Der Berg-Isel-Tunnel ist wegen Bauarbeiten bis 5 Uhr früh gesperrt. Eine Umleitung ist da eingerichtet.
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4: Heute mit mir, Franzi Pille. Was geht denn bei euch in dieser jungen Nacht? Wo hört ihr zu? Meldet euch gerne rein. 0221 567 8911 ist die Nummer hier zu mir ins Studio. Coldplay hört ihr jetzt. We pray.

Manchmal weißt du erst, wie gut was war, wenn es weg ist. Und dann willst du es zurück. Wie zum Beispiel ein Ex-Partner oder eine Ex-Partnerin. Also selbst wenn die Beziehung am Ende ja obviously nicht funktioniert hat, man will den Menschen vielleicht ja doch zurück einfach in seinem Leben haben. Ob das klappen kann, ob es eine gute Idee ist, das klären wir nach zwei Songs. Bevor ihr klingt wie die Giant Rooks, Want It Back, hört ihr jetzt.

0: Man hat sich mal alles geteilt. Netflix-Passwort, Zahnbürstenhalter und Zukunftspläne. Und dann stellt sich die Frage, wenn's aus ist in der Beziehung, wie geht's weiter? Freunde bleiben? Also so der klassische Satz, lass uns doch Freunde bleiben. Also ich meine das aber jetzt nicht nur als Klischeesatz, sondern for real.
1: Aber ich finde, wenn man so mutual auseinandergeht, dann finde ich, kann eine Freundschaft auf jeden Fall funktionieren.
2: Mit seinem Ex-Partner ist man nicht befreundet. Das ist vorbei.
3: Ich meine, man hat sich ja dann auch vorher gut verstanden. Warum halt danach nicht?
0: Das sagt ihr dazu. Junge Nachtkollegin Rebecca Zöller, was muss denn gegeben sein überhaupt, damit man nach einer Trennung noch miteinander befreundet sein kann?
4: Ja, also ganz wichtig, erstmal die Ausgangslage. Ne? Also die Beziehung muss ja irgendwie, ich sag mal, gut zu Ende gegangen sein. Also nicht im kompletten Rosenkrieg, kein Betrug, keine Lügen. Am besten sogar mit einem klärenden Gespräch oder wenn doch was schiefgelaufen ist, in der richtigen Entschuldigung. Das hat Malte aus Wermelskirchen so gemacht.
5: Ich habe mich einfach gemeldet und habe gesagt, ey, ich habe mich nicht gut verhalten und ich sehe das ein und ich möchte mich entschuldigen. Obwohl dementsprechend kein Interesse mehr da ist daran, dass man quasi wieder zusammenkommt, sondern einfach also der Harmonie wegen.
4: Ja, Respekt an Malte. Mhm. Und wenn so eine Aufrichtigkeit da ist, ne, und eben dann auch wirklich keine Feelings mehr, dann hat man erstmal gute Grundvoraussetzungen für eine Freundschaft.
0: Und wie kann es dann auch wirklich funktionieren, diese Freundschaft?
4: Also die Freundschaft wirklich als etwas Neues sehen und nicht als Fortführung der Beziehung. Ne? Mhm. Und gemeinsame Erlebnisse, also neue Dinge zusammen erleben und nicht die alten wieder hochholen. Das hilft dann eben.
0: Aber es ist schon auch risky, oder? Weil ich sag mal so, die Gefahr ist ja schon da, dass dann wieder alte Gefühle hochkommen. Was dann?
4: Wenn du dann wirklich realisierst, dass da Gefühle sind, den Kontakt dann doch lieber eindämmen. Ne? Die Freundschaft vielleicht

0: erstmal als Bekanntschaft laufen lassen. Und dabei hilft dann eben auch so eine zeitliche Distanz, findet Nikita aus Düsseldorf.
1: Das ist jetzt lange her, das war jetzt vor 3-4 Jahren, deshalb ist eigentlich alles in Ordnung.
2: 3-4 Jahre, das ist ja schon gar nicht mehr wahr. Freundschaft mit dem oder der Ex, wie seht ihr das? Kann das funktionieren oder ist das eine ganz schlechte Idee? Meldet euch gerne rein unter 0221 567 89 111.

0: Kamrat in der Jungen Nacht der ARD. Hug Yourself. Wir haben jetzt 13:30. Die A93 Holledau Richtung Regensburg ist zwischen Abensberg und Hausen nach einem Unfall gesperrt. Da staut es sich. Dann gibt's immer noch die amtliche Gefahrenmitteilung für Nordrhein-Westfalen, für die Stadt Krefeld, Krefeld-Linn und Gellep-Stratum. In Krefeld im Bereich des Hafens kommt's durch einen Brand zu Geruchsbelästigung und Rauchniederschlag. Gesundheitliche Beeinträchtigungen können nicht ausgeschlossen werden. Meidet das betroffene Gebiet, schließt Fenster und schaltet Lüftung und Klimaanlagen ab. Die A1 Hamburg Richtung Bremen ist zwischen Hamburg-Stillhorn und Harburg wegen Bauarbeiten bis 5 Uhr gesperrt. Eine Umleitung führt über die U76. Die A4 Frankfurt Richtung Dresden ist zwischen Glauchau Ost und Hohenstein-Ernsttal wegen einer Baustelle noch bis voraussichtlich 5 Uhr gesperrt. Die A5 Frankfurt Richtung Karlsruhe ist zwischen Karlsruhe-Durlach und Karlsruhe-Mitte nach einem Unfall gesperrt. Der Verkehr wird abgeleitet. A17 Prag Richtung Dresden. Der harte Tunnel ist wegen eines kaputten LKW gesperrt. Die A27 Bremerhaven-Bremen ist zwischen Bremen-Horn-Lehe und Fahr wegen Bauarbeiten in beiden Richtungen noch bis 5 Uhr gesperrt. Die A44 Kassel-Eisenach ist zwischen Helsa und Waldkappel wegen Tunnelwartungsarbeiten in beiden Richtungen bis 4 Uhr gesperrt. Eine Umleitung ist eingerichtet. Die A46 Hagen Richtung Hemer ist zwischen Iserlohn-Seilersee und Hemer wegen einer Baustelle noch bis 5 Uhr gesperrt. Die A71 Erfurt Richtung Suhl ist zwischen Gräfenroda und Oberhof wegen Tunnelwartungsarbeiten noch bis 6 Uhr gesperrt. Die A100 Berliner Stadtring ist zwischen Treptower Park und Oberlandstraße wegen einer Baustelle bis 5 Uhr in beiden Richtungen gesperrt. Die Avus A115 ist wegen Bauarbeiten zwischen dem Kreuz Zehlendorf und Spanischer Allee bis 5 Uhr früh Richtung Dreieck Funkturm gesperrt. Und zum Schluss noch die A13 Brenner Richtung Innsbruck. Der Berg Iseltunnel ist wegen Bauarbeiten bis 5 Uhr früh gesperrt. Da ist eine Umleitung eingerichtet.
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0: Mit dem oder der Ex nach der Trennung befreundet bleiben, geht das? Darüber sprechen wir in dieser jungen Nacht. Und junge Nachthörer Heiko sagt...
2: So, Franzi, natürlich klappt das. Guck mal, ich bin wieder mit meiner ersten Frau verheiratet. Das klappt wunderbar, besser als vorher.
0: Das freut mich wirklich sehr für euch. Wobei ihr natürlich dann streng genommen die Freundschaft übersprungen habt und zurück zur Beziehung seid. Was aber mit rein platonischer Freundschaft nach einer Beziehung? Wie seht ihr das? Kann das klappen? Meldet euch auch gerne rein unter 0221 567 89 111. Hier ist Franzi Pille. Moin!

0: Falls mal bei euch gefühlt alles kacke läuft, dann denkt einfach an die Burnt Toast Theorie. Also, wenn du das Gefühl hast, der Tag ist ruiniert, wenn du mit einem verbrannten Toast am Morgen startest, aber eigentlich rettet es dich. So wie bei Billie Eilish. Die glaubt an diese Burnt Toast Theory. Ja, ich check's auch nicht so ganz. Deswegen haben wir ja Brynja Becker aus dem Junge Nacht Team. So, erklär, warum ist Billie Eilish verbrannter Toast gut?
1: Also sie hat jetzt im Podcast von Amy Poehler erzählt, wie sie angefangen hat mit Musik damals und dass sie eigentlich eine ganz andere Karriere für sich geplant hatte.
2: I started dancing because I loved tap dancing.
0: Tap Dancing, also Stepptanzen hat sie gemacht. Wow.
1: Genau, in Stepptanzen war sie verliebt. Danach auch in Hip-Hop, Ballett und Jazz, wollte als Tänzerin groß durchstarten. Aha. Sie hat sich sogar schon so auf Wettkämpfe vorbereitet.
0: Ah, okay, ich glaube, ich weiß, worauf das hinausläuft. Sie hat sich verletzt?
1: Ja, sie hat sich verletzt.
2: And I was not allowed to dance and I never danced ever again.
1: Ja, und danach hat sie nie mehr getanzt. Bei einer ihrer letzten Proben vor diesem Wettkampf ist nämlich ihre Hüfte verletzt worden.
0: Ah, shit, also das war dann nix.
1: Das war's mit der Tanzkarriere. Aber witzigerweise quasi zeitgleich dazu hat sich dann eine andere Chance aufgetan. Ihr Bruder Phineas, mit dem sie ja auch alle ihre Songs geschrieben hat, der hatte nämlich eine Idee.
2: And then Phineas was like, dude, should we make a SoundCloud page for fun and like maybe make some songs and put them out for fun, like for our friends to play or whatever?
1: Ja, einfach so ein paar Songs aus Spaß hochzuladen. Einer davon war Ocean Eyes, der die beiden ja berühmt gemacht hat.
0: Okay, also ich glaube, ich hab's gecheckt. Aus dem verbrannten Stepptanz-Toast ist dann eine richtig krasse Musikkarriere geworden. Also in dem Fall Happy End.

Freundschaft klappt besser als Beziehung, sagt junge Nachthörer Marius. Er hat sich hier reingemeldet über die 0221 567 89111, weil ich wollte ja von euch wissen, ob man eurer Meinung nach mit dem oder der Ex nach einer Trennung befreundet sein kann. Und Marius sagt, er ist mit seiner Ex befreundet und die zwei verstehen sich jetzt besser als während ihrer Beziehung. Also das ist auch mal eine Aussage. Er schreibt, man muss aber auch dazu sagen, wir waren 18, als wir zusammengekommen sind und waren jetzt auch nicht so lange zusammen, haben einfach gemerkt, dass wir als Paar nicht matchen. Ja. Jetzt sind sie beide in einer Beziehung mit jemand anderem und alles ist aber chillig, sagt er. Also das ist wirklich Best-Case-Szenario bei Marius. Wie sieht's bei euch aus? Könntet ihr euch auch vorstellen, mit eurem oder eurer Ex nach der Trennung befreundet zu sein? Oder seid ihr es, ähnlich wie Marius? Oder sagt ihr, nee, das geht überhaupt nicht. Es gibt einen Grund, warum man sich getrennt hat. Da ist mit Freundschaft nichts mehr. Meldet euch auch gerne rein unter 0221 567 89.

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1: Um 2 Uhr mit Christine Beit. Israel hat zum ersten Mal seit Beginn der Waffenruhe vor 3 Wochen einen Vorort der libanesischen Hauptstadt Beirut angegriffen. Eine Warnung hat es vorher nicht gegeben. Laut Medienberichten soll ein Wohnhaus bombardiert worden sein. ARD-Korrespondent Moritz Behrendt.
2: Nach Angaben des israelischen Militärs soll sich dort ein hochrangiger Kommandeur der vom Iran unterstützten Hisbollah aufgehalten haben. Er soll ebenso getötet worden sein wie weitere Kämpfer der Schiitenmiliz. Nach dem Angriff verließen viele Bewohner fluchtartig das Stadtviertel. Offiziell gilt seit Mitte April zwischen Israel und dem Libanon eine Waffenruhe. Allerdings haben die Kämpfe zwischen der Hisbollah und den israelischen Streitkräften nie wirklich aufgehört. Die israelische Armee hat seit Beginn der Waffenruhe fast täglich Ziele im Libanon angegriffen. Allerdings nicht in der Hauptstadt, sondern im Süden des Landes.
1: Russland fordert von ausländischen Botschaften in der ukrainischen Hauptstadt Kiew, ihr Personal in Sicherheit zu bringen. Hintergrund ist eine von Russland angekündigte 2-tägige Waffenruhe wegen der Feierlichkeiten zum Sieg über Nazi-Deutschland am 9. Mai. Russland droht der Ukraine mit einem massiven Vergeltungsschlag in Kiew, sollte sie sich nicht an die Waffenruhe halten. Die Ukraine hatte ihrerseits eine Feuerpause ab gestern verkündet, Russland greift aber weiter an. Argentinien will wegen des Hunter-Virus-Ausbruchs auf einem Kreuzfahrtschiff Experten für Untersuchungen nach Ushuaia im Süden des Landes schicken. Von dort war das Schiff mit rund 150 Menschen an Bord ausgelaufen. Die argentinischen Behörden teilten mit, die Gesundheitsexperten würden in die Gebiete reisen, in denen zuvor auch die beiden verstorbenen niederländischen Passagiere gewesen waren. Dort solle nach einer Präsenz des Hunter-Virus gesucht werden. Es sei aber nicht bestätigt, dass sie sich in Argentinien angesteckt hätten. Fußball-Bundesligist Bayern München hat das Finale der Champions League verpasst. Nach einem 1:1 im Rückspiel gegen Paris Saint-Germain und einer 4:5 Niederlage im Hinspiel. Bayern-Profi Joshua Kimmich ist enttäuscht.
3: Natürlich haben wir uns heute mehr vorgenommen. In dieser Saison wäre es auf jeden Fall möglich gewesen, wenn man so ein bisschen unseren Weg betrachtet. Auch jetzt die beiden Spiele betrachtet, hätten wir, glaube ich, auch weiterkommen können. Es war jetzt nicht so, dass wir über 2 Spiele gesehen die schlechtere Mannschaft waren. Trotzdem haben ein paar Dinge gefehlt und am Ende ist es dann natürlich eine große Enttäuschung.
1: Damit trifft im Finale am 30. Mai Paris auf den Londoner Club FC Arsenal. Das Wetter für Deutschland. In der Nacht oft Regen, im Südosten anfangs auch Gewitter. Die Tiefstwerte 11 bis 3 Grad. Tagsüber an Nord- und Ostseeküste häufig Sonne, auch vom Bodensee bis zum Bayerischen Wald sowie im Rheinland sonnige Phasen. Sonst größtenteils bewölkt, gebietsweise Regen oder einzelne kräftige Schauer. Dazu maximal 8 bis 18 Grad. Die Zeit, es ist 2.03 Uhr.
4: Die A93 Holledau Richtung Regensburg ist zwischen Abensberg und Hausen nach einem Unfall gesperrt. Dadurch staut es sich da im Moment. Es gibt immer noch die amtliche Gefahrenmitteilung für Nordrhein-Westfalen, für die Stadt Krefeld, Krefeld-Linn und Gellep-Stratum. In Krefeld im Bereich des Hafens kommt es durch